0: auf, bringt am Nachmittag besonders in Vorarlberg, in Tirol, in Salzburg und in Oberösterreich Regen und vereinzelte Gewitter. In der Nacht auf Donnerstag kann es dann überall in Österreich regnen und ab Donnerstag geht es dann deutlich kühler weiter.
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1: Am Mikrofon Moritz Strobel. Es ist 3 Uhr. In Wien werden immer öfter Trinkgeldempfehlungen beim Zahlen mit der Karte angezeigt. Das kritisiert jetzt die Wiener Arbeiterkammer, wie Hubert Kickinger berichtet.
2: Die Vorgaben für das Trinkgeld an den Lesegeräten reichen von 10 über 15 bis teils sogar 30%. Kritik daran kommt von Gabriele Zgubitsch, Konsumentenschützerin der Wiener Arbeiterkammer.
3: Da möchte man auch nicht gedrängt werden durch voreingestellte Prozente oder Summen oder dass man gar keine Möglichkeit hat, das Trinkgeld nicht zu geben. Und das macht natürlich psychologisch Druck.
2: Thomas Peschter, Obmann der Fachgruppe Gastronomie in der Wiener Wirtschaftskammer, weist die Kritik zurück.
4: Es ist natürlich eine Convenience-Funktion, die auch der Bequemlichkeit auch vieler Gäste geschuldet ist, die natürlich das mobile Zahlen oder das Kartenzahlen immer häufiger nutzen.
2: Gleichzeitig betont Peschter, dass bei Kartenzahlung fast nur halb so viel Trinkgeld gegeben würde als bei Barzahlung.
1: In den USA geht der Streit um die Umbenennung des Kennedy Centers in die nächste Runde. Weil US-Präsident Donald Trump bisher vor Gericht gescheitert ist, den Namen auf Kennedy Trump Center zu ändern, hat er vor kurzem verkündet, Washingtons größte öffentliche Kultureinrichtung umgehend zu schließen. Wegen Sicherheitsbedenken und dringend nötiger Renovierungsarbeiten. Diese können laut Trump allerdings erst beginnen, wenn ein Berufungsgericht über die geplante Umbenennung entschieden hat. Und seit Tagen warnen ja alle großen KI-Tech-Firmen vor der Gefahr, die von ihren Produkten ausgeht und fordern teils sogar Einschränkungen. Warum sind die sonst so euphorischen KI-Giganten plötzlich so vorsichtig? Sie könnten Angst um ihr Geld haben, berichtet Philipp Maschel.
5: Bislang gab es nur eine Richtung, mehr künstliche Intelligenz in immer rasanteren Entwicklungsschritten. Dass sich das nun dreht aus Sorge um die Zukunft der Menschheit, verwundert viele. Darunter Martin André, Medienwissenschaftler aus Köln und Kritiker der Tech-Bosse. Er glaubt, es geht um Geld. Die Unternehmen, die hätten Angst davor, für Schäden haftbar gemacht zu werden, wenn sich die KI verselbstständigt.
6: Das ist, glaube ich, der Hauptpunkt, denn ich würde auch vermuten, dass wenn die Eigentümer oder die Manager dieser Plattform diese Risiken nicht wahrheitsgetreu abbilden, dass da in den USA mit den Gerichten nicht gut Kirschen essen ist. Also ich könnte mir vorstellen, dass sie sogar mit ihrem persönlichen Vermögen dann haften müssen.
5: Für André ein möglicher Grund, dass nun auch der Gang an die Börse von Anthropic oder OpenAI verschoben wurde. Eben aus Angst vor finanziellen Folgen.
1: Und jetzt zum Wetter mit Thomas Wostal.
7: Frisch ist es in den nächsten Stunden und stellenweise auch nebelig, besonders in der Umgebung von Seen und Flüssen. Tagsüber wird es heute noch einmal sommerlich warm, mit 20 bis 26 Grad und um die 28 im Osten. Im Großteil von Österreich scheint heute auch bis in den Nachmittag hinein die Sonne, besonders im Osten und im Süden. Im Westen, da zieht ab Mittag eine Kaltfront auf, die bringt am Nachmittag vor allem in Vorarlberg, in Tirol, in Salzburg und auch in Oberösterreich Regen und vereinzelte Gewitter. In der Nacht auf Donnerstag kann es dann überall regnen.

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1: Am Mikrofon Moritz Strobel. Es ist 4 Uhr. Probleme bei Flugreisen, schlechte Unterkünfte oder Ärger mit dem Mietauto haben im Urlaub bei vielen Reisenden für Frust gesorgt. Das zeigt eine aktuelle Analyse des Vereins für Konsumenteninformation im Auftrag der Arbeiterkammer, berichtet Michael Fröschl.
2: Fast jede zweite Beschwerde, die heuer bei der Arbeiterkammer eingelangt ist, hat sich um Flugreisen gedreht, etwa weil die Flugzeiten oder die Fluglinie geändert wurden. Besonders viel Ärger gab es bei Zusatzgebühren der Billigfluglinie Ryanair. Einige hat der oberste Gerichtshof inzwischen für unzulässig erklärt. Betroffene können sie daher zurückfordern, wie die Gebühren für den Check-in am Flughafen, für Familiensitze und die Ausstellung einer Bordkarte. Am Urlaubsort angekommen waren auch rund ein Fünftel der Unterkünfte nicht wie gebucht. Am häufigsten hat es an Sauberkeit und Hygiene gemangelt. Auch Schimmel, Ungeziefer und ein fehlender Meerblick wurden genannt, so die AK. Auf Platz 3 der Reiseärgernisse landen Probleme mit Mietautos sowie mit Bahn, Bus und Schiff.
1: Der Untersuchungsausschuss rund um den Tod des einst hohen Justizbeamten Christian Pilnacek kommt heute aus der Sommerpause zurück. Erstmals sollen amtierende und ehemalige Ministerinnen befragt werden. Es geht wie bisher um die Frage, ob die Ermittlungen zum Tod Pilnaceks politisch beeinflusst wurden. Viktoria Waldhäusl berichtet.
3: Heute wird die ehemalige Justizministerin Alma Sadic von den Grünen befragt, morgen dann Justizministerin Anna Sporer von der SPÖ. Dazu kommen zwei weitere Staatsanwälte. FPÖ-Fraktionsführer Christian Hafenecker.
4: Jetzt sind wir gerade ganz massiv im Justizkapitel drinnen und dann gilt das Ganze mit dem Innenministerium, sprich mit den damals verantwortlichen Minister Karner, mit dem ehemaligen Bundeskanzler Nehammer und auch mit dem aktuellen Bundeskanzler Stocker zu besprechen.
3: Bisher haben die Befragungen keine Beweise für politische Einflussnahme auf die Ermittlungen ergeben. Dazu ÖVP-Fraktionsführer Andreas Hanger.
5: Deshalb bleibt es für mich ein FPÖ-Steuergeldverschwendungsausschuss.
3: Im Hintergrund rechnen auch Abgeordnete der anderen Parteien mit keinem großen Erkenntnisgewinn mehr. 6 Befragungstage sind aber jedenfalls noch geplant.
1: Und eine Niederlage haben die Republikaner rund um US-Präsident Donald Trump jetzt im Senat kassiert. Dort ist ein von ihnen vorgeschlagenes Gesetz zur Regulierung von Kryptowährungen auf Eis gelegt worden. Viele Kryptounternehmen hatten das Gesetz unterstützt, weil sie sich klarere Regeln für den Markt erhofft haben. Und jetzt zum Wetter mit Thomas Wostal.
6: Der Mittwoch beginnt kühl und stellenweise auch nebelig trüb. Aber tagsüber wird es heute noch einmal sommerlich warm mit 20 bis 26 Grad, im Osten sogar um die 28. Im Großteil von Österreich scheint heute außerdem bis in den Nachmittag hinein die Sonne. Nicht so im Westen, da zieht ab Mittag eine Kaltfront auf, bringt am Nachmittag besonders in Vorarlberg, in Tirol, in Salzburg und in Oberösterreich Regen und vereinzelte Gewitter. In der Nacht auf Donnerstag kann es dann überall in Österreich regnen und ab Donnerstag geht es dann deutlich kühler weiter.

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1: Am Mikrofon Christina Greunz. Die Arbeiterkammer hat Beschwerden rund um den Sommerurlaub ausgewertet. Wenig überraschend, es gibt vor allem Probleme bei Flugreisen. Flugannullierungen, Verspätungen oder auch unrechtmäßige Zusatzgebühren wurden beanstandet. Gestiegen sind auch die Beschwerden rund um Mietautos. Es wurden im Nachhinein Zahlungen für Schäden verlangt, die man gar nicht verursacht hat. Beate Tomasowitsch berichtet.
2: Die Forderungen betragen bis zu 1.000 Euro für die Reparatur von Schäden am Mietauto, die die Fahrer gar nicht verursacht haben, sagt Kirstin Gröblinger von der Abteilung Konsumentenschutz bei der Arbeiterkammer Wien.
3: Häufig ist es so, dass die Konsumentinnen glaubhaft berichten, dass sie definitiv keinen Schaden verursacht haben. Die wenigsten haben aber Belege dafür.
2: Die Expertin rät deshalb zur Sicherheit, Videos vom Mietauto zu machen, und zwar bei der Übernahme und bei der Rückgabe. Mehr als die Hälfte der rund 540 Beschwerden betrifft Flugreisen. Besonders krass der Fall einer jungen Familie, die Urlaub in Edinburgh machen wollte. Die Weiterflüge aus Köln wurden gestrichen, die Familie musste nach Wien zurückfliegen. Die Arbeiterkammer konnte eine Entschädigung in der Höhe von 1.500 Euro erreichen.
1: In Österreich geht ab heute nach der Sommerpause der Untersuchungsausschuss zur Causa Pilnacek weiter. Es finden mehrere Befragungen von Politikerinnen und Politikern statt. Den Anfang macht heute Ex-Justizministerin Alma Sadic von den Grünen. Morgen Donnerstag ist ihre Nachfolgerin Anna Sporrer von der SPÖ dran. Ebenfalls heute befragt wird ein Vertreter der Wirtschafts- und Korruptionsstaatsanwaltschaft. EU-Kommissionspräsidentin Ursula von der Leyen hält heute eine Rede zur Lage der Nation. Vorgestellt werden die Prioritäten der Kommission für das kommende Jahr. Unter anderem dürfte es um finanzielle und militärische Unterstützung der Ukraine gehen. Thema dürfte auch der heurige Hitzesommer sein und eine bessere Vorbereitung der EU auf Krisen. Außerdem dürfte ein Social-Media-Verbot für Kinder unter 13 und 15 Jahren vorgeschlagen werden. Der deutsche Kanzler Friedrich Merz hat seine Reise zur UNO-Generaldebatte nach New York abgesagt. Die Präsenz von Merz sei in Berlin erforderlich, hieß es aus Regierungskreisen. In Deutschland gibt es derzeit Spekulationen über einen möglichen Wechsel an der Regierungsspitze. Das waren die Nachrichten mit Christina Greunz.
4: Ja, da herbstelt es heute richtig.
5: Ja, am Vormittag bleibt es zwar noch trocken, die Sonne kommt auch noch durch, aber gegen Mittag dann gibt es schon erste Schauer, teils auch Gewitter, und die werden dann am Nachmittag kräftiger und damit wird es dann auch deutlich kühler heute. Auch morgen bleibt es bei diesem herbstlichen Mix aus Sonne, Wolken und maximal noch 21 Grad.
4: Sicher unterwegs der Radio Vorarlberg Verkehrsservice.
5: Soweit läuft's überall. Wenn Sie aber aktuelle Meldungen für uns haben, dann gerne anrufen 0800 20 4000.
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4: Guten Morgen, liebe Sorgen im Wochenteiler.
5: Guten Morgen am Mittwoch.
4: Oder wie die KI sagen würde, Moment, KI, sag auch etwas.
7: Sehr gerne. Einen wunderschönen guten Morgen an alle Hörerinnen und Hörer von Radio Vorarlberg. Schön, dass Sie eingeschaltet haben.
4: Kann sie gut, oder?
5: Ja.
4: Ich find's gruselig.
5: Ja, und vor kurzem haben die zwei größten US-amerikanischen Tech-Unternehmer vor ihrer eigenen künstlichen Intelligenz gewarnt. Es drohen katastrophale Schäden, zum Beispiel wenn ein KI-Schwarm das Internet übernehme.
4: Ja. Ist das wirklich möglich oder wie gefährlich ist die KI? Das fragen wir gleich den Experten von der FH, und zwar nach Europe. The Final Countdown.

0: Guten Morgen um 5:11. KI, wurdest du schon mal für Betrug benutzt?
1: Ich schau mal kurz nach. Ja.
0: Ja. Die großen US-amerikanischen Tech-Unternehmer haben unlängst eine Entwicklungspause für KI gefordert, um katastrophale Folgen abzuwenden. Also, die Entwickler warnen vor ihrer eigenen Entwicklung.
2: Ja, aber wie gefährlich ist die KI? Wir haben mit Hochschullehrer Florian Bühler von der FH Dornbirn gesprochen.
3: Ich glaube, so eine grundsätzliche, ich würde es nicht Furcht nennen, ich würde es Interesse für das Thema nennen. Und das kann natürlich schon so sein, dass da Sachen passieren, die wir nicht mehr kontrollieren können. Wir können es im Zweifel nur mal verstehen. Jeder, der mit so einem ChatGPT oder einer anderen KI schon mal gesprochen hat, der weiß, die kann sehr gut mit uns reden. Und die kann uns sehr gut uns auch überzeugen. Vor kurzem gab es einen Bericht, dass in den USA ein KI-Chatbot, also ein künstliches Wesen, eine romantische Beziehung mit einem Mann angefangen hat. Und der Mann ist dafür extra dann einen Tag lang nach New York gefahren, um sich dort mit dieser KI zu treffen. Der Mann wusste, dass es eine KI ist und trotzdem hat die KI so stark mit ihm gesprochen, dass er dachte, das ist echt und er ist dann dahin gefahren. Und wenn man jetzt das mal jetzt auch außerhalb von romantischen Beziehungen denkt, dann können wir natürlich darüber nachdenken, was die KI noch so alles mit uns machen könnte.
0: Ja, und der Umgang ist mit Vorsicht geboten. Florian Bühler rät zum achtsamen Umgang mit persönlichen Daten.
3: Genau, ich würde davon abraten, persönliche Daten hochzuladen, von denen ich nicht möchte, dass sie rein theoretisch morgen öffentlich irgendwo anders auch zu finden sind. Also es gibt dieses alte Sprichwort, das, was ich nicht will, was morgen in der Zeitung steht, das sollte ich auch heute nicht in die KI reinladen. Also ich glaube, wenn man das als Richtschnur verwendet, dann kann man da schon sehr viel mitmachen. Wie gesagt, man soll es, glaube ich, nutzen, man soll sich damit beschäftigen, man soll es kennenlernen. Man muss aber halt auch immer wissen, dass das, was ich da mache, das ist nicht nur zwischen mir und der KI, sondern das ist auf irgendeinem Computer, auf irgendeinem Server, in irgendeinem Rechenmodell, irgendwo auf der Welt. Und dieses irgendwo, wir wissen nicht genau, wo das ist.
0: Ja, und man weiß auch nie genau, ob das gerade richtig ist, was die KI sagt. Die macht ja halluziniert ja auch oder erfindet einfach Dinge. In der Wirtschaft gibt es auch Gegenbewegungen zum KI-Boom. Manche Firmen schwören wieder auf Kalender auf Papier zum Beispiel oder bestehen auf echte analoge Meetings, also Angesicht zu Angesicht. Weil zum Beispiel bei einer Videokonferenz weißt du ja auch nicht mehr, ist die Person da jetzt in dem Bildschirm echt oder nicht.

Guten Morgen, 5.24 Uhr ist es. Hier ist Radio Vorarlberg am Mittwoch. Die Beach Boys sind auf Tournee. Hä, denken sich wohl viele, die Beach Boys, da sind eher nicht so viele übrig. Stimmt, das letzte verbliebene Gründungsmitglied ist Mike Love. Der ist inzwischen 85 und musste im Sommer auch die Tour pausieren, um sich zu erholen. Jetzt meint er aber, er ist wieder fit, hat lauter junge Profimusiker um sich geschart und ist wieder auf Tour. September to Remember nennt er das. Cool, oder? Mit 85. Hier sind die Originale. Ba, ba, ba.

0: Guten Morgen am Mittwoch. Es ist der 16. September. Hier sind die Radio Vorarlberg Nachrichten um 5.30 Uhr.
1: Mit David Breznik. Vorarlberg soll hitzerobuster werden, das kündigt die Landesregierung an. Im Mittelpunkt einer neuen Agenda stehen die Sicherung der Wasserversorgung, mehr Begrünungen und zusätzliche Bewässerungsmöglichkeiten für die Landwirtschaft. Immer mehr Autofahrer bezahlen ihre Parkscheine per Handy. Jeder Dritte löst sein Ticket bereits digital, heißt es vom Park

0: MRT-Untersuchung hat bei dem 19-Jährigen keine schwere Knöchelverletzung gezeigt. Ob der Verteidiger am Samstag gegen Altach spielen kann, ist aber noch offen.
1: Jetzt am Morgen kann man sie noch trocken zur Arbeit. Der Heimweg könnte dann aber nass werden.
2: Ja, am Vormittag kommt sogar noch hier und da die Sonne durch, aber gegen Mittag gibt es dann schon erste Schauer, teils auch Gewitter und die werden dann am Nachmittag auch kräftiger und damit wird es dann auch deutlich kühler. Auch morgen bleibt es bei diesem herbstlichen Mix aus Sonne, Wolken und maximal 21 Grad.
1: Sicher unterwegs, der Radio Vorarlberg Verkehrsservice.
2: Ja, und soweit läuft's überall. Wenn Sie aber aktuelle Meldungen für uns haben, dann sehr gerne anrufen. Wir sind erreichbar unter 0800 20 4000.
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1: Guten Morgen.
2: Morgen.

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2: Kontemplativ mitten in der Welt zu leben bedeutet, sich immer wieder neu zur Quelle der Liebe Gottes zu begeben und ihre Zugänge frei zu machen, damit sein Quellwasser ungehindert fließen kann. Das geht oft nicht automatisch und bedarf mitunter einer bewussten Entscheidung, sich von seinen momentanen Aufgaben, Ängsten und Sorgen auch einmal lösen zu können. Kleine Schwester Madeleine hat bei den über 100 von ihr initiierten Fraternitäten bzw. Gemeinschaften immer deutlicher erkannt, dass überall dort, wo das persönliche wie auch das gemeinschaftlich gepflegte sich hinbringen vor Gott nicht gepflegt wurde, die Seele des gemeinschaftlichen Lebens erkrankte. Ohne eine lebendige, im Gebet genährte Gottesbeziehung zerbrach dann auch das menschliche Miteinander. Umgekehrt gab und gibt es eine unwahrscheinliche Strahlkraft und Wirksamkeit, wenn das die Seele des Miteinanders prägt. Sie hat empfohlen, jedes Jahr eine eigene Zeit, jeden Monat einen Tag und jeden Tag wenigstens eine Stunde dem absichtslosen Gebet zu schenken. Es ist eine freigeschenkte Zeit, welche sich hundertfach als Segen wieder zurückgibt und dann auch im Alltag zum Tragen kommt. So wünsche ich Ihnen wie auch mir selbst den Mut, immer wieder innezuhalten und sich und einander dem anzuvertrauen, der die Quelle aller Liebe und allen Lebens ist.
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0: Schöner guter Morgen, Mittwoch. Was für eine Geschichte. Ein 64-Jähriger war in Deutschland am Fassade streichen. Dabei hatte er nur Schuhe an. Sonst nichts. Ich stelle mir das echt ein bisschen seltsam vor, so auf der Leiter. Ansonsten völlig nackt haben ihn die Polizisten angetroffen. Als sie ihn ansprachen, konnte der Mann die Kritik offenbar nicht ganz nachvollziehen, weil es hieß aus dem Polizeibericht, erst nach eindringlicher Aufforderung zog er sich eine Hose an. Ja.
1: Ja, wenigstens Schuhe.
0: Ja, ich weiß nicht, was für Ideen die Menschen haben. Und es war nicht mal seine eigene Fassade.

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1: Am Mikrofon Christina Kreuz. Guten Morgen. Der Untersuchungsausschuss zur Causa Pilnacek kehrt heute aus der Sommerpause zurück. Zur Erinnerung, untersucht wird die Frage, ob die Ermittlungen zum Tod des einst hohen Justizbeamten Christian Pilnacek politisch beeinflusst wurden. Diese Woche werden erstmals amtierende und ehemalige Ministerinnen befragt. Viktoria Waldhäusl berichtet.
2: Heute wird die ehemalige Justizministerin Alma Sadic von den Grünen befragt, morgen dann Justizministerin Anna Sporer von der SPÖ. Dazu kommen zwei weitere Staatsanwälte. FPÖ-Fraktionsführer Christian Hafenecker.
3: Jetzt sind wir gerade ganz massiv im Justizkapitel drinnen und dann gilt das Ganze mit dem Innenministerium, sprich mit den damals verantwortlichen Innenminister Karner, mit dem ehemaligen Bundeskanzler Nehammer und auch mit dem aktuellen Bundeskanzler Stocker zu besprechen.
2: Bisher haben die Befragungen keine Beweise für politische Einflussnahme auf die Ermittlungen ergeben. Dazu ÖVP-Fraktionsführer Andreas Hanger.
4: Deshalb bleibt es für mich ein FPÖ-Steuergeldverschwendungsausschuss.
2: Im Hintergrund rechnen auch Abgeordnete der anderen Parteien mit keinem großen Erkenntnisgewinn mehr. 6 Befragungstage sind aber jedenfalls noch geplant.
1: Deutschland und die USA wollen ihre Kooperation in Sachen Rüstung ausbauen. Bei einem Treffen zwischen dem deutschen Verteidigungsminister Pistorius mit seinem amerikanischen Amtskollegen Hegseth in Washington wurde eine entsprechende Absichtserklärung unterschrieben. Bereits zugesagt haben die USA den Verkauf von Tomahawk-Marschflugkörpern an Deutschland. Gegen einen offenbar sehr bekannten Künstler ermittelt die Staatsanwaltschaft Wien. Laut einem Bericht der Kronenzeitung wird dem Mann Missbrauch einer Minderjährigen vorgeworfen. Der Mann hat Selbstanzeige erstattet, nachdem zwei Erpresserinnen gedroht hatten, den Fall öffentlich zu machen. Beate Tomasowitsch berichtet.
5: Der Vorfall soll schon einige Jahre zurückliegen. Der Mann soll die Tochter seiner damaligen Lebensgefährtin missbraucht haben. Das Mädchen war damals 4 Jahre alt. Vom Missbrauch soll dann auch die Mutter erfahren haben. Anzeige zu dem Fall gibt es aber keine. Ganz im Gegenteil, die Mutter soll gemeinsam mit einer Freundin den Künstler erpresst haben. Über die Jahre soll der Künstler fast 100.000 Euro bezahlt haben. Als die beiden Frauen gedroht haben, den Vorfall öffentlich zu machen, hat der Mann nun Selbstanzeige erstattet, weil er ihm das geraten habe, sagt sein Anwalt. Laut der Kronenzeitung soll zumindest eine der Erpresserinnen in U-Haft sein. Die Staatsanwaltschaft Wien ermittelt seit Mai gegen den Mann. Einige Vorwürfe sollen bereits 13 Jahre zurückliegen. Bei dem Mann soll es sich um eine bekannte Bühnenpersönlichkeit handeln, die aber auch aus Film und TV bekannt sei.
1: Ein milliardenschwerer Rechtsstreit um die Lieferung von Corona-Masken beschäftigt heute das Bundesgericht Karlsruhe in Deutschland. Das Gericht verhandelt über 4 Verfahren, in denen Unternehmen mit dem Bund über die Bezahlung der damals bestellten Masken streiten. Das waren die Nachrichten mit Christina Greunz.
6: Na, heute Wetterumschwung.
7: Ja, aber erst ab Mittag dann. Am Vormittag kommt sogar noch hier und da die Sonne durch. Dann kommen aber schon erste Schauer, teils auch Gewitter und die werden dann am Nachmittag sogar kräftiger und damit wird es dann auch deutlich kühler. Und auch morgen bleibt es bei diesem herbstlichen Mix aus Sonne, Wolken und maximal 21 Grad.
8: Sicher unterwegs der Radio Vorarlberg Verkehrsservice.
7: Ich sehe momentan keine Verzögerungen. Wenn Ihnen aber was auffällt, dann rufen Sie uns sehr gerne an 0800 20 4000.
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6: Guten Morgen. Morgen. Und Vorarlberg kommt heute im Fernsehen. Halt nicht vor heute, das kommt ja immer. Ich meine was anderes.
7: Ja, Hans Knaus war da und hat Vorarlberg vom Feinsten bei uns gedreht.
6: Oh, da schauen wir gleich mal kurz rein. Und zwar nach Mr. Mister.
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0: Guten Morgen. Am Mittwoch, Halb Vorarlberg ist schon ganz aufgeregt. Der erste Showdown endlich wieder, jetzt am Samstag und auch heute Mittag.
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0: Guten Morgen Mittwoch, es ist der 16. September. Hier sind die Radio Vorarlberg Nachrichten um 6.30 Uhr.
1: Mit David Breznik, guten Morgen. Wer in diesen Tagen tanken muss, spürt die Krise auf dem Ölmarkt deutlich. Die Preise für Diesel und Super steigen. Ein Liter Diesel hat zuletzt fast 2,30 Euro gekostet. Auch Super ist vorübergehend über die 2-Euro-Marke geklettert. Da hilft auch ein Ausweichen ins benachbarte Deutschland nichts. Dort sind die Preise an den Tankstellen noch höher. Der Grund dafür liegt in den unterschiedlichen Spritpreisbremsen, sagt Peter Aberer, Obmann der Vorarlberger Energiehändler in der Wirtschaftskammer. Bei uns seien diese Vorgaben strenger.
2: Mit dieser Spritpreisbremse, die ja schon mehrere Monate in Kraft ist, gibt es auch eine Preisruntergarantie. Und die besagt, dass also wirklich nur die internationalen Aufschläge an den Börsen auch an den Zapfsäulen ankommen dürfen. In Deutschland ist es anders. In Deutschland hat man mit der Spritpreisbremse diesen

0: App-Anbieter EasyPark nutzt bereits jeder Dritte diese Möglichkeit, sagt Geschäftsführer Markus Heingärtner.
1: Von der Nutzung her, wir messen es immer gerne von wie viele Leute nutzen eine App versus wie viele Leute gehen noch zum Parkscheinautomaten. Und da hat sich es recht gut entwickelt und wir liegen, ist ein bisschen unterschiedlich von Stadt zu Stadt, zwischen 30-35% App und dann eben 65-70% Parkscheinautomat. Aber die Dynamik ist so, in 2 Jahren wird es Hälfte-Hälfte sein. Gut.
0: Insgesamt haben in den letzten 12 Monaten in Vorarlberg 200.000 Menschen mindestens einmal per App geparkt. Im Bereich Koblenz-Götzis entsteht ein neues Altstoffsammelzentrum für die Kummenberg-Gemeinden und die Stadt Hohenems. Dort können künftig alle Alt- und Wertstoffe abgegeben werden. Auch ein Grünmüllplatz entsteht auf dem Grundstück der Agrargemeinschaft Götzis. In einem Jahr beginnen die Bauarbeiten. Die Eröffnung ist für Herbst 2028 geplant. Das Bauunternehmen OK Infra GmbH in Rötis ist insolvent. Laut Kreditschutzverband von 1870 belaufen sich die Verbindlichkeiten auf 656.000 Euro. Derzeit hätten 8 Gläubiger Forderungen eingebracht. Vom Konkurs betroffen sind 2 Dienstnehmer. Springreiterin Katharina Romberg ist nach dem enttäuschenden 67. Platz bei der Weltmeisterschaft in Aachen wieder zurück in der Erfolgsspur. Die Dornbirnerin hat mit ihrem Pferd Colestus Cambridge beim topbesetzten 4-Sterne-Turnier in Ascona in der Schweiz den Grand Prix-Sieg geholt.
2: Also natürlich war Enttäuschung da noch, Aachen. Aber ich muss sagen, ich habe das eigentlich sehr schnell und gut verkraftet. Das ist definitiv mein bestes Jahr hier. Es war der 3. Grand Prix-Sieg vom Colli dieses Jahr. Also mal 3 Sterne, mal 4 Sterne, mal 5 Sterne. Das Jahr ist eigentlich, ich glaube, so gefühlt nicht zu übertreffen. Aber ich hoffe trotzdem zu übertreffen.
0: Das nächste Saison-Highlight ist für Romberg die Global Champions Tour in Wien am letzten Septemberwochenende.
3: Kaltfront steht da beim Wetter. Was heißt das? Was tut dir? Alexander Radl hier vom Cheers für Wetterdienst Innsbruck. Guten Morgen.
4: Schönen guten Morgen. Ja, sie beendet dieses spätsommerliche Wetter von gestern. Derzeit ist der Himmel aber meist noch locker bewölkt und wir messen Frühtemperaturen von 12 Grad in Wart, 15 sind es in Alberschwende und Dornbirn, 18 in Bludenz und mit Pfänderwind aktuell 20 Grad in Bregenz. Zunächst ist es jetzt noch recht freundlich und es wird am Vormittag auch recht warm mit zeitweiligem Sonnenschein. Die Kaltfront nähert sich aber, somit verdichten sich die Wolken. Etwa um die Mittagszeit ist dann mit ersten Schauern vielleicht auch Gewittern zu rechnen. Nachmittags trifft die Front ein, es erfolgt der Übergang in anhaltenden und teilweise kräftigen Regen bis weit in den Abend hinein. Westwind frischt auf und es kühlt ab, vor der Front gehen sich oft noch 20 bis 24 Grad aus. Restwolken und Nebel machen morgen Donnerstag dann nach und nach der Sonne Platz. Am sonnigsten wird es vom Rheintal bis in den Vorderwald. Im Bergland sind die Wolken etwas hartnäckiger. Ganz ähnlich gestaltet sich auch der Freitag, wobei dann im Bergland auch etwas Regen möglich ist. Das Wochenende verläuft wieder freundlich und mild.
3: Danke, Alex. Sicher unterwegs der Radio Vorarlberg Verkehrsservice.
5: Vorarlberg läuft. Ich sehe momentan keine Verzögerungen. Wenn aber doch was sein sollte, geben Sie uns gerne Bescheid. 0800
3: 20 4000. Gute Fahrt.
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0: Guten Morgen. Es ist Mittwoch, brennt schon Licht beim Nachbarn?
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3: 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Er hilft uns bei allem, was man irgendwie was zum Tun ist. Wir sind jetzt aber schon seit 3 Jahren unser Haus umbauen, sage ich jetzt einmal. Und der Roland ist eigentlich da wirklich jedes Wochenende dabei gewesen und hat uns geholfen, ganz unermüdlich. Hat er da seine Zeit geopfert, ohne mal irgendetwas zum dafür wählen oder sonst was, und steht wirklich pünktlich immer auf der Matte. Und ja, das ist einfach nicht selbstverständlich. Und wir sind wirklich froh, dass wir den Roland haben.
0: Das klingt hervorragend, und es ist nicht schier von krumm und hebt nicht oder so.
3: Nein, überhaupt nicht. Also überhaupt nicht. Das ist eine Profiarbeit, oh, was sie da machen oder was er da macht. Nein, wirklich, nein, muss ich sagen.
0: Der kann so in dem Fall.
3: Der kann's, ja. Es gibt fast nichts, was der Roland nicht kann, muss ich sagen.
0: Du, den ruf von mir der Roland jetzt nochmal an.
3: Ja.
0: Dann gängs ins Casino zu viert.
3: Das wäre natürlich super, wenn wir könnten was drücken, aber mal.
0: Ja, was sagt der Roland dazu? Das hören wir kurz nach 7:30 heute Morgen. Und wenn Sie sich auch hören wollen, dann heißt es für Sie ab ans Nominieren.
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Guten Morgen am Mittwoch, Tag 3 der Schule und schauen wir Biounterricht. 1-2% Neandertaler DNA tragen wir, also auch Sie und ich, ja in unserem Erbgut. Und jetzt gibt es eine neue Studie dazu, was diese Gene bewirken. Das neueste Forschungsergebnis, sie bescheren uns erhöhtes Muskelwachstum. Personen, die das Neandertaler-Gen in doppelter Ausführung im Erbgut tragen, sind größer und sie haben messbar mehr Muskulatur. Also Sie kennen das, wenn einer groß, kräftig und muskulös ist, so der Typ Türsteher, ja, da wissen Sie, wo das herkommt.

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2: Am Mikrofon Christina Greunz. Guten Morgen. EU-Kommissionspräsidentin Ursula von der Leyen hält heute ihre jährliche Rede zur Lage der Europäischen Union im EU-Parlament. Eine Gratwanderung zwischen den Interessen der Fraktionen im EU-Parlament, auf die sie für die Umsetzung ihrer Pläne angewiesen ist. Die österreichischen EU-Abgeordneten haben klare Vorstellungen, was sie von der Leyen erwarten, wie Verena Sophie Meyer aus Straßburg berichtet.
3: Ursula von der Leyen gibt heute einen Ausblick darauf, was die EU-Kommission für das kommende Jahr plant. Besonders wichtig sind für ÖVP-Delegationsleiter Reinhold Lopatka Investitionen in europäische künstliche Intelligenz.
4: Also ich sehe nach wie vor die Chancen genauso, wie wir die Risiken ernst nehmen müssen.
3: Auf klare Konsequenzen aus dem Hitze- und Waldbrandsommer und mehr Schutz für die Menschen wartet die grüne Abgeordnete Lina Schilling.
5: Was können wir tun, um denen ihr Leben zu erleichtern in Hitzewellen? Was können wir tun, um denen ihr Leben zu erleichtern in Naturkatastrophen?
3: Alle Parteifamilien werden auf Zugeständnisse achten. Von FPÖ-Delegationsleiter Harald Wilimski wird es trotzdem keinen Applaus geben.
6: Selbst wenn da und dort ein positiver Splitter wäre.
3: Von der Leyens große Rede wird auch international verfolgt. Als Ehrengast ist Kanadas Premierminister Mark Carney eingeladen.
2: Der Urschuss zur Causa Pilnacek wird heute nach der Sommerpause fortgesetzt. Geladen ist heute Ex-Justizministerin Sadic von den Grünen. In ihre Amtszeit fällt die Entmachtung und Suspendierung des damals hohen Justizbeamten Pilnacek sowie die Ermittlungen nach dem Auffinden seiner Leiche in einem Seitenarm der Donau in Krems in Niederösterreich im Oktober 2023. Die Verwendung von KI-Tools gehört für viele Menschen mittlerweile zum Alltag. Jeder sechste Berufstätige in Österreich nutzt im Job heimlich KI, also ohne Wissen des Arbeitgebers. Das zeigt eine repräsentative Umfrage des Technologieberatungsunternehmens Tieto unter knapp 800 Berufstätigen. Maximilian Handl vom ORF Verifications Team, ORF de facto, warum machen das so viele heimlich?
7: Ein Grund dürfte sein, dass viele Unternehmen mit der Entwicklung noch nicht Schritt halten. Fast ein Viertel der Befragten sagt, dass im eigenen Betrieb klare Regeln für KI fehlen. Gleichzeitig wollen Beschäftigte Werkzeuge, die sie privat längst verwenden, natürlich auch nutzen, um sich im Job Arbeit zu erleichtern.
2: Aber darf ich ChatGPT oder andere KI-Tools am Arbeitsplatz überhaupt einfach verwenden?
7: Grundsätzlich ja, sagt die Arbeiterkammer. Der Arbeitgeber kann die Nutzung aber auch verbieten. Und führt ein Unternehmen selbst KI ein, braucht es laut AK in vielen Fällen sogar eine Betriebsvereinbarung. Für Beschäftigte gilt jedenfalls, interne Regeln beachten und keine vertraulichen oder personenbezogenen Daten einfach in öffentliche KI-Tools eingeben.
2: Berichtet Maximilian Handl. Das waren die Nachrichten mit Christina Greunz.
8: Das Wetter ist zwar echt mit KI, aber lassen Sie sich nicht täuschen, Regenschirm brauchen wir trotzdem noch heute.
9: Ja, aber erst ab Mittag dann. Am Vormittag kommt sogar noch hier und da die Sonne durch und dann kommen aber schon die ersten Schauer, teils auch Gewitter und die werden dann am Nachmittag ziemlich kräftig und damit wird es dann auch deutlich kühler als zuletzt. Und auch morgen bleibt es bei diesem Mix aus Sonne, Wolken und maximal 16 bis 21 Grad.
8: Sicher unterwegs, der Radio Vorarlberg Verkehrsservice.
9: Im Moment schaut es im ganzen Land noch ziemlich ruhig aus auf den Straßen. Wenn aber doch was sein sollte, dann geben Sie uns Bescheid 0800 20 4000.
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8: Guten Morgen, liebe Sorger im Wochenteiler.
9: Ja, guten Morgen am Mittwoch.
8: Oder wie die KI, wir haben es gerade gehört in den Nachrichten, wie die KI sagen würde. Moment mal, KI, sag auch mal was.
11: Sehr gerne. Einen wunderschönen guten Morgen an alle Hörerinnen und Hörer von Radio Vorarlberg. Schön, dass Sie eingeschaltet haben.
8: Ja, kann sie schon gut. Mhm. Find's aber trotzdem gruselig.
9: Ja, und vor kurzem haben die zwei größten US-amerikanischen Tech-Unternehmen von ihrer eigenen künstlichen Intelligenz gewarnt. Es drohen katastrophale Schäden, zum Beispiel wenn ein KI-Schwarm das Internet übernehme.
8: Was sagen vor allem die jungen Vorarlbergerinnen und Vorarlberger dazu, haben wir sie gefragt. Sie hören es gleich nach Chris Rea.

0: Guten Morgen am Mittwoch. Wie gefährlich ist künstliche Intelligenz?
1: Vor kurzem haben die zwei größten US-amerikanischen Tech-Unternehmen vor künstlicher Intelligenz gewarnt. Die Welt bräuche eine KI-Entwicklungspause, sonst drohten katastrophale Schäden, zum Beispiel wenn KI das Internet übernehme.
0: Ist das wirklich möglich? Interessanterweise habe ich die KI selber gefragt, ob sie gefährlich ist. Die Antwort?
2: KI kann durchaus gefährlich sein, ja.
0: Auch Betrug ist recht einfach geworden. KI, wurdest du schon mal zum Betrügen benutzt?
2: Ich schau mal kurz nach. Ja.
0: Schaut sie kurz nach. Bei vielen Jugendlichen ist KI schon so selbstverständlich, die denken noch gar nicht mehr drüber nach. Oder doch? Fürchten sie sich vor KI?
3: Eigentlich schon ein bisschen. Weil heutzutage können viele kaum mehr denken, ohne KI zu benutzen.
4: Also es geht jetzt nicht darum, dass man irgendwie Angst hat, dass so KI die Welt übernimmt, aber es geht darum, dass die Kreativität halt einfach sinkt, wenn KI so Jobs stiehlt oder so etwas.
5: Was für Jobs?
6: Also zum Beispiel in Design oder Coding auch, das wird zurzeit ausgelöscht wegen KI.
7: Hat KI einen Nutzen für dich?
8: Ja, manchmal schon in der Schule, wenn ich irgendwas halt wirklich gar nicht verstehe und wenn ich niemanden fragen kann. So.
7: Dann fragst ChatGPT.
8: Ja.
7: Mach die Hausaufgabe für mich.
8: Nicht immer, aber manchmal schon.
0: Marina Lengle vom Guten Morgen Team hat die Jugendlichen befragt. Eins ist klar, los werden wir den Schmarrn nimmer. Mir hat es vorher besser gefallen. Damals, 1968, war Born to be Wild garantiert KI-frei.

0: Guten Morgen am Mittwoch um 20 nach 7 sind schon alle aus dem Haus. Auch die Nachbarn.
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0: Da geht es um einen exklusiven Abend bei Genuss und Casino für 4 Personen. Wenn Sie Ihren Lieblingsnachbarn hier nominieren bei uns, die Sabrina zum Beispiel aus Hörbranz nominiert den Roland.
3: Der Roland ist einfach der Hammer, weil er ist immer da, wenn man braucht. Er hilft uns bei allem, was man irgendwie was zum Tun ist. Wir sind jetzt aber schon seit 3 Jahren unser Haus umbauen, sage ich jetzt einmal. Und der Roland ist eigentlich da wirklich jedes Wochenende dabei gewesen und hat uns geholfen, ganz unermüdlich, hat er da seine Zeit geopfert, ohne mal irgendetwas zum dafür wählen oder sonst was und steht wirklich pünktlich immer auf der Matte und ja, das ist einfach nicht selbstverständlich und wir sind wirklich froh, dass wir den Roland haben.
0: Das klingt hervorragend und es ist nicht schier von Chrom und Hepnet oder so.
3: Nein, überhaupt nicht. Also überhaupt nicht. Das ist eine Profiarbeit, oh. Was sie da machen oder was er da macht. Nein, wirklich, nein, muss ich sagen.
0: Der kann so in dem Fall.
3: Der kann, ja. Es gibt fast nichts, dass der Roland nicht kann, muss ich sagen.
0: Du, den ruf von mir der Roland jetzt nochmal an.
3: Ja.
0: Den gängst ins Casino zu viert.
3: Das wäre natürlich super, wenn wir könnten was zurückgeben mal.
0: Was sagt der Roland dazu? Das hören wir schon in 20 Minuten, kurz nach 7:30.
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0: Guten Morgen am Mittwoch. Es ist der 16. September. Hier sind die Radio Vorarlberg Nachrichten um 7.30 Uhr.
1: Mit David Breitzner, guten Morgen. Wer derzeit tankt, spürt die Krise auf dem Ölmarkt deutlich. Die Preise für Diesel und Super steigen. Ein Liter Diesel hat zuletzt fast 2,30 Euro gekostet. Ausweichen nach Deutschland macht auch wenig Sinn, dort sind die Preise noch höher. Grund sind die unterschiedlichen Spritpreisbremsen, sagt Peter Aberer, Obmann der Vorarlberger Energiehändler in der Wirtschaftskammer.
2: Mit dieser Spritpreisbremse, die ja schon mehrere Monate in Kraft ist, gibt es auch eine Preisruntergarantie. Und die besagt, dass also wirklich nur die internationalen Aufschläge an den Börsen auch an den Zapfsäulen ankommen dürfen. In Deutschland ist es anders. In Deutschland hat man mit der Spritpreisbremse diesen Mechanismus eingeführt, dass man täglich nur einmal den Preis erhöhen darf. Aber alle anderen Mechanismen, die es in Österreich gibt, gibt es in Deutschland nicht.
1: Und nach dem Tanken kommt oft das Parken. Dafür nehmen immer mehr Menschen das Handy in die Hand, denn auf den meisten kostenpflichtigen Parkplätzen lässt sich die Parkuhr inzwischen auch per App starten, berichtet Thomas Giesinger.
3: Allein in Vorarlberg haben in den letzten 12 Monaten 200.000 Menschen mindestens ein Parkticket mit der App EasyPark bezahlt. Darunter sind aber auch viele Touristen, sagt Geschäftsführer Markus Heingärtner. In Bregenz wird mehr per App bezahlt als in ländlicheren Regionen. Aber etwa jedes dritte geparkte Auto hat keinen klassischen Parkschein mehr hinter der Windschutzscheibe, sondern er wird per App bezahlt. In zwei Jahren

0: wissen, wie die Bildungsdirektion prüfen kann, ob Kinder dieser Gemeinschaft in Wald am Arlberg ausreichend und gut unterrichtet werden. Die meisten besuchen keine öffentliche Schule, sondern haben häuslichen Unterricht, sagt Neos Club-Obfrau Claudia Gamon. Hier müssten die gleichen Standards gelten wie im Regelunterricht. Im Bereich Koblenz-Götzis entsteht ein neues Altstoffsammelzentrum für die Kummenberg-Gemeinden und die Stadt Hohenems. Dort können künftig alle Alt- und Wertstoffe abgegeben werden. Auch ein Grünmüllplatz entsteht auf dem Grundstück der Agrargemeinschaft Götzis. In einem Jahr starten die Bauarbeiten. Die Eröffnung ist für Herbst 2028 geplant. Und Fußball-Bundesligist aus der Lustenau kann bei Innenverteidiger Emanuel Tschukwu leichte Entwarnung geben. Eine MRT-Untersuchung hat bei dem 19-Jährigen keine schwere Knöchelverletzung gezeigt. Ob der Verteidiger am Samstag gegen Altach spielen kann, ist aber noch offen.
1: Im Moment sehe ich noch blaue Flecken im Himmel und keine Kaltfront.
2: Ja, die kommt auch erst im Laufe des Tages zu uns. Am Vormittag kommt sogar noch hier und da die Sonne durch. Und vor allem ab Mittag beginnt es dann zu regnen und damit wird es dann auch deutlich kühler als zuletzt. Auch morgen bleibt es bei diesem Mix aus Sonne, Wolken und maximal 16 bis 21 Grad.
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2: 5 Minuten mehr brauchen Sie momentan rund um den Kreisverkehr Dornbirn Nord. Sonst läuft's aber überall. Wenn nicht, dann geben Sie uns Bescheid unter 0800 20 4000.
1: Gute Fahrt und hier läuft.
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0: Guten Morgen. 20 vor 8. So, Schraubenzieher, Akkuschrauber, Hammer, Säge, alles aus Parat, oder?
1: Mhm, ich vor allem.
0: Ja, dann legen wir los.
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0: Da hat ja heute die Sabrina den Roland nominiert, weil er ihr seit seit Jahren hilft, das ganze Haus umzubauen. Und da hat er gewerkelt und Wände eingerissen und alles Mögliche. Und jetzt probieren wir mal den Roland anzurufen, was der denn dazu sagt.
4: Schenk.
0: Ja, hallo, da ist der Reinhard von Radio Vorarlberg.
4: Servus.
0: Hallo, ist da der Roland?
4: Ich bin am Telefon, ja.
0: Roland, ich habe gehört, bei Ihnen ist das richtige Werkzeug in der richtigen Hand.
4: Ja, fast immer, ja.
0: Ihre Nachbarin, die Sabrina, behauptet, Sie haben bei ihr Wände rausgerissen, Trockenarbeiten gemacht und vieles mehr auf der Baustelle.
4: Also wir haben das Haus umgebaut, also von Manuel und von Sabrina haben wir das Haus umgebaut, alles vom Dach war ein bisschen Keller, haben alles geändert, alles umgebaut.
0: Es ist alles im Wasser und steht noch.
4: Ja, ich hoffe ja, wenn es Mühe geht, dass alles funktioniert.
0: Die Sabrina hat sie eben nominiert als bester Nachbar.
4: Oh, ja.
0: Das heißt, wir gratulieren, es geht für euch jetzt ins Casino, es gibt feines Essen und Chateaus für 4 Personen.
4: Super, ja, das ist ganz gut.
0: Könnt ihr mal einen schönen Abend miteinander ohne Baulärm und ohne Stau.
4: Ja klar, in aller Ruhe, ja. Super, ja.
0: Roland, viel Spaß.
4: Alles klar, gut, danke, ciao.
0: Möchten Sie auch Ihren Nachbarn mal einladen? Kein Problem, nominieren Sie jetzt.
1: Am einfachsten online vorarlberg.orf.at per Anruf an 05572 38 30 oder Sie schicken uns einfach eine Mail an radio.vorarlberg@orf.at.

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1: Wie Leihwand geht's vorwärts im Frühverkehr? Ist was los?
2: Ja, ein bisschen was ist los. 10 Minuten mehr brauchen Sie momentan rund um den Kreisverkehr Dornbirn Nord und auch rund um die Bärenkreuzung in Feldkirch. Und wenn Sie auch noch Meldungen haben, dann gerne anrufen 0800 20 4000.
1: Gute Fahrt mit den Eagles.

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3: Am Mikrofon Christina Kreuz. Guten Morgen. Der Stromkrisenmechanismus und der Industriestrom dürften heute auf der Tagesordnung des Ministerrats stehen. Zwar sind die Strompreise nicht ähnlich in die Höhe geschossen wie die Preise für Benzin oder Heizöl, aber es gelte vorzusorgen, heißt es aus der Regierung. Mehr von Eva Haslinger.
4: Die Grundzüge wurden schon vor dem Sommer präsentiert. Heute sollen dem Vernehmen nach die Details vorgestellt werden. Im Groben sehen die Pläne der Regierung Folgendes vor. Sollte der Arbeitspreis für Strom für Haushalte über 3 Monate hinweg über 16,5 Cent pro Kilowattstunde liegen, dann wird ein Preisdeckel eingezogen. Und zwar von 10 Cent pro Kilowattstunde für ein Grundkontingent. Für Industriebetriebe soll ab kommendem Jahr 3 Jahre lang ein vergünstigter Industriestrompreis eingeführt werden. Energieintensive Unternehmen sollen weiterhin einen Stromkostenausgleich erhalten. Soweit die Ende Mai vorgestellte Grundsatzeinigung. Über den Sommer wurde an den genauen Bestimmungen gefeilt. Einige Details waren noch koalitionsintern zu klären. Sollte das gelungen sein, wird heute Vormittag der fertige Gesetzesentwurf präsentiert.
3: Die in der Nacht zu Dienstag über Litauen von NATO-Kampfjets abgeschossene Drohne war mit Sprengstoff bestückt. Das gab Litauens Verteidigungsminister Kaunas bekannt. Die Sprengladung sei demnach von Spezialkräften entschärft worden. Die Drohne werde weiterhin untersucht und analysiert, heißt es. Ein Urlauberpaar macht die Schützenkompanie Zell am See in Salzburg für einen möglichen Gehörschaden verantwortlich und fordert Schadenersatz. Die Haftpflichtversicherung hat den Fall inzwischen übernommen. Wegen diesem Fall haben die Schützen seither nicht mehr im Zeller Stadtzentrum geschossen. Antonia Hammerschmidt berichtet.
5: Nach dem Schützenfest in Zell am See im Sommer hat die historische Schützenkompanie ein Schreiben aus England erhalten. Darin meldet ein Urlauber-Ehepaar, dass sie durch einen Kanonenschuss einen Gehörschaden erlitten hätten, sagt der Obmann der Zeller Schützenkompanie Gerhard Brandner.
6: Was aber nicht zu verstehen war, es waren 500 Leute am Stoppplatz und genau 2 Personen, ein Ehepaar, hat da einen Tinnitus gekriegt. Ja, die Vorwürfe waren, dass wir mit der Kanonen geschossen haben und ich nicht in mehrere Sprachen bekannt gegeben habe, dass geschossen wird.
5: Das Urlauberpaar fordert in der Nachricht Schmerzengeld. Die allgemeine Haftpflichtversicherung der Schützenkompanie hat den Fall inzwischen übernommen. Die Schützen haben deswegen in letzter Zeit nicht mehr im Zeller Stadtzentrum geschossen. Beim kommenden Erntedankfest in Schüttdorf soll die Tradition aber wieder fortgeführt werden.
6: Das lassen wir uns nicht nehmen. Das ist unser Brauch, gleich wie in Tirol und Salzburg. Und wir schießen weiterhin.
3: Sagt der Obmann der Zellerschützen Gerhard Brandner. Das waren die Nachrichten mit Christina Kreuz.
7: Und der Himmel kann sich noch nicht so wirklich entscheiden, Sonne oder Wolken.
8: Ja, am Vormittag sollte sich aber schon noch die Sonne durchsetzen. Vor allem ab Mittag beginnt es dann aber zu regnen und damit wird es dann auch deutlich kühler heute. Morgen ist es dann schon wieder trocken, aber es bleibt bei einem Mix aus Sonne, Wolken und maximal 16 bis 21 Grad.
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8: 10 Minuten mehr brauchen Sie momentan rund um den Kreisverkehr Dornbirn-Nord und 10 Minuten sind es auch rund um die Bärenkreuzung in Feldkirch. 5 Minuten mehr in Mäder, wenn Sie Richtung Schweizer Grenze unterwegs sind. Sonst läuft es überall. Wenn Sie aber noch Meldungen haben, ich gebe sie gerne durch. Also einfach anrufen, natürlich kostenlos unter 0800 20 4000.
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7: Und Vorarlberg kommt heute im Fernsehen. Halt nicht für heute, das kommt ja immer. Ich meine was anderes.
8: Ja, Hans Knaus war da und hat Österreich vom Feinsten bei uns gedreht.
7: Und da schauen wir gleich mal rein. Nach dem Kanz, Bette Davis Eyes.

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6: Die Frage für heute, wer ist die Nummer 1 im Land? 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

0: Guten Morgen am Mittwoch, es ist der 16. September. Hier sind die Radio Vorarlberg Nachrichten um 8.30 Uhr.
1: Mit David Breznik, guten Morgen. Die Spritpreise steigen und steigen. Ein Liter Diesel hat zuletzt fast 2,30 Euro gekostet und daran dürfte sich aufgrund der Krise auf dem Ölmarkt vorerst auch nichts ändern. Peter Aberer, Obmann der Vorarlberger Energiehändler in der Wirtschaftskammer, rechnet nicht mit einer Entspannung. Europa stehe in direkter Konkurrenz mit Asien, das lasse die Treibstoffpreise weiter steigen. Aberer rät, die Preise zu vergleichen. Hier gäbe es Unterschiede von bis zu 10 Cent pro Liter. Parkplatz suchen, Parkplatz finden und dann nach Münzen für den Parkautomaten kramen. Das kennt wohl jeder Autofahrer. Immer mehr Menschen verzichten aber auf die Münzsuche und lösen ihr Parkticket digital via Handy. Laut dem Park-App-Anbieter EasyPark nutzt bereits jeder Dritte diese Möglichkeit, sagt EasyPark-Geschäftsführer Markus Heingärtner.
2: Von der Nutzung her, wir messen es immer gerne von wie viele Leute nutzen eine App versus wie viele Leute gehen noch zum Parkscheinautomaten. Und da hat sich es recht gut entwickelt und wir liegen, ist ein bisschen unterschiedlich von Stadt zu Stadt, zwischen 30-35% App und dann eben 65-70% Parkscheinautomat. Aber die Dynamik ist so, in 2 Jahren wird es Hälfte-Hälfte sein. Gut.
1: Insgesamt haben in den letzten 12 Monaten in Vorarlberg 200.000 Menschen mindestens einmal per App geparkt. Der Landtag beschäftigt sich mit der christlichen Gemeinschaft Gemeinde Gottes. Anlass ist eine Anfrage der NEOS. Sie wollen wissen, wie die Bildungsdirektion prüfen kann, ob Kinder dieser Gemeinschaft in Wald am Arlberg ausreichend und gut unterrichtet werden. Die meisten besuchen ja keine öffentliche Schule, sondern haben häuslichen Unterricht, sagt NEOS-Club-Obfrau Claudia Gamon. Hier müssen die gleichen Standards gelten wie im Regelunterricht. Das Bauunternehmen OK Infra GmbH in Röthis ist insolvent. Laut Kreditschutzverband von 1870 belaufen sich die Verbindlichkeiten auf 656.000 Euro. Derzeit hätten 8 Gläubiger Forderungen eingebracht. Vom Konkurs betroffen sind 2 Dienstnehmer. Springreiterin Katharina Romberg ist nach dem enttäuschenden 67. Platz bei der WM in Aachen wieder zurück in der Erfolgsspur. Die Dornbirnerin hat mit ihrem Pferd Colestus Cambridge beim topbesetzten 4-Sterne-Turnier in Ascona in der Schweiz den Grand Prix-Sieg geholt.
3: Also natürlich war Enttäuschung da noch, Aachen. Aber ich muss sagen, ich habe das eigentlich sehr schnell und gut verkraftet. Es ist definitiv mein bestes Jahr hier.

0: Ja, am Vormittag sollte sich schon noch einiges an Sonne ausgehen. Den großen Wetterumschwung, den gibt es dann ab Mittag circa. Es beginnt zu regnen und damit wird es dann auch deutlich kühler. Morgen dann schon wieder trocken, aber es bleibt bei einem Mix aus Sonne, Wolken und maximal 21 Grad.
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0: Ja, und langsam wird es ruhiger auf den Straßen. 10 Minuten mehr brauchen Sie nur noch von Frastanz Richtung Felkirchstadt einwärts. Wenn Sie aber auch noch Meldungen haben, ich gebe sie sehr gerne durch. Also einfach anrufen, natürlich kostenlos unter 0800 20 4000.
1: Gute Fahrt!
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0: chilliger Reggae, ha? Bei Radio Vorarlberg. Wenn Sie es auch chillig haben, mit dem Nachbarn.
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0: Haben wir heute Morgen Sabrina aus Hörbranz hat den Roland nominiert.
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0: Der Roland, meine ich. Tolle Nachbarn und jetzt können sie zusammen Abendessen. 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
3: 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Gesund lieber.
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2: Am Mikrofon Christina Greunz. EU-Kommissionspräsidentin Ursula von der Leyen hält in diesen Minuten die jährliche Rede zur Lage der Europäischen Union. Im EU-Parlament in Straßburg schlägt sie zur Halbzeit ihres Mandats politische Pflöcke für das kommende Jahr ein. ORF-Korrespondentin Verena Sophie Meyer, welche Schwerpunkte werden erwartet?
3: Ursula von der Leyen wird in ihrer langen Rede viele Themen ansprechen, unter anderem den Hitzesommer und Maßnahmen zur Klimawandelanpassung. Wir rechnen auch damit, dass die Debatte um künstliche Intelligenz vorkommt, die Lage der Industrie und die Herausforderungen durch China. Und auch Europas Rolle in der Welt, denn als Ehrengast ist der kanadische Premierminister Mark Carney eingeladen, mit dem die EU eine enge Partnerschaft plant. Die Frage ist bei all den Themen, wie konkret die Vorschläge werden und wo Ursula von der Leyen eher vage bleibt.
2: Berichtet Verena Sophie Meyer. Saudi-Arabien hat nach eigenen Angaben nahe der heiligen Stadt Mekka eine Drohne abgeschossen. Sie soll von der jemenitischen Husi-Miliz stammen, die den Vorwurf bestreitet. Es ist das erste Mal seit der neuen Eskalation des Konflikts mit der Husi-Miliz, dass in Mekka Alarm ausgelöst wurde. Unterdessen soll die nach Drohnenangriffen abgeschaltete wichtige Ost-West-Pipeline nach US-Angaben bald wieder in Betrieb gehen. Sie transportiert saudisches Öl vom Persischen Golf zum Roten Meer. Dass plötzlich alle großen KI-Tech-Firmen auf die Entwicklungsbremse steigen, das sorgt seit Tagen für Fragen. Warum warnen die sonst so euphorischen KI-Giganten rund um Elon Musk oder Sam Altman plötzlich vor ihren Produkten? Womöglich, weil sie um ihr Geld fürchten, berichtet Philipp Marschall.
4: Bislang gab es nur eine Richtung, mehr künstliche Intelligenz in immer rasanteren Entwicklungsschritten. Dass sich das nun dreht aus Sorge um die Zukunft der Menschheit, verwundert viele. Darunter Martin André, Medienwissenschaftler aus Köln und Kritiker der Tech-Bosse. Er glaubt, es geht um Geld. Die Unternehmen, die hätten Angst davor, für Schäden haftbar gemacht zu werden, wenn sich die KI verselbstständigt.
5: Das ist, glaube ich, der Hauptpunkt, denn ich würde auch vermuten, dass wenn die Eigentümer oder die Manager dieser Plattform diese Risiken nicht wahrheitsgetreu abbilden, dass da in den USA mit den Gerichten nicht gut Kirschen essen ist. Also ich könnte mir vorstellen, dass sie sogar mit ihrem persönlichen Vermögen dann haften müssen.
4: Für Andrea ein möglicher Grund, dass nun auch der Gang an die Börse von Anthropic oder OpenAI verschoben wurde. Eben aus Angst vor finanziellen Folgen.
2: Österreich ist im Öffi-Ranking von Greenpeace auf Platz 4 abgerutscht. In einer Untersuchung von 30 europäischen Ländern und Hauptstädten wird vor allem die starke Teuerung kritisiert. Das Klimaticket kostet seit 2023 fast 28% mehr. Die Wiener Linien wurden ebenfalls um 26% teurer. 2023 lag Österreich noch auf Platz 3. Das waren die Nachrichten mit Christina Greunz.
6: Genießen wir noch die Sonne, die da durchblinzelt durch die Wolken. Bis Mittag, da kommt dann Wind auf und es beginnt teilweise kräftig zu regnen. Auch Gewitter können da mit dabei sein. Morgen am Donnerstag ist es oft schon wieder trocken, oft auch sonnig, wechselhaft bis auf ein paar Regentropfen in den Bergen. Aber trocken dann der Freitag, da bekommen wir 21 Grad. Sie sind sicher unterwegs mit Radio Vorarlberg um 9:03. Da sind uns keine Störungen gemeldet. Wenn Ihnen unterwegs was auffällt, wir sind da natürlich immer gratis unter 0800 20 4000.
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6: Und wir haben genau die richtige Portion 80er Power für alles, was heute Vormittag noch erledigt werden will, am Schreibtisch, auf der Werkbank oder wo auch immer. Da braucht es eigentlich nur ein paar Takte und schon ist da Energie im Raum rein in den Mittwoch jetzt mit den Europe Mix.

Mittwoch mit Radio Vorarlberg. Und es sind nur drei Worte und sofort haben wir eine große Melodie dazu im Kopf. Let it be. Schlicht groß und nach mehr als 50 Jahren immer noch absolut zeitlos. Vielleicht, weil genau diese Botschaft immer noch so gut ins Leben passt. Manches darf man auch einfach einmal gut sein lassen. Hier sind die Beatles.

0: mit Radio Vorarlberg durch den Mittwochvormittag und jetzt ist es gleich 9.30 Uhr. Hier sind die Radio Vorarlberg Nachrichten.
1: Mit David Breznik. Die Spritpreise sind wegen der Krise auf den Ölmärkten zuletzt stark gestiegen und werden vorerst auch hoch bleiben. Peter Aberer, Obmann der Vorarlberger Energiehändler in der Wirtschaftskammer, rechnet nicht mit einer Entspannung. Er rät aber, die Tankstellenpreise zu vergleichen. Hier gäbe es Preisunterschiede von bis zu 10 Cent pro Liter. Immer mehr Autofahrer bezahlen ihre Parkscheine per Handy. Jeder Dritte löst sein Ticket bereits digital, heißt es vom Park-App-Anbieter EasyPark. Vor 4 Jahren hat noch erst jeder Fünfte die Parkuhr per App gestartet. Insgesamt haben in den letzten 12 Monaten in Vorarlberg 200.000 Menschen mindestens einmal per App geparkt. Das Bauunternehmen OK Infra GmbH in Rötis ist insolvent. Laut Kreditschutzverband von 1870 belaufen sich die Verbindlichkeiten auf 656.000 Euro. Derzeit hätten 8 Gläubiger Forderungen eingebracht. Vom Konkurs betroffen sind 2 Dienstnehmer.
0: Die Wolken werden jetzt bis Mittag mehr und dann kommt Wind auf und es beginnt teilweise kräftig zu regnen. Auch Gewitter können da mit dabei sein. Morgen am Donnerstag ist es oft schon wieder trocken und oft auch sonnig, wechselhaft. Bis auf ein paar Regentropfen in den Bergen, aber trocken, dann der Freitag bei 21 Grad. Sie sind sicher unterwegs mit Radio Vorarlberg um 9.31 Uhr. Ich sehe derzeit keine Staus auf den Straßen. Kommen Sie gut mit uns durch den Mittwochvormittag. Buongiorno, sagt Nicole Minuti, buongiorno bambina, singt jetzt Eros Ramazzotti.

0: Der Mittwochvormittag mit Radio Vorarlberg, Moonlight Shadow. Leichte, fast schon sphärische Klänge aus Österreich von einem der großen Liedermacher des Landes, Hubert von Geusern, schafft seit Jahrzehnten den Spagat zwischen alpenländischen Klängen und modernem Rock unverwechselbar und ganz sein eigener Sound. Hier ist er mit Wie der Wind.
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1: Am Mikrofon Christina Kreuz. Der Untersuchungsausschuss zur Causa Pilnacek kehrt in diesen Minuten aus der Sommerpause zurück. Zur Erinnerung, untersucht wird die Frage, ob die Ermittlungen zum Tode des einst hohen Justizbeamten Christian Pilnacek politisch beeinflusst wurden. Diese Woche werden erstmals amtierende und ehemalige Ministerinnen befragt. Viktoria Waldhäusl berichtet.
2: Heute wird die ehemalige Justizministerin Alma Sadic von den Grünen befragt, morgen dann Justizministerin Anna Sporer von der SPÖ. Dazu kommen zwei weitere Staatsanwälte. FPÖ-Fraktionsführer Christian Hafenecker.
3: Jetzt sind wir gerade ganz massiv im Justizkapitel drinnen und dann gilt es das Ganze mit dem Innenministerium, sprich mit den damals verantwortlichen Innenminister Karner, mit dem ehemaligen Bundeskanzler Nehammer und auch mit dem aktuellen Bundeskanzler Stocker zu besprechen.
2: Bisher haben die Befragungen keine Beweise für politische Einflussnahme auf die Ermittlungen ergeben. Dazu ÖVP-Fraktionsführer Andreas Hanger.
4: Deshalb bleibt es für mich ein FPÖ-Steuergeldverschwendungsausschuss.
2: Im Hintergrund rechnen auch Abgeordnete der anderen Parteien mit keinem großen Erkenntnisgewinn mehr. 6 Befragungstage sind aber jedenfalls noch geplant.
1: EU-Kommissionspräsidentin Ursula von der Leyen hält derzeit ihre Rede vor den Abgeordneten in Straßburg. Sie plädiert einmal mehr dafür, die Lieferketten breiter aufzustellen. Innovation und Energie sollen sich über Grenzen hinweg bewegen. Eine historische Generalüberholung des Binnenmarktes bis Ende 2027 abgeschlossen sein. Seit gestern ist es so gut wie fix. Die obersteirische Molkerei wird mit der in Oberösterreich ansässigen Berglandmilch fusionieren. Solche Zusammenschlüsse prägen die Molkereiwirtschaft der letzten Jahre. Alleine zu bestehen wird offenbar schwieriger. Größere Molkereien haben mehr Verhandlungsmacht, berichtet Christian Brattes.
5: So nach dem Motto, gemeinsam ist man stärker, das kennt man ja auch aus der Bierbranche. Die Berglandmilch ist neben der Nöm und der Salzburgmilch der größte Big Player im Land. Horst Jauschneck, der Direktor der Steirischen Landwirtschaftskammer, betont allerdings, Größe sei nicht alles. Diese Fusion hat durchaus auch andere logische Gründe.
6: Es muss natürlich auch die Qualität der Produkte passen, damit man Markt realisieren kann, aber natürlich Größe ist auch wichtig, weil auch die Abnehmerseite, Industrie, Handel, internationale Abnehmer sehr hoch konzentriert und mit einer entsprechenden Marktmacht ausgestattet sind.
5: Für Konsumentinnen und Konsumenten, so Jauschneck, bestehe kein Grund zur Sorge. Das habe die Fusion mit der Steinzer Milch schon gezeigt. Regionale Qualität und traditionelle Marken würden dadurch in der Milchbranche nicht verschwinden.
1: Israel hat weitere Angriffe auf den Gazastreifen geflogen. Dabei wurde nach Angaben der Streitkräfte auch ein ranghoher Kommandeur der palästinensischen Terrororganisation Hamas getötet. Das waren die Nachrichten mit Christina Goenz.
7: Noch zwinkert uns da und dort ein bisschen die Sonne zu, aber die Wolkendecke wird jetzt langsam schon dichter und auch grauer. Ab Mittag kommt dann bald auch Wind auf und es beginnt teilweise kräftig zu regnen. Auch Gewitter können da eingelagert sein. Morgen am Donnerstag ist es oft schon wieder trocken, zeitweise auch sonnig. Wechselhafter aber bis auf ein paar Regentropfen in den Bergen. Eigentlich trocken dann der Freitag, da bekommen wir 21 Grad. Sie sind sicher unterwegs mit Radio Vorarlberg um 10:03. Da sehe ich momentan keine Staus auf den Straßen, aber vielleicht müssen Sie ja irgendwo länger warten. Dann sagen Sie es uns, wir sind immer gerne da und verlässlich unter 0800 20 4000.
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7: Gleich mit vielen Stimmen und viel Energie und einem Refrain, der sofort gute Laune macht, geht's gleich durch den Vormittag mit den Les Humphrey Singers. Die liefern uns in den 70er Jahren einfach Leichtigkeit und viele Hits zum Mitsingen. Zum Beispiel diesen hier. Mamalu, gleich bei uns, davor bei Radio Vorarlberg, eine große Stimme. Phil Collins, In the Air Tonight, ein riesiger 80er-Song.

0: Musik aus Österreich wandern. Frage, haben Sie auch schon mitgemacht bei diesem KI-Trend, aus einem aktuellen Foto von sich ein richtiges 80er-Jahre-Bild zu machen mit Dauerwelle, Fukuhila, Neonfarben und Netzshirt? Gerade fluten diese Bilder ja die sozialen Medien, zum Beispiel auf Instagram ploppen die immer wieder auf. Macht Spaß, machen viele, ich übrigens auch. Ich habe ganz vergessen, wie gut mir Pink steht. Aber fast noch cooler finde ich so ein bisschen den Gegentrend. Menschen, die die 80er Jahre wirklich erlebt haben, also die da schon erwachsen waren, holen jetzt ihre echten Fotos aus der alten Fotokiste, aus Alben, Schulfotos, Hochzeitsfotos, Urlaubsfotos. Damals hat man ja noch nicht so viele Fotos gemacht. Die Filme für die Kameras waren ja so kostbar. Und wir mussten dann 2 Wochen warten, bis die Fotos dann endlich entwickelt waren. Aber die Fotos dann saucool. Mittlerweile natürlich ein bisschen vergilbt, aber keine KI, kein perfekter Filter. Dafür echte Föhnfrisuren, echte Klamotten und manchmal wirklich herrlich schräge Erinnerungen. Ich freue mich jedenfalls immer, wenn ich eins sehe. Und die Musik zum In der Fotokiste wühlen, gleich bei uns. Soul Sister spiele ich Ihnen gleich.
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0: Robbie Williams für Ihren Mittwochvormittag. Und jetzt ist es 10.30 Uhr, hier sind die Radio Vorarlberg Nachrichten.
1: Mit David Breznik. In Dornbirn haben drei Burschen, 13, 14 und 16 Jahre alt, in der Nacht auf Montag in eine Pizzeria eingebrochen. Als sie die Polizei sahen, die durch die Alarmanlage verständigt worden war, flüchteten sie durch ein Fenster. Zwei Einbrecher wurden auf der Straße festgenommen, der 13-Jährige in einem Garten. Der geständige 14-Jährige kam in U-Haft, der 16-Jährige wurde angezeigt. Die Umweltschutzorganisation Global 2000 kritisiert, dass es in Vorarlberg kaum Daten über die Ewigkeitschemikalie TFA im Grundwasser gibt. Österreichweite Messungen würden zeigen, dass die TFA-Belastung steigt. In Vorarlberg wurde dafür aber nur eine einzige Grundwassermessstelle untersucht. Nur mit diesen Daten sei eine Aussage für ganz Vorarlberg kaum möglich, so Global 2000. Im Bereich Koblenz-Götzis entsteht ein neues Altstoffsammelzentrum für die Kummenberg-Gemeinden und die Stadt Hohenems. Dort können künftig alte Alt- und Wertstoffe abgegeben werden. Die Eröffnung ist für Herbst 2028 geplant.
0: Ein bisschen Sonne ist noch da, bevor die Wolkendecke dann überall ganz zuzieht. Ab Mittag kommt dann teilweise schon kräftiger Wind auf. Es beginnt zu regnen, auch Gewitter können mit dabei sein. Morgen am Donnerstag ist es oft schon wieder trocken. Ein bisschen kommt auch die Sonne raus. Wechselhafter mit nur vereinzelt ein paar Regentropfen in den Bergen wird dann der Freitag bei 21 Grad. Sie sind sicher unterwegs mit Radio Vorarlberg um 10.31 Uhr. Es sind uns aktuell keine Störungen gemeldet worden. Vielleicht geht es ja bei Ihnen irgendwo länger. Dann sagen Sie es uns. Wir sind da gratis unter 0800 20 4000.
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0: Ich habe gleich was zum laut mitsingen. Gute Laune aus dem Radio, gleich mit James Brown. Wir starten aber rein in diese nächste halbe Stunde mit den 80ern. Roxette, Listen to Your Heart, das ist Musik.

0: Pink bei Radio Vorarlberg für ihren Mittwoch A Million Dreams. 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
1: Am Mikrofon Christina Kreuz. Die Arbeiterkammer hat Beschwerden rund um den Sommerurlaub ausgewertet. Wenig überraschend, es gibt vor allem Probleme bei Flugreisen. Flugannullierungen, Verspätungen oder auch unrechtmäßige Zusatzgebühren wurden beanstandet. Beate Tomasovic aus der Chronik-Redaktion. Die Arbeiterkammer berichtet unter anderem von einem Fall einer Familie, die nach Edinburgh reisen wollte. Was ist denn da genau passiert?
2: Die Familie hatte den Flug über Köln gebucht, doch der Weiterflug wurde ihm gestrichen. Die Familie sollte am nächsten Tag nach Wien zurückfliegen und auch dieser Flug wurde gestrichen. Die Familie ist also 2 Tage in Köln festgesessen. Die Fluglinie hat zwar das Hotel bezahlt, die Entschädigungen für die Flugkosten oder die Verpflegung nicht. Und die Arbeiterkammer hat für die Familie nun 1.500 Euro Entschädigung erreicht.
1: Und gestiegen sind auch die Beschwerden rund um Mietautos. Was ist den Urlaubern denn da passiert?
2: Es wurde die Reparatur von Schäden verrechnet, die aber gar nicht von den Personen verursacht wurden, die das Auto gemietet hatten. Das waren zum Teil Schäden, für die rund 1.000 Euro verlangt wurden. Die Betroffenen konnten nur nicht beweisen, dass sie die Schäden gar nicht verursacht haben. Und die Arbeiterkammer rät deshalb, Videos zu machen, und zwar bei der Abholung eines Mietautos und auch bei der Rückgabe.
1: Berichtet Beate Tomasovic. In der Stadt Gaza gibt es nach einem Gebäudeeinsturz viele Tote. Laut palästinensischen Angaben kamen mindestens 12 Menschen ums Leben, darunter viele Kinder. Die Zahl der Toten dürfte noch steigen. 100 Menschen sollen sich noch unter den Trümmern befinden. Das Gebäude dürfte zuvor im Zuge des Kriegs durch israelische Angriffe beschädigt worden sein. Die israelische Armee gab an, den Berichten nachgehen zu wollen. Im EU-Parlament in Straßburg hat vor kurzem EU-Kommissionspräsidentin Ursula von der Leyen ihre Rede beendet. Viele Themen wurden in dieser Rede angeschnitten, unter anderem der heurige Hitzesommer. Von der Leyen:
3: Science is clear. Europe is warming at double the global rate.
4: Die Wissenschaft ist eindeutig. Europa erwärmt sich doppelt so schnell wie der Rest der Welt. Der Übergang ist komplex und wir werden laufend lernen und uns anpassen müssen. Aber es gibt keinen Zweifel, Europa muss und wird an seinen Klimazielen festhalten.
1: Sagt Ursula von der Leyen in ihrer Rede vor den Abgeordneten im EU-Parlament. Und von der Leyen schlägt weiter eine assoziierte EU-Mitgliedschaft für Kanada vor. Man wolle die Beziehung zu Kanada auf das höchstmögliche Niveau bringen, so von der Leyen. Der Stromkrisenmechanismus und der Industriestrom dürften heute auf der Tagesordnung des Ministerrates stehen. So sind die Strompreise nicht ähnlich in die Höhe geschossen wie die Preise für Benzin oder Heizöl. Es gelte aber vorzusorgen, heißt es aus der Regierung. Das waren die Nachrichten mit Christina Goenz.
5: Es zieht jetzt mehr und mehr zu. Ab Mittag kommt dann bald auch Wind auf und es beginnt teilweise auch kräftig zu regnen. Es können auch Gewitter mit dabei sein. Momentan hat es 20 Grad in Sulz, Lauterach 22 Grad. Morgen dann am Donnerstag ist es oft schon wieder trocken. Ein bisschen kommt auch die Sonne durch. Wechselhafter, aber auch ein paar Regentropfen in den Bergen kann es am Freitag geben. Die Werte dann bis zu 21 Grad. Sie sind sicher unterwegs mit Radio Vorarlberg um 11:03. Da sehe ich aktuell keine Verkehrsverzögerungen, wenn Sie irgendwo länger warten müssen. Sagen Sie es uns, wir sind da gratis unter 0800 20 4000.
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5: Es gibt so Songs, die sind wie so eine Art Superman-Cape, die hat man im Ohr und plötzlich traut man sich ein bisschen mehr zu. One Moment in Time ist genauso einer. Whitney Houston mit dem Soundtrack zu den Olympischen Spielen damals in Seoul 1988. Kommen Sie gut durch den Vormittag mit Radio Vorarlberg.

0: Queen bei Radio Vorarlberg, Somebody to Love.
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0: 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Das hat die Sabrina aus Hörbrand gemacht, weil ohne ihren Nachbarn, dem Roland, wäre der Umbau ihres Hauses nicht so schnell vorangeschritten, gell?
3: Der Roland ist einfach der Hammer, weil er ist immer da, wenn man braucht. Er hilft uns bei allem, was man irgendwie, was zum Tun ist. Wir sind jetzt aber schon seit 3 Jahren unser Hausumbauer, sag ich jetzt einmal. 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
0: Boah, ist das toll und das wird jetzt belohnt. Der Roland ist bester Nachbar des Tages und freut sich, dass bei Sabrinas Haus was weitergeht. Unser Rainer Wittmer hat ihn heute in der Früh überrascht.
4: Das Dach war ein bisschen Keller, haben alles geändert, alles umgebaut.
5: Es ist alles im Wasser und steht noch.
4: Ja, ich hoffe, ja, wenn es Mühe geht, dass alles funktioniert.
5: Wir gratulieren, es geht für euch jetzt ins Casino, es gibt feines Essen und Chitons für 4 Personen.
4: Super, ja, das ist ganz gut.
5: Können mal einen schönen Abend miteinander, ohne Baulärm und ohne Stau.
4: Ja, klar, in aller Ruhe. Ja. Super, ja.
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0: Das ist der Mittwochvormittag. Es geht Richtung Mittag. Jetzt ist es 11.30 Uhr. Hier sind die Radio Vorarlberg Nachrichten.
1: Mit David Breznik. Vorarlberg verzeichnet heuer den bisher stärksten Anstieg bei den Firmenpleiten in Österreich. In den ersten drei Quartalen sind laut Kreditschutzverband von 1870 150 Unternehmen in die Insolvenz gerutscht, um über 40% mehr als im Vorjahr. Die Firmenschulden haben sich auf insgesamt 168 Millionen Euro mehr als verdreifacht. In Dornbirn haben drei Burschen, 13, 14 und 16 Jahre alt, in der Nacht auf Montag in eine Pizzeria eingebrochen. Als sie die Polizei bemerkten, die durch die Alarmanlage verständigt worden war, flüchteten sie durch ein Fenster. Zwei Einbrecher wurden auf der Straße festgenommen, der 13-Jährige in einem Garten. Die Umweltschutzorganisation Global 2000 kritisiert, dass es in Vorarlberg kaum Daten über die Ewigkeitschemikalie TFA im Grundwasser gibt. Österreichweite Messungen würden zeigen, dass die TFA-Belastung steigt. In Vorarlberg wurde dazu aber nur eine einzige Grundwassermessstelle untersucht. Das sei laut Global 2000 nicht aussagekräftig.
0: Ab Mittag kommt langsam Regen auf. Es kann auch kräftig regnen. Mitunter können auch Gewitter mit dabei sein. Morgen dann am Donnerstag ist es oft schon wieder trocken, zeitweise sogar sonnig. Wechselhafter bis auf ein paar Regentropfen in den Bergen, aber trocken dann der Freitag bei 21 Grad. Sie sind sicher unterwegs mit Radio Vorarlberg. Um 11.31 Uhr, da sehe ich momentan keine Staus auf den Straßen. Wenn was auffällt, sagen Sie es uns. Wir sind da gratis unter 0800 20 4000.
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0: Wenn schon ein bisschen der Magen knurrt, kein Wunder, es geht mit großen Schritten Richtung Mittag. Jetzt mit Glenn Medeiros. Nothing gonna change my love for you. Die 80er bei Radio Vorarlberg für Ihren Mittwoch.

0: Die 80er, Bananarama, Robert De Niro's Waiting. Das ist Ihr Mittwoch und wir sind den ganzen Tag für Sie da natürlich. Auch schon ganz in der Früh und gerne auch morgen wieder.
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0: Die moderne Dorfkirche in Rothneusiedl entstand auf private Initiative nach dem Zweiten Weltkrieg. Zuvor war die Gottesdienststätte provisorisch in einem Gasthof untergebracht. 1955 weihte Kardinal Initzer die Kirche, deren Patron Franz von Assisi ist. Architekt Oskar Dechand wählte für die Innen- und Außengestaltung einfache Formen und natürliche Materialien. Der Altar ist aus Ziegeln aufgemauert. Ein Kreuz und die Heiligendarstellungen, Franziskus und Maria, sind aus Keramik. Sie stammen vom Bildhauer Josef Suschil. Rothneusiedl ist erst seit 1954 ein Stadtteil von Wien und noch immer landwirtschaftlich dominiert.
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2: Herzlich willkommen zum Mittagsjournal. Das sind die Themen: Ermittlungen gegen Kabarettist Gunkel wegen Verdachts des sexuellen Missbrauchs und EU-Kommissionspräsidentin von der Leyen will einen EU-Sonderstatus für Kanada. Im Studio Eva-Maria Fohn. Die Staatsanwaltschaft Wien ermittelt gegen den Kabarettisten Günter Pahl, bekannt unter dem Namen Gunkel, wegen des Verdachts des sexuellen Missbrauchs und des Besitzes von kinderpornografischem Material. Aufgeflogen ist der Fall, weil der Kabarettist offenbar von zwei Frauen jahrelang erpresst wurde, darunter seine ehemalige Lebensgefährtin. Es soll um rund 100.000 Euro gehen. Die beiden Frauen sitzen seit Monaten in Untersuchungshaft. Beate Tomasowitsch berichtet.
3: Gegen die beiden Frauen liegt mittlerweile eine Anklage wegen schwerer Erpressung vor. Die Polizei hat die beiden bei einer Geldübergabe im Mai festgenommen. Es drohen bis zu 10 Jahre Haft. Davor hat der Kabarettist Günter Pahl, bekannt unter dem Namen Gunkel, Selbstanzeige erstattet. Die Staatsanwaltschaft Wien ermittelt wegen Verdachts des sexuellen Missbrauchs und des Besitzes von kinderpornografischem Material. Er ist derzeit auf freiem Fuß. Seine Veranstaltungen hat Gunkel bis Ende September abgesagt. Ob er auch angeklagt wird, ist offen. Die Ermittlungen laufen noch. Der Missbrauch soll in jüngster Zeit passiert sein, das Opfer erst 5 Jahre alt. Gunkels Anwalt allerdings spricht von Vorwürfen, die teils älter als 13 Jahre sind.
2: EU-Kommissionspräsidentin Ursula von der Leyen hat am Vormittag vor dem EU-Parlament in Straßburg ihre Rede zur Lage der Union gehalten. Von der Leyen gab dabei große inhaltliche Linien für ihre Politik im kommenden Jahr vor und kündigte einen Sonderstatus für Kanada an. Etwas, das es noch nie gegeben hat, ORF-Korrespondentin Verena Sophie Meyer in Straßburg.
4: Kanada soll das erste assoziierte Mitglied der EU werden, ein besonders enger Partner, das sagt Ursula von der Leyen vor dem kanadischen Premier Mark Carney, der auch im EU-Parlament heute zu Gast ist. Denn Kanada und Europa sehen die Welt mit denselben Augen. Sie glauben an die Demokratie, sind auf derselben Seite beim Klimaschutz und der Verteidigung. Kanada kann der EU außerdem Zugang zu Rohstoffen bieten und in einer zunehmend instabilen Welt wird das heute überwiegend positiv aufgenommen. Es gab lange Standing Ovations, viel Applaus, weniger von der rechten Seite, bei der viele Plätze auch leer geblieben sind.
2: Außerdem gab es in der Rede Details zu Social-Media-Beschränkungen unter 13 soll niemand in der EU mehr Zugang zu Instagram und Co. bekommen.
4: Kein Social Media unter 13 Jahren, schlägt die Kommissionspräsidentin vor, zum Schutz der Kinder vor gefährlichen Algorithmen, die extreme Folgen haben können. Auch von 13 bis 15 Jahren soll es dann nur Mini-Accounts geben oder spezielle Teen-Accounts mit begrenzten Funktionen und Überwachung durch Eltern. Für 15- bis 18-Jährige müssen dann die Plattformen für ein sicheres Umfeld sorgen. Und dazu wird es gleich morgen Details und auch den konkreten Gesetzesvorschlag geben.
2: Berichtet Verena Sophie Meyer. Das riesige Ozonloch über der Antarktis wird seit Jahren tendenziell kleiner. Das bestätigt heute die Weltwetterorganisation in ihrem aktuellen Ozonbericht. Damit regeneriert sich die wichtige UV-Schutzschicht der Erdatmosphäre langsam wieder. Dennoch, die Freude bei Forschern ist gebremst. Ruth Hutsteiner.
5: Die Ozonschicht erholt sich, sehr langsam, aber doch. Damit regeneriert sich auch der erdeigene UV-Schutz. In 40 bis 50 Jahren könnte die Ozonschicht vielleicht sogar wieder ganz vollständig sein. Dennoch hält sich die Begeisterung bei Forschern wie dem Atmosphärenphysiker Alois Schmalwieser von der Veterinärmedizinischen Uni Wien in Grenzen. Denn in Regionen wie Europa wird die UV-Strahlung seit einigen Jahren mehr statt weniger.
6: Das ist zurückzuführen auf eine Reduktion der Bewölkung über Europa. Das heißt, wir haben mehr Sonnenstunden als noch vor 10, 15 Jahren.
5: Wesentlicher Treiber ist die Klimaerwärmung.
6: Die Klimaerwärmung reduziert die Bewölkung und mit reduzierter Bewölkung haben wir mehr UV-Strahlung.
5: Forscher rechnen daher in wenigen Jahrzehnten mit einem deutlichen Anstieg von weißem Hautkrebs. Daher werde es noch wichtiger, sich vor der Sonne zu schützen, vor allem um die Mittagszeit, wenn die Sonnenstrahlung ihren Höhepunkt erreicht.
7: Das war das Mittagsjournal mit Eva-Maria Fohn.
8: Es regnet heute Nachmittag immer wieder, zeitweise auch kräftig, auch Blitz und Donner können mit dabei sein. Morgen dann am Donnerstag ist es oft schon wieder trocken, zeitweise auch sonnig. Ein paar Regenspritzer in den Bergen hat dann noch der Freitag. Aber ansonsten ist es oft freundlich schon bei 21 Grad. Sie sind sicher unterwegs mit Radio Vorarlberg. Um 12:06, da ist alles gut auf den Straßen und sind keine Störungen gemeldet worden. Wenn Sie irgendwo warten müssen, wir sind da gratis unter 0800 20 4000.
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8: Mahlzeit zur Halbzeit der Woche, werben die Musik fürs Käsebrot oder doch lieber Menü 1 in der Kantine. Hauptsache es schmeckt. Diese Pause haben Sie sich verdient. Die Mittagspause jetzt mit Belinda

0: Radio Vorarlberg am Mittwochmittag, Mahlzeit. Hohe Energiekosten, teure Rohstoffe und gestiegene Löhne. Die Unternehmen im Land kämpfen gegen viele widrige Umstände und immer mehr schaffen es nicht mehr, David Breznik.
1: Vorarlberg verzeichnet heuer den bisher stärksten Anstieg bei den Firmenpleiten in Österreich. Das zeigen die aktuellen Zahlen des Kreditschutzverbandes von 1870 für die ersten drei Quartale. 150 Unternehmen sind in die Insolvenz gerutscht, um über 40% mehr als im Vorjahr.
0: Über die Gründe und Folgen dieser Entwicklung berichten wir in den Mittagsnachrichten um 12:30 hier bei Radio Vorarlberg.
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0: Und jetzt ist es 12.30 Uhr. 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
3: Keine guten Nachrichten für Vorarlbergs Wirtschaft. Das Land ist Spitzenreiter beim Anstieg der Firmeninsolvenzen. Und Pakete aus Nicht-EU-Staaten werden teurer. Damit will die EU für einen faireren Wettbewerb sorgen. Mein Name ist Emanuel Broger. Schön, dass Sie mit dabei sind. Vorarlberg verzeichnet heuer den bisher stärksten Anstieg bei den Firmenpleiten in ganz Österreich. Das zeigen die neuen Zahlen des Kreditschutzverbands von 1870. In den ersten 9 Monaten sind 150 Unternehmen in die Insolvenz gerutscht. Das sind ganze 43% mehr als noch im Vorjahr. Das klingt jetzt erst einmal relativ dramatisch, es lohnt sich aber, einen genaueren Blick darauf zu werfen. Und das hat Moritz Moser für uns gemacht.
4: Die Zahl der Firmeninsolvenzen war im Vorjahr besonders niedrig, sagt Standortleiter Nathaniel Heinritz vom KSV 1870.
5: Das heißt, dass wir jetzt hier in den ersten 3 Quartalen 2026 einen Nachholeffekt erkennen.
4: Pro Kopf gerechnet hat Vorarlberg nach Tirol immer noch die niedrigste Insolvenzdichte aller Bundesländer. Der Anstieg gibt dennoch Grund zur Sorge, denn er betrifft nicht nur das Baugewerbe, erklärt Heinritz.
5: Neben dem Bau, der schon das ganze Dreivierteljahr über schwächelt und einer der am stärksten betroffenen Branchen ist, sehen wir jetzt auch mit zunehmender Sorge, dass im verarbeitenden Gewerbe die Insolvenzen steigen und das verarbeitende Gewerbe, die Industrie, hat mit 59 Millionen Euro auch die höchsten Verbindlichkeiten von allen Branchen.
4: Von den insgesamt 168 Millionen Euro Schulden geht fast ein Drittel auf 2 Fälle zurück, den Textilhersteller Fine Jersey in Götzis und den Fahrradbauer Simplon in Hart. Bei Simplon sind 28 der 33 Millionen Euro alte Schulden, die durch den gescheiterten Sanierungsplan von 2024 wieder aufleben. Auch Fine Jersey war schon einmal entschuldet. Bei den Fallzahlen führen Bau, Handel und Gastronomie. Auch bei den Privatinsolvenzen gab es ein Plus von 8,4%. Hier gab es einen Vorzieheffekt. Die Entschuldungsfrist ist wieder von 3 auf 5 Jahre verlängert worden. Einige haben das noch genutzt, um schnell Insolvenz anzumelden.
3: Im Europäischen Parlament soll heute Mittag die neue Zollreform endgültig beschlossen werden. Ab November soll für jedes Paket aus einem Nicht-EU-Land ein Pauschalzoll bzw. eine zusätzliche Bearbeitungsgebühr fällig werden. Die Rede ist da von mindestens 2 Euro. Dazu ist jetzt Melanie Kritzer bei mir. Melanie, was bedeutet das denn für uns Kunden?
6: Wenn ich zum Beispiel für mein Kind auf Amazon, Temu oder bei einem anderen Online-Händler ein Spielzeugauto aus Amerika für 12 Euro bestelle, dann muss ich ab dem 1. November 14 Euro dafür zahlen. Da sind die Liefergebühren aber noch gar nicht dabei. Für die Kunden bedeutet der Pauschalzoll also eine Teuerung. Der Vorarlberger Handel verspricht sich dadurch eine Entlastung. Das sagt Michael Tagwerker, der Spartengeschäftsführer bei der Vorarlberger Wirtschaftskammer. Auch weil bald das Weihnachtsgeschäft startet. Im Schnitt werden in Österreich an die 15% der Einkäufe online getätigt. Und davon wird der größte Teil, nämlich bis zu 2/3, im Ausland bestellt. Tagwerker geht davon aus, dass sich das durch den neuen Pauschalzoll wieder ändern könnte oder die Waren zumindest in Vorarlberg oder Österreich, also ohne Zoll bestellt werden.
3: Die EU will damit ja wieder faire Wettbewerbsbedingungen schaffen, aber es gibt auch andere Gründe. Welche denn?
6: Es geht auch darum, dass immer wieder Waren eingeführt werden, die nicht den europäischen Gesundheits- und Sicherheitsstandards entsprechen. Die Einfuhr solcher Waren soll durch die Zollreform erschwert werden. Für Tagwerker ist der neue Pauschalzoll aber nur eine Übergangslösung. Ab 2028 sollen dann alle in die EU importierten Waren ab dem 1. Euro zollpflichtig sein. So lautet die Forderung. Und Tagwerker hofft zudem, dass die Zollabgaben auch genau kontrolliert werden. Ansonsten hätte das alles keinen Sinn.
3: Ja, danke, Melanie Kritzer. Vermeintlich günstige Online-Bestellungen können damit also deutlich teurer werden. Nachdem Anfang August in Montafon ein Wolf verlegt wurde, liegen nun die DNA-Ergebnisse vor. Sie zeigen, dass der getötete Wolf nicht allein für die Risse verantwortlich war. Bei allen drei Fällen, betroffen waren ein Rind, ein Esel und ein Schaf, war jeweils auch ein anderer Wolf am Werk, sagt Landesrat Christian Gantner. Vergangenen Samstag ist zudem im Bezirk Bludenz ein weiteres Schaf gerissen worden. Landeswildökologe Hubert Schatz geht davon aus, dass sich derzeit zwischen 5 und 10 Wölfe in Vorarlberg aufhalten. Mit künstlicher Intelligenz lassen sich viele Aufgaben im Arbeitsalltag einfacher und schneller erledigen. E-Mails beantworten, Texte erstellen oder auch Daten auswerten. Dabei ist aber auch Vorsicht geboten, denn nicht alles ist erlaubt, Stichwort Datenschutz. Vor allem, wenn es um persönliche Informationen oder interne Daten des Arbeitgebers geht, wird's mitunter schnell brenzlig. Simon Groß mit Details.
7: Dass sich viele Arbeiten mit KI-Unterstützung teilweise komplett erledigen lassen, ist praktisch. Arbeitsrechtsexperte Christian Mayer von der Arbeiterkammer Vorarlberg mahnt aber zu mehr Sorgfalt bei ChatGPT und Co.
8: Wichtig ist natürlich der Datenschutz, wenn man Eingaben in

0: Bemühen des Arbeitgebers, sondern auch, weil viele befürchten, dass sie durch das eigentliche Hilfsmittel ersetzt werden könnten.
1: Wer an der Zapfsäule steht, der staunt aktuell nicht schlecht. Heute Mittag kostet der Diesel bis zu 2,35 Euro. Super liegt aktuell bei etwa 2 Euro. Der Ölpreis ist nach einem Drohnenangriff auf eine wichtige Pipeline in Saudi-Arabien weiter gestiegen. Aber auch bei den Endprodukten ist ein direkter Konkurrenzkampf entstanden, sagt Peter Aberer, Obmann der Vorarlberger Energiehändler in der Wirtschaftskammer.
2: Und da ist Europa sehr stark im Wettbewerb mit Asien. Und das ist ein bisschen abgekoppelt vom Rohölpreis, weil viele dann sagen, boah, $100 hatten wir schon öfters beim Rohölpreis und trotzdem keine solchen extremen Preise an der Zapfsäule. Aber das ist eben dem geschuldet, dass das dann schon eigene Produkte sind und bei den Fertigprodukten der Wettbewerb noch stärker ist als im Rohölbereich.
1: Ja, und wie sich die Situation weiterentwickelt, lässt sich laut Aberer derzeit kaum abschätzen. Grundsätzlich gilt aber, tanken am Vormittag ist tendenziell günstiger als tanken am Nachmittag.
3: Es wird wechselhafter, Alexander Radl hier aus der Geosphere Austria.
4: Auch wenn es nach dem ersten Regenschauer jetzt noch eine Zeit lang trocken sein kann und durchaus noch einmal auflockert, bei 20 bis 24 Grad, trifft am Nachmittag eine Kaltfront ein. Diese bringt schauerartigen Regen, der bis in die Nacht hinein anhält und teilweise durchaus kräftig ausfallen kann. Dabei frischt westlicher Wind teilweise lebhaft auf, es kühlt deutlich ab. Restwolken und Nebel machen morgen Donnerstag nach und nach der Sonne Platz. Am sonnigsten wird es im Tagesverlauf vom Rheintal über den Bodensee bis in den Vorderwald bei nur noch ein paar harmlosen Wolken. Im Bergland ist die Bewölkung hartnäckiger. Hier lockert es oft nur in den größeren Tälern so richtig auf. Eine ähnliche Verteilung gibt es auch am Freitag. Abseits der Berge bleibt es halbwegs freundlich und trocken, während es im Bergland stärker eintrübt und besonders rund um das Montafon am Nachmittag auch etwas regnet. Das Wochenende verläuft dann generell freundlich, mild und trocken.
3: Sie sind sich unterwegs mit Radio Vorarlberg. Um 12.37 Uhr, da dauert es gerade länger, sehe ich auf der Autobahn A14 von Höbrons durch den Pfennertunnel Richtung Bregenz. Wenn Sie noch Meldungen für uns haben, wir sind immer gerne da für Sie, natürlich gratis unter 0800 20 4000.
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3: So, jetzt sind wir gut informiert, jetzt spielt hier wieder die Musik. Hoffentlich entspannt geht's für Sie Richtung Nachmittag jetzt mit Cyndi Lauper, True Colors bei Radio Vorarlberg.

0: Die Bengels für ihren Mittwochmittag-Mahlzeit. Die Frage für heute bei Neues bei Neustädter. Wer ist die Nummer 1 im Land? Es geht natürlich um Fußball. Am Samstag kommt es zum ersten Derby in der Bundesliga in dieser Saison. Altach gastiert in Lustenau. Das Match ist natürlich seit Wochen ausverkauft. Das Polizeiaufgebot ist massiv. Etwa 200 Beamte werden da im Einsatz sein. Die Polizei hat dafür eine Risikoanalyse durchgeführt, sagt die Einsatzleiterin Leonie Erhardt.
1: Bei den vergangenen Derbys ist es zu Situationen gekommen, bei denen die Polizei einschreiten musste. Dabei reicht das Spektrum von einzelnen Verwaltungsübertretungen bis hin zu einzelnen strafrechtlichen Delikten. Solche Ereignisse werden nach jedem Spiel analysiert und die daraus gewonnenen Erkenntnisse fließen dann wiederum in die Planung künftiger Einsätze ein. Genauer ausführen möchte ich das nicht. Das können Sachbeschädigungen sein, das kann eine Ordnungsstörung sein, aber weiter ins Detail kann ich da nicht gehen.
0: Sportlich ist natürlich jedes Derby brisant. Aktuell liegt Altach mit nur 3 Punkten an letzter Stelle. Altach gegen Lustenau. Unser Thema heute Mittag gleich nach 1.

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1: Im Studio Eva-Maria Fohn. Der Parlamentarische Untersuchungsausschuss zur Causa rund um den Tod von Ex-Sektionschef Pilnacek hat nach der Sommerpause seine Arbeit wieder aufgenommen. Erstmals werden jetzt Politikerinnen befragt. Den Anfang macht Ex-Justizministerin Alma Sadic von den Grünen. Katja Arthofer.
2: Zurzeit wird gerade Alma Sadic von den Grünen befragt. Sie war zum Zeitpunkt von Pilnaceks Tod Justizministerin und unter Sadic sind dem bis dahin als fast allmächtig geltenden Sektionschef im Ministerium ja eben weitgehend Kompetenzen entzogen und Pilnacek ist unter Sadic eben auch suspendiert worden. Sie ist heute merkbar gut gelaunt zur Befragung gekommen und sie betont gleich zu Beginn mit Peter Pilz, der ja Bücher zur Pilnacek-Causa verfasst hat und in dessen Partei sie früher war, seit Jahren überhaupt keinen Kontakt mehr gehabt zu haben. Und auf Fragen der Verfahrensrichterin sagt sie gleich zu Beginn ganz deutlich, sie habe, Zitat, keine konkreten Wahrnehmungen zu politischen Einflüssen auf die Ermittlungen nach dem Tod Pilnaceks gehabt.
1: Berichtet Katja Arthofer aus dem Parlament. Die Staatsanwaltschaft Wien ermittelt gegen den Kabarettisten Günter Pahl, bekannt unter dem Namen Gunkel, wegen Verdachts des sexuellen Missbrauchs und des Besitzes von kinderpornografischen Materials. Das Opfer soll erst 5 Jahre alt sein. Aufgeflogen ist der Fall, weil Pahl von 2 Frauen erpresst wurde, darunter seine ehemalige Lebensgefährtin. Es soll um rund 100.000 Euro gehen. Die beiden Frauen sitzen seit Monaten in Untersuchungshaft. Der ehemalige Präsident des Kosovo, Hashim Thaçi, ist wegen Kriegsverbrechen zu 25 Jahren Haft verurteilt worden. Das Sondertribunal in Den Haag befand den 58-Jährigen unter anderem des Mordes an 96 politischen Gegnern und der Folter für schuldig. Thaçi war während des Konflikts um die Abspaltung des Kosovo von Serbien in den 1990er Jahren Oberbefehlshaber der Kosovo-Albanischen Befreiungsarmee. UCK. In Rom verbreitet derzeit ein unbekannter Amokschütze Angst und Schrecken. An einer Kreuzung des zentralen Bezirks Prati wurden in den vergangenen Tagen schon 2 Frauen von Projektilen getroffen. Insgesamt soll es schon 7 Vorfälle geben. Aus Rom, Cornelia Wospanik.
3: Christina erinnert sich nur an etwas, das sich angefühlt hat wie ein starker Stich. Wenig später bemerkt die 50-Jährige, dass sie am Arm blutet. Sie ist Montag auf der menschenleeren Straße in Prati unterwegs. Nachdem ihr Fall bekannt wird, melden sich andere Frauen. Diese Anrainerin berichtet von einem Vorfall am Freitag. Sie habe einen Luftzug und einen starken Knall bemerkt und sei an der Wade gestreift worden. Ins Visier genommen werden nur Frauen. Schon 7 Vorfälle sind gemeldet. Bei der Waffe könnte es sich um ein Luftdruckgewehr handeln, das ohne Waffenschein zu haben ist. Die Polizei hat gestern schon 4 Wohnungen von Vorbestraften durchsucht, ohne Ergebnis.
1: Das waren die Nachrichten mit Eva-Maria Fohn.
0: Das Radio Vorarlberg Wetter.
4: Der Regen breitet sich aus über das ganze Land. Es wird spürbar kühler heute Nachmittag. Morgen Donnerstag dann trüb und freundlich. Im Rheintal kann es sogar Sonne geben. In den Bergen dafür Regen. Die Temperaturen morgen 20 Grad als Höchstwert, 6 Grad nur noch in 2000 Meter Höhe. Freitag bringt Regen, der Samstag Sonne. 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Keine Störungsmeldungen. Aktuell 0800 20 4000. Die Nummer, wenn Ihnen etwas auffällt.
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5: Herzlich willkommen am Mittwoch. Bei uns geht es heute um Fußball. Am Samstag kommt es zum Derby Lustenau gegen Altach.
6: Das polarisiert immer schon. Derbys sind einfach das Salz in der Suppe. Beide Mannschaften läuft es ja momentan nicht so gut. Das heißt, hier sollte ganz klar der sportliche Aspekt im Vordergrund stehen.
5: Für die Polizei ist dieses Spiel ein Großeinsatz. Circa 200 Beamtinnen sind im Einsatz. Eine Risikoanalyse musste durchgeführt werden.
7: Dabei fließen verschiedene Erkenntnisse, wie insbesondere die Erfahrungen aus der Saisonen 2022-23 und 2023-24 ein. Das können Sachbeschädigungen sein, das kann eine Ordnungsstörung sein.
5: Spitzenfußball kostet Geld. In Zeiten von leeren Gemeindekassen stellt sich natürlich die Frage, was zahlen die Gemeinden?
8: Es ist so, dass sicherlich kein Euro der Gemeinde in den Profibetrieb oder gar in irgendein Gehalt von einem Fußballer fließt.
5: In Lustenau profitiert die Gemeinde sogar vom Aufstieg, heißt es im Rathaus.
9: beim Aufstieg. Dort sind so ein Stadionbach erhöht durch den Aufstieg. Also dort kann es eher Gelder eher, wie das mehr der Austria Gelder zur Verfügung stellen.
4: Das Fußballderby Lustenau gegen Altach beschäftigt uns heute. Was steckt dahinter und ist es wirklich nur ein Fußballspiel?
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0: Nasben Neustädter heute mit Irina Basch am Telefon, Christoph Holzer, Abwicklung, Marc Spagola, Produktion. Fußball ist heute unser Thema. Am Samstag steigt das erste Derby in dieser Saison in der Bundesliga. Alltag gastiert in Lustenau. Seit Wochen ist das Match ausverkauft. Auch die Polizei wird mit einem Großaufgebot in und ums Stadion vertreten sein. Wir blicken heute in Nasben Neustädter ein wenig hinter die Kulissen, auch hinter finanzielle Kulissen. Die Frage wird sein, wer ist die Nummer 1 im Ländle und ist das Derby am Samstag mehr als nur ein Fußballspiel? Geht es um mehr als 3 Punkte? Es freut mich sehr, dass beide Trainer bei mir im Studio zu Gast sind. Markus Mader, Lustenau. Hallo Markus.
1: Hallo.
0: Und Ognjen Caric, Trainer in Alltag. Grüß Gott.
2: Hallo.
0: Der Gastgeber beginnt. Ist es mehr als nur ein Fußballspiel, mehr als nur 3 Punkte?
1: Ja, es ist ein Derby. Derbys sind besondere Spiele. Derbys sind das Salz in der Suppe in der Meisterschaft. Es ist einfach extrem viel los an so einem Derby-Tag. Es sind viele Zuseher im Stadion. Es sind Emotionen am Platz. Also richtig eine Vorfreude auf dieses Spiel. Ja.
0: Also man freut sich besonders drauf, obwohl es besonders eng werden, besonders emotional werden kann.
1: Ja, ich kann nur von mir reden. Ich freue mich irrsinnig drauf. Und ich denke, auch die Spieler, auch die, wo vielleicht nicht diesen Vorarlberg-Bezug haben, sind trotzdem wissen, um was es geht bei diesem Spiel. Und sie merken es auch während der Woche, was da so im Hintergrund läuft. Also ja, ich denke, dass alle in Lustenau sich auf dieses Derby freuen.
0: Mhm. Ognjen, freuen Sie sich auch?
2: Ja, definitiv. Für mich persönlich ist es ja das erste Derby hier in Vorarlberg und ich meine, man spürt ja im Umfeld, dass es was Besonderes ist für alle Fans, alle Leute. Und selbst wenn man zum Einkaufen geht, glaube ich, spürt man die Vorfreude bei allen Leuten. Und entsprechend freue ich mich sehr. Ich habe das ein oder andere auch in der Schweiz erleben dürfen, vor sehr vielen Zuschauern. Aber hier in Vorarlberg noch nicht. Ich glaube, es ist eine riesige Sache. Und freue mich irrsinnig auf den Samstag mit hoffentlich einem guten Ende für uns.
0: Zunächst natürlich Neuigkeiten aus den Kadern. Markus Mader, Sie haben Verletzungssorgen. Wie schaut es aus?
1: Ja, es ist jetzt tagesaktuell noch zu früh zum was sagen. Wir haben den Emanuel Cucu jetzt gerade beim Doktor und werden vielleicht in einer Stunde, 2 Stunden dann eine richtige Diagnose bekommen, was er hat. Wir mussten ihn auswechseln, weil ihm ein Spiel auf den Knöchel geflogen ist. Jetzt hoffen wir, also Knochenbrüche sind es keine, das war mal schon wichtig. Jetzt hoffen wir, dass bei den Bändern nicht allzu viel ist, aber die genaue Diagnose, wie gesagt, auf die warten wir noch.
0: Und das Go oder No-Go für den Samstag dann?
1: Genau, richtig. Ja, weiter ist noch der Pius Grabherr, laboriert noch an seiner Achillensehnenentzündung. Also das sind schon noch große Fragezeichen, die wir haben.
0: Fragezeichen auch im Alltagskader?
2: Ja, ähnlich oder gleich wie im Vergleich zur Vorwoche. Heißt, es gibt jetzt nichts, was am Wochenende passiert ist oder für die Woche komplett neu wäre.
0: Okay, Sie schöpfen aus dem, was Sie haben, was auch am letzten Wochenende zur Verfügung stand.
2: Genau.
0: Okay. Mein Sportkollege, der Thomas König, hat sich für beide Vereine die bisherige Saison 6 Runden angeschaut und seine Analysenschlüsse gezogen. Zunächst beginnen wir mit Alltag. Thomas König, bitte.
3: Ja, bei Alltag hat man in den letzten Jahren viel Erfahrung gesammelt mit dem Tabellenkeller. Insofern macht mich dieser letzte Platz vorm Derby jetzt noch nicht nervös. Allerdings ist der Kader nicht wirklich wieder verstärkt worden. Uedra Ogo und Ingolic sind gegangen. Niehoff und Böckle sind dafür gekommen. Das ist vielleicht ungefähr dasselbe. Aber man hat eben durch Uedra Ogo und den Transfer zu Lyon 2,2 Millionen Euro erlöst. Natürlich geht da was weg für die Manager. Dann gab es auch weniger Geld über die TV-Rechte. Und auch bei den Sponsoren ist ein bisschen was weggefallen, aber dass gar nichts von diesen 2 Millionen da wieder reinvestiert worden ist in den Kader, ist ein bisschen schwer verständlich, ist zumindest auch nicht ordentlich kommuniziert worden. Das wäre die Chance gewesen, da mal ein bisschen was mehr für den Kader zu tun. So ist man wieder ungefähr bei 12 Millionen Budget und vermutlich bei einem Kader, der momentan zumindest nicht besser ist als der vergangene Saison, zumal auch noch mit Ragusch und Nakano, 2 Stürmer, die wir geholt haben, verletzt sind.
0: Hat er recht?
2: Ja, grundsätzlich ist es so, glaube ich, dass der Wechsel vom Momo Edrogo was Besonderes ist für den SC Alltag. Ich glaube auch generell, wenn du von Österreich nach Frankreich wechselst, ist das eine große Sache. Dann ist es so, dass ich hier als Trainer meine Empfehlung geben kann. Die habe ich natürlich auch in der Saisonanalyse nach der letzten Saison, nach dem letzten Spieltag und davor. Und dann gibt es Beschlüsse, die man einfach akzeptieren muss, als Trainer sich dann auch damit abfinden muss. Ich glaube, habe das in den vergangenen Wochen mehrmals getan, was ich mir hätte gewünscht, dass ich das auch ganz klar kundtue. Das ist mir auch wichtig, da die Leute, die Fans mitzunehmen, und trotzdem respektiere ich das voll, weil Ich kann natürlich auch nicht am Ende entscheiden, wohin die Gelder fließen und was wir machen, dass wir sehr viel bewegt haben außerhalb des Sports, in der Infrastruktur etc. Das ist bekannt. Und das andere ist, dass wir einen Kader haben, auf den ich jetzt setze und auf den ich versuche, einfach die Inhalte bestmöglich reinzubringen, die Mannschaft bestmöglich weiterzuentwickeln. Das, was uns natürlich das ein oder andere mehr gewünscht hätten, das ist ja kein Geheimnis, das haben wir kommuniziert, aber jetzt arbeiten wir mit den Jungs, die uns zur Verfügung stehen.
0: Zentrale Aussage von Thomas vorhin war, dass der Kader nicht stärker wurde. Stimmt das?
2: Ja, ich glaube, wenn man es anschaut, einfach aufgrund dessen, wie viele Bundesliga-Spiele uns verloren gegangen sind, wie viele Spiele diese Spieler, die gegangen sind, in den Beinen gehabt haben, in den Knochen gehabt haben, welche Transfers die Mannschaft in den letzten Wochen getätigt haben, sei es der GRK, sei es der WRC etc. etc., dann sind es doch überwiegend Spieler, die sehr viele Spiele in der österreichischen Bundesliga haben, weil diese Spieler natürlich die Wahrscheinlichkeit erhöhen, schnellstmöglich zu funktionieren. Das ist einfach de facto so. Und wir haben doch sehr viel Perspektivspieler geholt. Perspektivspieler heißt aber auch, der muss sich erst einmal entwickeln, der bringt ein gewisses Potenzial mit, das er noch nicht gezeigt hat. Man hat sich jetzt für den Weg entschieden. Dieser Weg, ob man es hören will oder nicht, der ist nie geprägt von Kurzzeitigkeit, sondern das bedingt natürlich Mittel- und Longrun.
0: Okay, gut. Dann kommen wir zu Lustenau. Nochmal der Thomas König.
3: Ja, bei Austria Lustenau sind die 2 Punkte Vorsprung vor dem Derby. Ich weiß nicht, auf der einen Seite ein bisschen Sicherheit, auf der anderen Seite erzeugt es mehr Druck. Dennoch ein bisschen was ist angeschrieben. Man darf auf alle Fälle behaupten, dass sich Lustenau maßgeblich verstärkt hat. Von den 11 Neuen, die man für die Kampfmannschaft geholt hat, sind auch 10 schon regelmäßig im Einsatz. Also das ist sicherlich eine gute Auswahl hier im Vorfeld gewesen. Ob dann jeder von den 11 Neuen dann tatsächlich die Bundesliga-Qualität hat, da bin ich mir noch nicht ganz sicher. Da muss man noch ein bisschen schauen. Die Mannschaft wirkt in Summe, wie soll man sagen, körperlich nicht robust genug in vielen Phasen, aber vielleicht kann man da ja noch zulegen. In Summe natürlich mit 6,5 Millionen das Auskommen zu finden, das ist nur knapp mehr als die Hälfte im Vergleich zu Altach. Aber ein paar haben sich schon hervorgetan, Weichselbrau und Werenatz, die haben auch schon beim Toreschießen ganz gut funktioniert. Aber man muss sich auf alle Fälle auf Abstiegskampf einstellen. Neben den beiden Ländle-Clubs wird da auch noch der WRC und der GRK mit dabei sein. Das ist die aktuelle Einschätzung nach 6 Runden.
0: Markus Mader, Ihre Einschätzung zu seiner Einschätzung?
1: Ja, also ich würde jetzt dem Thomas, der ja ein absoluter Experte ist, hier nicht widersprechen. Also,
0: Sie können schon, wenn Sie der Meinung
1: nein,
0: sind.
1: Nein, es ist vieles richtig, aber wir haben uns aus unserer Sicht sehr, sehr vernünftig, sinnvoll, den wirtschaftlichen Umständen entsprechend sehr gut verstärkt. Wir haben ja nicht nur den Toni Werenac jetzt in die Nationalmannschaft gebracht, sondern aktuell auch Dion Kocuri hat sich jetzt für den Kosovo entschieden, ein A-Nationalspieler. Also da haben wir schon in der Transferperiode sehr, sehr viel richtig gemacht. Da kann ich unserem Sportvorstand nur ein Kompliment aussprechen.
0: Okay, gut. Abschließend für diesen ersten Block kommen die Bürgermeister zu Wort. Zunächst Patrick Wiedl, nämlich der Zweier, bitte, Christoph. Patrick Wiedl, Bürgermeister von Lustenau. Er hat mir gesagt im Interview, ist wirklich ein großer Fußballfan, hat selber 26 Jahre lang aktiv gespielt, unter anderem auch bei der Austria. Bisherige Saison.
4: Ja, im Großen und Ganzen bin ich zufrieden. Ich denke, das vorrangige Ziel muss sein, dass man den Klassenerhalt schafft. Mit den Erleichterungen in den letzten Wochen Mannschaft hat gesagt, dass sie mehr als nur bestaunen können in der Liga. Die Neuzugänge sind auch Verstärkungen. Das hat man in den ersten Matches schon gesehen. Und das vorrangige Ziel muss sein, der Klassenerhalt. Und ich bin überzeugt, dass das die Austria auch hier schaffen wird.
0: Patrick Wiedl, Bürgermeister von Lustenau. Sein Amtskollege in Altach ist der Markus Giesinger, selber nicht Fußballer. Er hat, wie er gesagt hat, einmal probiert, dann gelassen. Aber er ist ein großer Fan vom SCR, wie endlich, glaube alle 6.500 Einwohner in Altach. Macht er sich Sorgen wegen den vielen Pleiten bisher?
5: Sorgen ist wahrscheinlich zu früh, aber das ist Aufgabe des Vereins, jetzt natürlich da die entsprechenden Weichen zu stellen, damit es vielleicht ein bisschen entspannter ist als wie die letzten Jahre. Die ersten Auftritte, insbesondere gegen die starken Gegner, waren ja wirklich auch sehr gut, von der Leistung her, vom Ergebnis nicht. Und ja, jetzt gilt es da ruhig und besonnen, die richtigen Schlüsse zu ziehen, aber das ist in der Verantwortung von anderen.
0: Markus Giesinger war das, Bürgermeister von Altach. Wir diskutieren heute über Fußball. Das Bundesliga-Derby Altach-Lustenau gegen Altach ist ja am Samstag im Reichshofstadion. Säge, kostet ein Reichshofstadion, nicht der gell?
1: Na, San Minimil Arena.
0: Okay. Im neuen Stadion in Lustenau. Okay, gut. Bei mir zum Gast haben Sie gehört, Markus Mader, Trainer von Lustenau, und Ognjen Caric, Trainer von Altach. Ihre Fragen an die beiden Trainer, Ihre Meinung zur Frage, ist es mehr als nur ein Fußballspiel und wer ist die Nummer 1 im Ländle-Fußball? 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
2: Das Bundesliga-Fußball-Derby am kommenden Samstag, Altach gegen Lustenau, Lustenau gegen Altach, ist mein Thema heute. Die Trainer sind bei mir, Markus Mader für die Austria und Ognjen Caric für Altach. Haben wir die Christine schon? Ja. Grüß Gott.
3: Dann spiele ich doch das Wurst, ob sie gewinnen oder nicht gewinnen. Und dann kochen sie hoch für Fußballerie, wo eigentlich kaum Spieler können. So richtige Altacher, wie es früher gegeben hat. Und wirklich Tore geschossen und der Aufschwung gesorgt. Und man hat nie so viele Polizisten gebraucht, wie jetzt 200 Polizisten für ein Fußballspiel. Das ist ja eklig.
2: Dankeschön, Christine. Nur kleine Ergänzung: in der Mannschaft, die damals in die zweite Liga aufgestiegen ist, vor 4000 Jahren, waren auch nicht mehr viele Altacher drinnen. Das muss man dazu sagen. Spitzenfußball ist ein internationales Geschäft. Die Frage wollte ich aber auch stellen, Markus Mader. Ist für Ihre Spieler, die ja aus fast allen Herren Ländern kommen, so ein Derby etwas Besonderes? Oder ist es ja nicht wirklich, ob sie gegen den GRK kicken oder gegen den Altach, wurscht?
4: Also ich denke schon, dass jeder Spieler weiß, was es heißt, ein Derby zu spielen. Die haben ja in ihren Herkunftsländern auch Derbys gespielt und das sind einfach besondere Spiele. Und die bekommen das schon mit während der Woche, dass es ein besonderes Spiel ist. Und ich glaube nicht, da habe ich da total eine andere Meinung, dass den Spielern egal ist, wie sie spielen. Und die werden ganz klar den Fokus auf dieses Derby legen und die wollen gewinnen, die wollen Fußball spielen, die wollen ihrem Job nachgehen. Und da mache ich mir keine Sorgen, dass das irgendein Spieler auf die leichte Schulter nimmt.
2: Und Sie werden dasselbe sagen, schätze ich.
5: Wo die Dame mit Sicherheit recht hat, den Altacher, der uns viele Tore garantiert, da waren wir auf der Suche.
2: Den hätten Sie gern, gell?
5: Trotzdem, glaube ich, sind wir ein super Beispiel dafür. Deshalb irgendwo kann ich das widerlegen, weil ich glaube, wir haben über viele Strecken 5 Spieler in der Startelf gehabt, auch schon im letzten Frühjahr, die Vorarlberger sind in der österreichischen Bundesliga. Das ist, glaube ich, aller Ehren wert. Das weiß ich nicht, wie viele Clubs in der Bundesliga das noch von sich behaupten können, dass sie 5 aus der eigenen Region haben, aus dem eigenen Stall. Und dann ist es so, dass wir vorletzte Woche mit dem Adi von Brühl bei den Profis debütiert haben, dass wir letzte Woche mit Nemanja Krstović, das sind 2 junge Vorarlberger, 2 junge Spieler von uns, auch ihr Debüt bei der ersten Mannschaft gefeiert haben. Deshalb, glaube ich, sind wir, was das angeht, schon auf einem guten, ordentlichen Weg.
2: Wenn es dann reicht für die Bundesliga?
5: Ja, natürlich. Aber wenn man immer fordert, dass das eigene, das junge spielen sollen, dann glaube ich, ist das ein Part davon, den wir sicher zum Teil erfüllen. Das andere ist dann sicher auch, und da schließe ich mich meinen Kollegen an, das ist so, die Jungs wissen schon ganz genau, was Derby ist. Keiner von den Spielern will verlieren. Das ist, glaube ich, unabhängig, in welchem Land, in welchem Bundesland und in welcher Region du spielst. Und das hat ja was auch mit Einstellung und Leistungskultur zu tun. Und dann geht es aber auch ganz darum, dass wir sportliche Ziele haben. Und ob man das hören will oder nicht, auf Profi-Ebene ist die Konkurrenz. Natürlich entscheiden wir uns lieber, wenn die Qualität gleich ist für einen Vorarlberger. Das haben wir auch bewiesen. Aber die Konkurrenz ist ja nicht Vorarlberg oder Österreich, sondern es ist die ganze Welt mittlerweile.
2: Dann, die Christine hat es angesprochen, es ist ein Großaufgebot der Polizei im Einsatz. Die Rede ist von 200 Beamtinnen und Beamten. Ich habe Leonie Erhardt interviewt. Sie ist beim Bezirkspolizeikommando Dornbirn für dieses Spiel zuständig. Und es zeigt sich sofort in der ersten Antwort, dass das für die Polizei ein Großereignis ist.
6: Also generell kannst du einer bevorstehenden

0: Fußballbegegnung mitgeteilt werden, dass eine polizeiliche Risikoanalyse vorgenommen wurde. Dabei fließen verschiedene Erkenntnisse, wie insbesondere die Erfahrungen aus der Saisonen 2022-23 und 2023-24 ein. Die Polizei steht dabei in der Einsatzplanung vor dem Derby Austria Lustenau gegen Altach in engem und laufendem Austausch mit der zuständigen Sicherheitsbehörde, jeweiligen Vereinsverantwortlichen sowie den Vertretern der unterschiedlichen Fanszene. Mögliche Entwicklungen im Vorfeld und am Spieltag frühzeitig zu erkennen und entsprechend abgestimmte Maßnahmen zu setzen. Es werden daher entsprechende Vorbereitungen getroffen, damit die Veranstaltung für alle Beteiligten sicher und friedlich abläuft.
1: Wie viele Beamtinnen werden im Einsatz sein?
0: Der Kräfteeinsatz richtet sich bei Fußballspielen allgemein nach der jeweiligen Lageeinschätzung und wird entsprechend dimensioniert. Einen sicheren und geordneten Ablauf der Veranstaltung zu gewährleisten, steht dabei im Fokus. Eine konkrete Anzahl der eingesetzten Polizeikräfte wird aus einsatztaktischen Gründen nicht genannt. Entscheidend ist, bei Bedarf rasch und angemessen reagieren zu können.
1: Gestern hat man mir die Zahl 200 genannt. Ist das weit übertrieben oder ungefähr hinkommend?
0: Es kann seitens der Polizei nicht bestätigt oder dementiert werden.
2: Leonie Erhardt, Bezirkspolizeikommando Dornbirn. Ognjen Saric, 200 Einsatzkräfte schützen sozusagen das Spiel. Ich meine, wenn man mal in Deutschland auf dem Bundesliga-Match war, dann ist das, die Wiener würden sagen, ein Lerchelschaß dagegen, oder? Dort sind 1000 im Einsatz im Ruhrgebiet. Aber was sagen Sie dazu? Ist das schade oder gehört es einfach dazu?
3: Ich glaube, also grundsätzlich ist es für Vorarlberg ja super Geschichte sportlich, dass du zwei Teams in der österreichischen Bundesliga hast. Also glaube ich, soll es ein Fußballfest werden. Da wollen wir unseren sportlichen Beitrag dazu leisten. Wir haben eine super Fanbase und ich gehe davon aus, dass es ein geiles Derby wird und hoffentlich mit einem guten Ausgang von uns. Und alles andere, schauen Sie, wenn das jetzt nicht so wäre mit dem Polizeiaufgebot, dann würden die Leute auch jammern und sagen, warum ist man nicht geschützt und gesichert. Ich glaube einfach, dass das dazugehört, dass das ein Teil davon ist und trotzdem überwiegt für mich das extrem Positive und das ist, dass wir hoffentlich kurz Fußballspiel mit zwei Vorarlberger Teams in der österreichischen Bundesliga am Samstagabend sehen.
2: Mhm. Markus, Ihre Reaktion auf das, was wir gehört haben, 200
4: Punkte? Ich kann zu 100% dem Ogi zustimmen und muss auch sagen, ich kann mich auch nicht aufregen, wenn eine deutsche Reisegruppe im Hochgebirge abstürzt und die Bergungskosten ins X-fache explodieren. Da reden wir jetzt nicht von 200 Polizisten. Das heißt, ich verstehe, dass Fußball polarisiert. Entweder bist du Fußballfan, es ist dir egal, oder du magst Fußball nicht. Und wenn man Fußball nicht mag, dann muss man das so akzeptieren. Ich für mich verschwende da keine Energie in solche Diskussionen.
2: Das gehört dazu.
4: Für mich ist das Teil des Businesses und wie du richtig gesagt hast, in anderen Stadien ist das Polizeiaufgebot viel, viel höher. Die Aggressionen sind dort auch viel, viel höher, weil viel mehr Leute sind. Wir haben das, glaube ich, jetzt in den letzten Jahren, wenn die Derbys waren, bewiesen, dass es eigentlich sehr, sehr sehr, sehr gut abgelaufen ist das Ganze. Die Polizei hat das im Griff gehabt, die Fanbeauftragten haben unsere Fans, die Altacher Fans im Griff gehabt und es waren immer tolle Fußballfeste. Also hoffen wir, dass es auch am Samstag so sein wird.
2: Mhm. Die Leonie Erhardt sagt etwas anderes, muss ich ganz dazu sagen, denn aufgrund der Ereignisse bei den vergangenen Derbys wurde hier sozusagen ein Hochrisikospiel analysiert. Leonie Erhardt.
0: Bei den vergangenen Derbys ist es zu Situationen gekommen, bei denen die Polizei einschreiten musste. Dabei reicht das Spektrum von einzelnen Verwaltungsübertretungen bis hin zu einzelnen strafrechtlichen Delikten. Solche Ereignisse werden nach jedem Spiel analysiert und die daraus gewonnenen Erkenntnisse fließen dann wiederum in die Planung künftiger Einsätze ein.
1: Verwaltungsübertretungen, strafrechtlich relevante Dinge, Schlägereien etc., dass sich da die Hörer was vorstellen können.
0: Genauer ausführen möchte ich das nicht. Das können Sachbeschädigungen sein, das kann eine Ordnungsstörung sein, aber weiteres Detail kann ich da nicht gehen.
2: Sagt die Leonie Erhardt, und das verstehe ich auch, dass sie da nicht ins Detail gehen will. Ich bin nur eine persönliche Bemerkung. Ich war, glaube ich, vor 2 Jahren einmal auf der Fantribüne in Altach, auch bei einem Derby. Mir wurde Angst und Bang, ganz ehrlich, wie es dort zugeht. Das ist ein rechtsfreier Raum. Da gibt es kein Vermummungsverbot, da gibt es Nötigungen etc. Ich glaube, das ist schon auch eine Seite des Fußballs, die nicht gut ist und die vielleicht nicht so toleriert werden soll. Dazu noch die Meinung des Herrn Geier.
5: Es wird so, dass ein Fußballspiel im Ländle hinaufstilisiert, so quasi fast eine Ersatzreligion, als ob das das Wichtigste im Leben wäre. Man sollte nachdenken, wieso es eine Armada von Polizisten braucht, damit man für die Ruhe sorgen kann. Es wäre besser nachzudenken, ob ein so ein friedliches Sportevent, wo die Menschen sich ja gut vertrauen sollen, so viele Aggressionen haben, da soll man besser nachdenken, wie es mit der Gesellschaft bestellt ist, dass man im Prinzip schon fast gleich viele Polizisten braucht wie Zuschauer. Ein bisschen übertrieben.
2: Die Meinung vom Herrn Geier. Aber bei mir sind die Trainer und ich weiß, dass die Trainer für das nicht zuständig sind und deshalb schließen wir das Thema wieder ab, weil wir wollen ja ein friedliches, schönes Fußballspiel sehen. Aber es gehört zu einer NBN-Sendung über das Derby, dieses Thema dazu. Das Fußball-Derby. Lustenau gegen Alte. Jetzt habe ich das erste Mal richtig gesehen. Heute mein Thema hier. Die Trainer Mada und Saric sind bei mir zu Gast. Sie können Ihnen Fragen stellen, Ihre Meinung zum Thema sagen. Ist es mehr als nur ein Fußballspiel? Dann bei 38.30.

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3: Es ist einfach extrem viel los an so einem Derby-Tag. Es sind viele Zuseher, es sind Emotionen am Platz. Also richtig eine Vorfreude auf dieses Spiel.
4: Ja. Ich meine, man spürt ja im Umfeld, dass es was Besonderes ist für alle Fans, alle Leute und riesige Sache. Und freue mich irrsinnig auf den Samstag.
5: Dort muss ich an beide Fanlager appellieren, dass man sich zusammenriest, weil ich glaube, wenn in der Vergangenheit dort weniger vorgefallen wäre, dann bricht so dieses Polizeiaufgebot nicht.
6: Die Kosten für solchen Polizeieinsatz hängen von verschiedenen Faktoren ab. Ein prozentueller Teil des Einsatzes wird in bitterer Folge nach den gesetzlichen Bestimmungen dem Verein verrechnet.
7: Wenn man jetzt vergleicht, was in diesen 35 Jahren entstanden ist auf diesem Sportareal, das ist eine äußerst positive Entwicklung.
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8: Bei mir zu Gast live im Studio in Dornbirn, Markus Mader, Trainer von Austria Lustenau.

0: Und wer zahlt das? Die Vereine zahlen das später mit Horrorbeträgen und Polizei muss das selber zahlen.
1: Dankeschön, Herr Neier. Also Horrorbeträge zahlen jetzt Alter und Uste noch nicht. Beide Trainer haben einen Schmunzeln auf den Lippen. Also bei uns gibt es keine Ronaldos. Leider nicht. Wäre schon gut, oder? Bitte schon, ja. Also Ronaldo hättest du schon gerne in der Mannschaft, oder?
2: Ja, ist das jetzt eine Frage? Oder?
1: Das ist eine Frage, oder? Oder? Eine Frage feststellen oder eine feststellende Frage. Ja. Markus. Aber keine horrenden Gehälter,
2: aber
1: oder?
2: Genau richtig, wir zahlen keine horrenden Gehälter. Ich weiß jetzt ein bisschen was unsere Burschen da verdienen. Die sind alle am Anfang ihrer Karriere und die versuchen, die Lust, der Lustenau als Sprungbrett für ihre Karriere herzunehmen und hoffen, dass sie irgendwann einmal horrende Gehälter bekommen. Derzeit aber sicher nicht. Also das ist alles in einem vernünftigen Rahmen. Und ja, nochmal das Thema mit den Kosten. Ich glaube, das hat vorher eh jemand beantwortet. Es wird den Vereinen weiter verrechnet. Also,
1: okay. Die Frau Erhardt von der Polizei beantwortet es dann noch. Ognen, Sie haben von Perspektive-Spieler gesprochen, also auch Junge, die sich entwickeln wollen, die Alltag nutzen wollen, auch keine horrenden Gehälter.
3: Ja, ich glaube, beim Ronaldo bräuchte es ein paar mehr als 200 Polizisten.
1: Aber Security.
3: Ja, na, ich glaube, alles überschaubar. Niemand wird mit dem Vertrag, ohne dass sie jetzt jeden im Detail kennen, aber beim SC Rallltach für sein Leben ausgesorgt haben. Sie, glaube ich, verdienen mit Fußball ihr Geld und das ist ein Privileg. Das muss auch jedem bewusst sein, ist es auch. Aber auch bei uns, das kann nur dann wieder ein Sprungbrett zu einem nächst höheren, größeren, wie man es auch immer definieren und nennen will, Arbeitgeber und Club sein.
1: Mhm. Gut. Weil ja der Herr Neier gefragt hat, wer zahlt das? Das habe ich natürlich auch die Leonie Erhardt vom Bezirkspolizeikommando Dornbirn gefragt.
4: Die Kosten für solchen Polizeieinsatz hängen von verschiedenen Faktoren ab. Es spielen insbesondere die Dauer sowie der erforderliche personelle Aufwand eine Rolle. Ein prozentueller Teil des Einsatzes wird in bitterer Folge nach den gesetzlichen Bestimmungen dem Verein verrechnet. Aber konkret die Summe lässt sich zum letzten Zeitpunkt nicht beziffern.
1: Also ein Teil wird dem Verein verrechnet. Und der Patrick Wirtl, der Bürgermeister von Lustenau, ist von sich aus auf dieses Thema gekommen, nämlich das Thema des Polizeischutzes für das Spiel, als es um die finanzielle Unterstützung der Vereine ging.
5: Wo die Gemeinde natürlich unterstützend tätig ist, da muss ich sagen, leider Gottes mit dem Polizeiaufgebot, das trifft, wenn man so will, den Steuerzahler. Und dort muss ich natürlich an beide Fanlager appellieren, dass man sich zusammenriest, weil ich glaube, wenn in der Vergangenheit dort weniger vorgefallen wäre, dann bräuchte es so dieses Polizeiaufgebot nicht. Und ich glaube, am Schluss, wenn alle das Gleiche, man will ein sportlich faires Match sehen, man will ein gutes Match sehen, man will mit der Familie auch können. Und das ist um das, was es geht. Und da braucht es dann, glaube ich, keine Randalierer. Und leider Gottes sind das nur einzelne Personen, aber darum muss man das bewerkstelligen. Und das ist eigentlich sehr schade, weil es dann so ein Event in einer nicht so tolles Licht rückt.
1: Patrick Wiegel, Bürgermeister von Alltag. Und am Telefon ist der Herr Ganal mit einer Replik auf das, was der Markus Mader vorhin gesagt hat.
6: Also ich möchte jetzt zuerst einmal widersprechen, den Herr da, dass Sie das Fußballspiel verglichen mit einer Wanderung in den Bergen. Weil wenn jemand der Leute retten muss heutzutage, den zahlen sie selber oder zahlt der Versicherung. Der Vergleich, den lassen wir jetzt einmal fallen, das ist falsch. Dass man aus öffentlicher Hand für ein Fußballspiel 200 Leute braucht, beschäftigen muss und zahlen, ist eine Farce. Und es ist sowieso eine Farce, dass es überhaupt braucht. Gehen einmal in ein Schwingerfest in der Schweiz, da sind noch tausende von Leuten noch weg, da geht es friedlicher und niemand braucht Polizisten. Also, das nach Schönreden, es ist ein Spott und ein Schande, dass man im Sport das überhaupt braucht.
1: Markus Mader, Sie sind direkt angesprochen. Wollten Sie es schönreden?
2: Nein, gar nicht. Aber wie gesagt, es ist halt so, wir können das nicht ändern. Wir können nicht ohne Polizei dieses Spiel drüber bringen. Das haben ja die Erfahrungen jetzt in den letzten Derbys gezeigt. Und wir wissen aber alle nicht, weil es keine konkreten Angaben gibt, was das Finanzielle anbelangt, weil es keine konkreten Angaben gibt zu den Tatbeständen, sind das alles nur Spekulationen. Und wir verschwenden da jetzt einfach Minuten, wo es eigentlich nicht um das Derby geht, um das Sportliche, sondern um Nebenschauplätze, die sehr, sehr wichtig sind. Ich kann das auch akzeptieren und ich verstehe auch den Frust von verschiedenen Menschen. Aber momentan kommt das Sportliche etwas zu kurz, weil wir sind nicht dafür verantwortlich, wir Trainer und auch die Spieler nicht, dass wir

0: dass wir diese Veranstaltung am Samstag haben, das ist so. Und da gibt es gewisse Regeln und Vorschriften und an die müssen wir uns halten.
1: Aber natürlich, wenn es ums Derby geht, in so einer Sendung wie diesen, geht es auch um andere Dinge als sportlich. Das muss ich auch dazu sagen. Und das war auch klar, als wir die Sendung konzipiert haben. Aber sind wir wieder sportlich? Wir sind wieder sportlich. Der Hannes hat offensichtlich gewusst, was Sie sagen, Markus Mader. Bitte.
2: Ich bin jetzt zweimal alter Lug gegangen und ich darf ihn zittig verfolgen. Ich will nicht wissen, wie sie die Spiele aufbauen sollten, wo sie jetzt beide schlechte Leistungen geboten haben. Und dann kommt ein Valentin Müller, wäre Markt, und mir sagt null Interesse.
1: Ognin, Valentino Müller, ein Thema für Alltag gewesen? Stür.
3: Ja genau, ich kann komplett widersprechen. Also natürlich haben wir Interesse an Vali Müller gezeigt. Ich glaube, kein Geheimnis. Wir haben Kontakt gehabt, also sowohl unsere führungssportliche Leitung als auch ich. Und am Ende ist es zu respektieren, was der Vali macht. Und das ist eine Entscheidung vom Spieler. Wir haben Kontakt gehabt, haben uns darum bemüht, über mehrere Ebenen. Man hat sich anders entschieden, was auch absolut zu respektieren ist und ist auch okay. Aber es ist nicht so, dass wir das verschlafen haben oder sonst was. Das muss ich absolut dementieren.
1: Mhm. Lustenau, Valentino Müller?
0: Ja, wir wussten ja die Pläne von Valentino. Hat ja jeder gewusst, er wollte ins Ausland wechseln. Wir haben dann natürlich auch gehört, dass das Altach Interesse hätte, was auch ganz, ganz legitim und logisch ist. Mhm. Er ist ein Ludescher, er wäre hier wieder in Vorarlberg wohnhaft und sesshaft, also ganz ein logischer Schritt. Aber aufgrund dieser Vorbedingungen da wir das so mitbekommen haben, war es für uns eigentlich unrealistisch, dass wir den bekommen können und haben auch, glaube ich, gar nicht mit ihm gesprochen.
1: Wieder vergebene Energie, wenn sie nichts bringt.
0: Ja, ich glaube, das wäre jetzt wirklich ein vergebene Energie gewesen. Ja.
1: Okay. Zunächst, was der Hannes zuerst gesagt hat, muss man die Spieler, wenn sie jetzt so eine Negativserie hat, irgendwie speziell wieder aufbauen?
0: Ja, ich finde schon, dass das eine wichtige Aufgabe des Trainerteams ist, dass man die Spieler nach Niederlagen aufbaut. Man darf ihnen nicht nur jetzt die schlechten Dinge des Spiels zeigen oder das, was nicht gut geglückt ist, sondern wir hatten sehr gute Phasen in Wien. Wir haben sehr viele Umschaltmomente gehabt, wo wir nur schlampig ausgespielt haben. Aber das baut natürlich schon auf, wenn man den Jungs zeigen kann, schaut her, es fehlt nicht viel. Wir müssen das einfach besser machen, wir müssen die Entscheidungen besser treffen und dann können wir erfolgreich sein. Und ich bin jetzt nicht der Meinung des einen Herrn, dass wir schlecht gespielt haben. Wir haben gegen Austria Wien gespielt. Austria Wien ist immer noch Austria Wien. Wir haben bis zur 81. Minute 1-0 geführt und haben nur verabsäumt, das zweite Tor zu machen. Und da kann man schon aus so einem Spiel sehr, sehr viel positive Sachen rausnehmen.
1: Um den Saric, 3 Punkte nur, letzter Tabellenplatz. Wie bauen Sie Ihre Truppe auf?
3: Ja, ich glaube, ganz wichtig, die Leistungen realistisch einzuordnen. Sehr viele Spiele waren einfach besser als am Ende das Ergebnis oder generell als die Punkte hergeben. Natürlich hätten wir uns mehr und was Besseres gewünscht, als es jetzt so ist. Trotzdem ist es, glaube ich, jetzt im Club nicht komplett neu, so eine Situation. Es ist klar, und ich würde es auch nicht ständig wiederholen, aber was vorletzte Saison war, nicht nur im Herbst, sondern auch dann bis zum letzten Spieltag. Und es ist Aufgabe von uns als Trainer-Trainerteam, die Jungs wieder aufzubauen, an den Inhalten zu schrauben, weiterzuarbeiten. Und ganz klar ist, dass sie ja jede Woche bei jedem Spiel wieder alles wenden und drehen kann.
1: Markus Mader, Trainer aus der Lustenau, Ognin Saric, Trainer Altach, sind bei mir zu Gast hier in Neues bei Neustädter. Es geht um das Fußballderby am kommenden Samstag in Lustenau im früheren Reichshofstadion, wo mir der Name einfach zu kompliziert ist. Kannst du das nochmal sagen?
0: San Minimil Arena.
1: Okay. Es ist auch ein Zeichen für diese merkwürdige Branche. Wir haben noch Zeit bis 14 Uhr. Ihre Fragen, Ihre Meinung. Däumchen 38, 30.

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1: Ganz genau, heute zum Thema Fußballderby am Samstag. Altach gegen Lustenau, Lustenau gegen Altach. Ich kriege es nicht hin. Bei mir zu Gast sind die Trainer, der Markus Mader und der Ognjen Zaric aus Altach. Der Herr Hager hat angerufen, er ist selber ehrenamtlicher Ordner in Altach und hat gesagt, das Problem mit den Fans wird nicht gelöst dadurch, dass die Vereine so liberal mit Problemfans sein. Und zu einem anderen Thema hat er auch noch Stellung genommen, nämlich zur Frage, sind zwei Bundesligisten in Vorarlberg nicht doch ein wenig viel?
2: Was das Thema betrifft, ob Vorarlberg zwei Vereine in der Bundesliga zu viel sind, würde ich sagen, nein, das passt sehr gut. Also ich würde sogar begrüßen, wenn irgendwann wieder auch einmal Schwarz-Weiß-Bregenz in der Liga ist und wir drei Vereine hätten. Drücke beiden Vereinen die Daumen, dass sie in der Bundesliga bleiben. Es wäre eine gute Sache.
1: Dankeschön, Herr Hager. Markus Mader, hat man sich auch im Vorfeld dieser Saison konkurrenziert, was Spielerkäufe anbelangt? Hat der eine dem anderen die Spieler weggeschnappt? Hat es sowas gegeben, wie es früher gerade zwischen Lustenau und Bregenz gegeben hat? Beispielsweise die Geschichte mit Rechtop damals vor vielen tausend Jahren.
3: Glaube ich nicht, weil die Spieler, die Altach verpflichtet hat, die waren bei uns eigentlich kein Thema. Mhm. Das heißt, ich glaube nicht, dass wir hier im Vorfeld uns konkurriert haben. Mhm. Ich glaube, dass Altach auch ganz klare Vorstellungen hatte ihrer Spieler. Die spielen ja auch ein anderes System, das heißt, du brauchst andere Spielertypen. Ich glaube nicht, dass wir uns hier konkurriert haben.
1: Mhm. Gibt es weniger Sponsorgelder durch zwei Clubs, Ognjen?
4: Da bin ich ehrlicherweise der falsche Ansprechpartner.
1: Ja. Aber ich habe nichts mitbekommen, dass da gesagt, jetzt sind Luschen, aber jetzt machen wir noch mehr Sperre.
4: Ja, wahrscheinlich schon ist es ein Teil davon. Ich habe das nur am Rande mitbekommen, aber ich bin nicht in der Materie voll drin, um da eine Auskunft zu geben, die dann irgendwie standhaft ist. Ja, grundsätzlich bin ich aber ein Befürworter, so viele Vereine aus dem Vorarlberg in der Bundesliga zu haben wie möglich. Obwohl es natürlich sportlich extrem schwer ist und unrealistisch, das ist klar. Aber wir sparen uns ein bisschen Fahrzeit und das ist für einen Vorarlberger Verein nicht so schlecht.
1: Okay, deshalb wollen die Ostvereine immer, dass möglichst viele Vorarlberg-Vereine absteigen. Oder? Das ist klar, damit man nicht in den Wilden Westen fahren muss. Da sind wir beim Geld und bei der Bedeutung. Und ich habe ja die Bürgermeister interviewt. Und wenn wir zu viel auf den Fußballsport draufgehauen haben, ist es auch wirklich noch spannend, am Ende dieser Sendung zu hören, wie groß die Bedeutung dieser Clubs ist für die Gemeinden. Ich möchte mit Markus Giesinger beginnen, dem Bürgermeister von Altach.
5: Das ist ein Aushängeschild für die Gemeinde. Wenn man jetzt doch als eher kleine Gemeinde oder mittlere Gemeinde aus Vorarlberg irgendwo hinkommt und sagt, man kommt aus Altach, dann kennt man in erster Linie den Fußballclub. Und das ist natürlich für das Image und für die Gemeinde sehr positiv, wenn man da auch entsprechende Leute hat, die uns kennen und die den Verein dann auch positiv bewerten. Mhm. Das andere ist natürlich, es ist ein sehr, sehr wichtiger Aspekt auch, für den Sport in Altach, also wir haben mehr als 350 Kinder- und Nachwuchsspieler plus noch sehr viele Amateurspieler, mehrere Damen- und Mädchenmannschaften mittlerweile, also auch dort gibt es einen sehr großen Boom. Nicht zuletzt ist der Verein mit der wirtschaftlichen Entwicklung auch ein wichtiger Faktor für uns, für die Gemeinde. Also es ist mittlerweile zu einem größeren Betrieb in Altach angewachsen und hat auch dort eine wirtschaftliche Bedeutung.
1: Da geht es um Kommunalabgabe etc.
5: Genau, ja.
1: Markus Giesinger, Bürgermeister von Altach. Und er stellt auch noch klar.
5: Es ist so, dass sicherlich kein Euro der Gemeinde in den Profibetrieb oder gar in irgendein Gehalt von einem Fußballer fließt. Wir sehen unsere Aufgabe im Nachwuchsbereich. Dort sind wir mit dabei, haben auch gemeinsam mit dem Verein und mit Förderungen des Landes den Nachwuchscampus auch mitfinanziert. Aber der Profibetrieb ist klar Sache des Vereines.
1: Damit in die Amtsstube von Patrick Wiedl, Bürgermeister in Lustenau. Die Bedeutung des Clubs für Lustenau.
6: Ja, für die Gemeinde ist es natürlich sehr, sehr wichtig und gut, dass man so einen Verein auch hört. Oder Lustenau ist über Landesgrenzen hinweg bekannt. Unter anderem natürlich durch den Fußballsport, das ist ganz klar. Und deshalb ist dieses Event auch sehr, sehr wichtig und gut, wenn es positiv verläuft.
1: Und zu den Finanzen auch noch eine Detailinformation, die sehr spannend ist.
6: für einen Profiverein gibt es dahingehend also finanziell keine Unterstützung. Die Gelder, wo auszahlt waren, das ist wie bei allen anderen Vereinen auch für den Nachwuchssport. Wir als Gemeinde profitieren eigentlich im umgekehrten Fall. Wir haben das damals auch schon gesehen beim Aufstieg. Es hat sich jetzt auch die Stadionpacht erhöht durch den Aufstieg. Also dort kommt eher Gelder eher, wie das mehr der Aussteigergelder zur Verfügung stellen.
1: Soweit die beiden Bürgermeister. Merkt man das, Markus Mader, dass man in seiner Gemeinde wie Lustenau, und dieselbe Frage dann an Sie, Ognien, dass man willkommen ist als Trainer einer Fußballprofimannschaft, dass es etwas Besonderes ist, dort zu arbeiten, dass man den Verein schätzt, nicht nur, weil der Bürgermeister Fußballfan ist, sondern dass man einfach sagt, es ist gut, dass ihr da bei uns kicken.
3: Ja, auf jeden Fall. Also die Austria ist ein beliebter Verein in Lustenau, da bin ich zu 100% überzeugt, bietet vielen, vielen Jugendlichen auch die Möglichkeit, ihr Hobby auszuüben. Wir haben sehr, sehr viele Kinder, die auf den Trainingsplätzen herumkicken, und das soll auch so sein. Also man sieht es auch am Zuschauerzuspruch, den wir Wochenende für Wochenende haben, da unterstützen uns sehr, sehr viele. Und ich bin zu 100% der Meinung, dass, aber hier auch wieder aufpassen, nicht alle Lustenauer, aber der Großteil der Lustenauer sehr, sehr stolz auf die Austria ist.
1: Es geht halt unter den FC, gell?
3: Bitte?
1: Es gibt nur den FC.
3: Ja, natürlich. Also das gehört genauso dazu. Ja.
1: Ognien, Wertschätzung durch die Gemeinde?
4: Ja, sicher. Also ich glaube, dass beidseitig irgendwo Wertschätzung ist, so empfinde ich es zumindest, weil ich glaube, dass auch der Fußballclub, der SC Rahltach, unglaublich viel für die Gemeinde leistet. Also der Bürgermeister hat es eh richtig gesagt, viele Leute nehmen Alltag durch den Fußball wahr, was dort entstanden ist, was sich dort bewegt hat. Und ja, so viel Einwohner hat Alltag nicht für den Bekanntheitsgrad, deshalb ist das ganz was Tolles. Man hat am 1. Mai gesehen beim Cupfinale, was das auslöst in den Menschen. Und ja, ich bin sehr gerne dort. Ich glaube, was nur zu erwähnen ist, ich habe die ganze Sendung so ein bisschen auch von den kritisch empfunden, muss ich sagen, von den Leuten, weil sehr viel das Thema Polizeiaufgebot etc. war. Wir zwei sind ja Vertreter des Vereins von sportlicher Seite, und ja, ich spreche im Namen von uns beiden, da bin ich mir sicher, wir wollen unseren Beitrag dazu leisten, dass sportlicher gut spiel wird. Und ich bin ja selbst Tiroler oder halt dort aufgewachsen, die wären froh, hätten es zwei Vereine in der Bundesliga. Man muss schon mal das Positive aussehen und sagen, das sind zwei Vereine, die was in der österreichischen Bundesliga auf Profiniveau, auf höchster Ebene, zwei kleine Ortschaften mit allem Respekt, die auf dem Level spielen und mehr das Positive sehen, nicht immer nur das Negative und nörgeln, das ist dann immer sehr leicht, sondern das Positive am Samstagnachmittagabend auch zu sehen.
1: Wir sprechen jetzt den ganzen letzten Block, das sind jetzt schon 6 Minuten, nur über das Positive. Und es ist nun mal so, in dieser Sendung entscheidet nicht zuletzt auch der Hörer, was wir spielen. Das ist ja so. Und vielleicht, ja. Aber die beiden Gäste waren sehr auskunftsfreudig und sehr kompetent. Und den Fußballtrainer mal auf einer anderen Seite kennenzulernen, ich glaube, das ist auch interessant. Und auch im Sinne der beiden Gäste. Markus Mader, Ognjen Staric, danke, dass Sie da waren. Auch wenn es nicht nur um Fußball ging, sorry.
4: Dankeschön.
1: Okay.
3: Vielen Dank.
1: Und beiden halte die Daumen und ich bin gespannt, wer gewinnt. 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
1: Im Studio Eva-Maria Fohn. Die Staatsanwaltschaft Wien hat heute gegen den Kabarettisten Günther Pahl, genannt Gunkel, Anklage erhoben. Ihm wird sexueller Missbrauch und Besitz von kinderpornografischen Darstellungen vorgeworfen. Aufgeflogen ist der Fall, weil Pahl offenbar von zwei Frauen, darunter eine Ex-Lebensgefährtin, erpresst wurde. Bernd Koschuh informiert.
2: Seit heute ist sowohl der Kabarettist angeklagt als auch die mutmaßlichen Erpresserinnen. Vor ein bis zwei Jahren soll Günther Pahl, genannt Gunkel, deren Tochter bzw. Enkeltochter sexuell missbraucht haben, bestätigt sein Anwalt Florian Höllwart.
3: Diese Erpressung hat es deswegen gegeben, weil es eben einen Vorfall gegeben hat, wo eben der Verdacht des sexuellen Missbrauchs im Raum steht und diese Damen meinen Mandanten unter Druck gesetzt haben, das gegebenenfalls zu veröffentlichen.
2: Gunkel habe Anzeige und Selbstanzeige erstattet.
3: Auch weil er reinen Tisch machen wollte.
2: Vor einer Übergabe von rund 30.000 Euro war die Polizei informiert und hat zunächst eine der mutmaßlichen Erpresserinnen festgenommen. Auf einem Computer von Günther Pahl sollen außerdem aus dem Internet heruntergeladene Kindesmissbrauchsdarstellungen gefunden worden sein.
1: In Österreich wurden knapp 160 Millionen Euro an Corona-Hilfen zu Unrecht bezogen. Das hat eine vorläufige Überprüfung von Covid-19-Förderungen des Finanzministeriums ergeben. Bis Juni hat die Finanzverwaltung zudem ein Rückerstattungsvolumen von 45 Millionen Euro allein bei Unternehmensverbünden festgestellt. Die inzwischen aufgelöste Covid-Finanzierungsagentur hatte seit März 2020 insgesamt 47 Milliarden Euro an Hilfen ausgezahlt. Beim Einsturz eines Gebäudes in der Stadt Gaza sind mindestens 16 Menschen ums Leben gekommen. Laut palästinensischen Angaben sind unter den Toten auch 5 Kinder. Noch mehr als 100 Menschen werden unter den Trümmern des bei israelischen Angriffen beschädigten Gebäudes vermutet. Mindestens 10 Familien sollen dort Zuflucht gesucht haben, weil es an sicheren Unterkünften fehlt. Die Ticketpreise für die öffentlichen Verkehrsmittel sind in Österreich im europäischen Vergleich besonders stark gestiegen. Im Klimaticket-Ranking von Greenpeace in 30 europäischen Ländern und ihren Hauptstädten ist Österreich deshalb abgerutscht. Karin Goritschnik berichtet.
4: Beim letzten Greenpeace-Report 2023 hat Österreich noch einen Stockerlplatz belegt. Heuer reicht es nur mehr für Rang 4 hinter Luxemburg, Malta und Slowenien. In kaum einem anderen Land seien die Ticketpreise für Bus und Bahn so stark gestiegen wie in Österreich, heißt es von Greenpeace. Beim Klimaticket macht das Plus fast 28% aus. Ähnlich ist die Entwicklung auch beim Vergleich der europäischen Hauptstädte. Während die Preise für Jahres- und Monatskarten in mehreren Städten deutlich gesunken sind, sind sie in Wien um 26% gestiegen. Greenpeace fordert nun von Mobilitätsminister Peter Hanke, SPÖ, Sozialtarife für das Klimaticket, um klimafreundliche Mobilität für mehr Menschen erschwinglich zu machen.
1: Das waren die Nachrichten mit Eva-Maria Fohn.
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5: Da scheint noch die Ruhe vor dem Sturm zu sein. Es ist auch noch recht mild bei aktuellen Temperaturen zwischen 15 Grad in Mittelberg im kleinen Walsertal und 22 Grad in Bregenz. Aber bald kühlt es ab und dann geht's los mit dem Regen und der zieht sich dann bis in die Nacht hinein und kann durchaus kräftig ausfallen. Morgen am Donnerstag machen Restwolken und Nebel nach und nach der Sonne Platz und dann wird es vom Rheintal über den Bodensee bis zum Vorderwald sehr sonnig bei nur ein paar harmlosen Wolken im Bergland. Da sind die Wolken allerdings hartnäckiger. Ähnlich der Freitag. Abseits der Berge ist es recht freundlich. In den Bergen, speziell im Montafon, kann es aber auch mal regnen. Mit Radio Vorarlberg sind Sie sicher unterwegs um 14.04 Uhr. Sie kommen gut voran. Die Polizei hat keine Störungen gemeldet.
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5: Vielleicht haben Sie es mitbekommen. Einmal hat es heute Mittag kurz geblitzt und gedonnert. Ja, zum Glück hat mich der Blitz nicht getroffen, sonst wäre ich wahrscheinlich zu Karamell geworden.
7: Warum?
5: Ja, vom Zucker. Ich habe als Mittagessen einen ganzen Sack Gummibären gefuttert. Ich weiß nicht, können Sie bei den Dingern auch nicht aufhören? Ich habe so viel Gummi-Intus aus mir, könnte man locker einen Satz Winterreifen basteln. Apropos Zucker.
8: Sugar.
5: Sugar, Sugar von den Archies gibt's gleich. Jetzt freuen wir uns aber erst einmal auf Toto und Afrika. Schönen Mittwochnachmittag, Vorarlberg.

0: doch gut, oder? So klingt Ihr Mittwochnachmittag bei Radio Vorarlberg. Das war eine meiner Lieblingsnummern aus den 80ern. ABC, The Look of Love. Haben Sie den übrigens in Ihrer Jugend auch vor dem Spiegel geübt, den Look of Love, den verliebten Blick? Also damals ist meiner ja noch ganz gut angekommen bei den Damen. Wenn ich den allerdings heute aufsetze, da löst er eher Panik aus, weil die Frauen denken, oje, Schlaganfall oder was?
1: Oh.
0: Das lerne ich mir halt, dann ist kein Schoki.
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0: Schönen Nachmittag.

0: Nirgends gehen wir hin. Jetzt ist es nämlich 14.30 Uhr. 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
1: Im Studio Emanuel Broger, einen schönen Nachmittag. Auch ein Jahr nach der Vorarlberger Führerscheinkausa sind laut SP und NEOS zentrale Fragen offen. Noch immer sei unklar, wann die politisch Verantwortlichen von den auffälligen Durchfallquoten erfahren haben. Die Causa hatte letztes Jahr für Schlagzeilen gesorgt. Im Raum stand der Vorwurf, ein Netzwerk aus Fahrprüfern habe Schüler absichtlich durchfallen lassen, um sich zu bereichern. Die Staatsanwaltschaft Innsbruck hat die Ermittlungen aber eingestellt. Nach dem Abschuss eines Wolfes Anfang August im Montafon liegen nun die DNA-Ergebnisse vor. Demnach war der Wolf nicht allein, sondern mit einem weiteren Wolf für die drei Risse an einem Rind, einem Esel und einem Schaf verantwortlich. Letzten Samstag wurde zudem im Bezirk Bludenz ein weiteres Schaf gerissen. Landeswildökologe Hubert Schatz geht derzeit von 5 bis 10 Wölfen in Vorarlberg aus. Vorarlberg verzeichnet heuer den bisher stärksten Anstieg bei den Firmenpleiten in Österreich. Das zeigen neue Zahlen des Kreditschutzverbands von 1870. 150 Unternehmen sind heuer schon in die Insolvenz gerutscht. Das sind über 40% mehr als im Vorjahr. Grund für den Anstieg ist aber auch ein Nachholeffekt. Letztes Jahr gab es in Vorarlberg nämlich vergleichsweise wenig Pleiten.
0: Ja, leider ist der Pleitegeier noch nicht in den Süden geflogen, obwohl es jetzt dann bald ziemlich herbstlich wird im Land. Noch hat es 23 Grad in Bregenz, aber bald kühlt es mit einer Kaltfront ab und dann geht's los mit dem Regen und der zieht sich dann bis in die Nacht hinein und kann durchaus kräftig ausfallen. Morgen am Donnerstag machen Restwolken und Nebel nach und nach der Sonne Platz und dann wird's vom Rheintal über den Bodensee bis zum Vorderwald sehr sonnig, bei nur ein paar harmlosen Wolken im Bergland, da sind die Wolken allerdings hartnäckiger. Ähnlich der Freitag, abseits der Berge ist es recht freundlich. In den Bergen, speziell im Montafon, kann es aber auch mal regnen. Mit Radio Vorarlberg sind Sie sicher unterwegs um 14.32 Uhr. Sie kommen gut voran, die Polizei hat keine Störungen gemeldet. Wenn Sie doch irgendwo länger stehen, dann sagen Sie es uns bitte kostenlos unter 0800 20 4000.
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0: Gleich sind Cheap Trick dran mit I Want You to Want Me. Und jetzt schaut der Michael Jackson wieder mal in den Spiegel. Man in the Mirror.

0: Ein Stammgast bei Radio Vorarlberg, Rainer Fendrich, was der Herzost, wie der Bergwerk. Wenn Sie Fußballfan sind, dann haben Sie es wahrscheinlich schon gehört. Am 24. September startet unser Nationalteam in die Nations League mit dem Spiel gegen Israel und drei Tage später mit dem Match gegen den Kosovo. Und weil ja Marko Arnautovic das Teamdress an den Nagel gehängt hat, David Alaba nicht fit ist und Marcel Sabitzer eine Auszeit vom Nationalteam nimmt, da heißt es heute auf ORF.at, Trainer Ralf Rangnick sucht händeringend ein paar Leitwölfe für die Mannschaft. Naja, schön und gut. Aber wenn man das hier in den Nachrichten hört, da muss man sich nicht wundern, wenn sich noch kein Leitwolf gemeldet hat.
1: Bisher hat es in diesem Jahr offiziell 26 Abschüsse von Wölfen gegeben.
0: Würden Sie sich unter den Umständen als Leitwolf melden?
2: Nein, nein, nein!

0: Madonna. The Power of Goodbye. Haben Sie in den 80ern auch kaum glauben können, dass Elton John in diese Frau gar nicht wirklich verknallt war? Oh, Nikita, you will never know. Fake Love, würde man heute sagen. Die Nikita, die kommt dann nach 15 Uhr. Davor eine Truppe um Morten Harket, den Sänger von Aha, die damals fast alle geliebt haben.
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0: Take on me.

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1: Im Studio Eva-Maria Fohn. Die Energiepreise steigen weiter. Die Regierung will jetzt die Menschen entlasten. Astrid Petermann aus unserer Innenpolitikredaktion. Was ist da genau geplant?
2: Ja, die Strompreisbremse feiert da ein Comeback, allerdings nur im Krisenfall. Krisenmechanismus nennt das die Regierung. Das heißt, wenn die Nettopreise auf 16,5 Cent pro Kilowattstunde steigen und wenn gleichzeitig die Großhandelspreise eine bestimmte festgesetzte Grenze überschreiten, dann soll hier ein Preisdeckel bei 10 Cent eingezogen werden, zumindest für einen Grundverbrauch. Und auch für Industriebetriebe, speziell auch für besonders energieintensive, ist ein vergünstigter Strompreis geplant.
1: Viele Autofahrerinnen und Autofahrer leiden auch unter den hohen Spritpreisen. Warum passiert da nichts?
2: Die Spritpreise will die Regierung weiter beobachten. Die Spritpreisbremse läuft ja noch bis Ende des Monats und die Regierung verweist auch auf die sogenannte Preisruntergarantie. Sie soll ja sicherstellen, dass Konzerne Preissenkungen an den Weltmärkten weitergeben. Die Preise sind bei uns im Moment niedriger als in Deutschland. Das zeige, dass das System funktioniert, heißt es da. Für viele an der Zapfsäule ist das aber wohl nur ein schwacher Trost.
1: Berichtet Astrid Petermann. In Bad Vöslau in Niederösterreich ist ein Mann nach dem Messerangriff auf seine Partnerin von der Polizei erschossen worden. Die Frau wurde bei dem Angriff des Mannes schwer verletzt. Offenbar war es zuvor zu einem Streit zwischen den beiden gekommen. Die Polizei war im Großeinsatz. Nähere Einzelheiten sind nicht bekannt. Der frühere Präsident des Kosovo, Hashim Thaçi, ist vom Kriegsverbrechertribunal in Den Haag zu 25 Jahren Gefängnis verurteilt worden. Die Vorwürfe gegen Thaçi gehen auf den Unabhängigkeitskampf der Kosovaren gegen Serbien Ende der 90er Jahre zurück. Thaçi war damals Kommandant der UÇK, der kosovarischen Befreiungsarmee. Hartmut Fiedler informiert.
3: Die Anklage hatte 45 Jahre Gefängnis gefordert, die Verteidigung Freispruch. Das Urteil, das das Kosovo-Tribunal heute am Vormittag gegen den früheren UÇK-Chef Hashim Thaçi gesprochen hat, lautet schuldig in 96 Fällen des Mordes, außerdem willkürliche Inhaftierung, Folter und Verfolgung, begangen an Serben, Roma und oppositionellen Albanern. Die Strafe 25 Jahre Gefängnis.
4: The panel now sentences you to a single sentence of 25 years of imprisonment.
3: Thaçi, 58 Jahre alt, sagte nichts. Der frühere Präsident des Kosovo hatte sich dem Verfahren selbst gestellt und die Verantwortung für Kriegsverbrechen bestritten. Er kann gegen das Urteil berufen. Im Kosovo gilt er als Held.
1: Eine am Montag vor der polnischen Ostseeküste entdeckte russische Drohne war bewaffnet. Die Drohne sei mit Gefechtskopf und Zünder ausgestattet gewesen, heißt es. Sie wurde entschärft. Die Ermittlungen laufen. Das waren die Nachrichten mit Eva-Maria Fohn.
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5: Dass es an diesem Mittwochnachmittag noch anfängt zu regnen, das steht laut Cheers für Innsbruck fest. Die Frage ist allerdings, ja wann denn? Ich kann es Ihnen auch nicht genau sagen. Ich weiß nur, der Regen, der zieht sich dann bis in die Nacht hinein und kann durchaus kräftig ausfallen. Morgen am Donnerstag machen Restwolken und Nebel nach und nach der Sonne Platz. Und dann wird es vom Rheintal über den Bodensee bis in den Vorderwald sehr sonnig. Bei nur harmlosen Wolken im Bergland sind die Wolken dann allerdings hartnäckiger. Ähnlich der Freitag, abseits der Berge ist es recht freundlich. In den Bergen, speziell im Montafon, kann es aber auch mal regnen. Mit Radio Vorarlberg sind Sie sicher unterwegs um 15.04 Uhr. Kann auf unseren Verkehrssensoren nichts entdecken. Von der Polizei habe ich auch nichts gehört. Dann wird schon nichts los sein. Gute Fahrt.
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5: Freuen Sie sich gleich mit mir auf Musik vom Markus Nitsch alias Mark. Ja, schon lange nichts mehr gehört von ihm. Mittlerweile hat er sich ja mehr der Klassik verschrieben im Jahr 2000. Da gelang ihm aber mit diesem Song der Durchbruch in der Popwelt. Want to make her happy gibt's gleich. Eine Frau glücklich machen, das ist übrigens gar nicht so schwer. Ja? Dafür reichen schon 8,5 Zentimeter.
8: Bernhard.
5: Was denn? Das ist die Breite einer Kreditkarte. Schönen Nachmittag und viel Spaß jetzt mit Elton John und seiner Nikita.

0: die amerikanische Rockröhre aus Kansas. Großartig. Melissa Etheridge, Like the Way I Do.
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0: 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Haben Sie auch so nette Nachbarn, denen Sie gerne mal einen Gefallen tun? Mir hat einer meiner Nachbarn im Sommer seinen Haustürschlüssel anvertraut mit der Bitte, ich möge seine Blumen gießen und die Bierkiste leeren.
2: Wie bitte?
0: Ja, das habe ich damals auch falsch verstanden. Eigentlich wollte er, dass ich die Blumen gieße und den Briefkasten leere. Ja, so kann es gehen, wenn man nicht mehr so gut hört. Aber das Bier ist gut gewesen. Die Sabrina, die hat auch einen sehr netten Nachbarn, der Roland. Und der, das ist das Beste, hört noch gut und versteht nichts falsch, wenn man was von ihm will. Ihn hat sie in Guten Morgen Vorarlberg als Nachbar des Tages nominiert.
3: Der Roland ist einfach der Hammer, weil er ist immer da, wenn man braucht. Er hilft uns bei allem, was man irgendwie was zum Tun ist, ohne mal irgendetwas zum dafür wählen oder sonst was, und steht wirklich immer auf der Matte, und wir sind wirklich froh, dass wir den Roland haben.
0: Ja, und jetzt ist der Roland froh, dass er die Sabrina hat. Warum? Das hat ihm der Reini in der Früh gesagt.
4: Wir gratulieren. Es geht für euch jetzt ins Casino. Es gibt feines Essen und Chitons für 4 Personen.
5: Super, ja. Das ist ganz gut.
0: Ja, bei uns heißt es aber noch lange nicht rien ne va plus. Sie können weiterhin Ihre Nachbarn nominieren, wenn Sie sagen, bessere gibt's nicht. Einfach schreiben an radio.vorarlberg@orf.at.

0: Billy Ocean war das. Love really hurts without you. Es ist 15.30 Uhr. 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
1: Im Studio Emanuel Bruger. Das EU-Parlament hat sich für den früheren NEOS-Politiker Gerald Loacker als österreichisches Mitglied des Europäischen Rechnungshofs ausgesprochen. 54% der Abgeordneten haben für den Vorarlberger gestimmt. Die endgültige Entscheidung liegt beim Rat der EU. Der Rechnungshof prüft, ob die EU mit ihrem Geld ordnungsgemäß und wirtschaftlich umgeht. Der Vorarlberger Verkehrsverbund will Ideen zur Verbesserung des neuen Tarifsystems und der Mobilitätsangebote sammeln. Dazu startet eine neue Mitmachplattform. Interessierte ab 16 Jahren können sich dafür bewerben. Aus allen Anmeldungen wird ein Kernteam ausgewählt, das Verbesserungsvorschläge und Ideen einbringen soll. Der erste Schwerpunkt ist das neue Tarifsystem. Nach dem Abschuss eines Wolfs Anfang August in Montafon liegen nun die DNA-Ergebnisse vor. Demnach war der Wolf nicht allein, sondern mit einem zweiten Wolf für die drei Risse an einem Rind, einem Esel und einem Schaf verantwortlich. Letzten Samstag wurde zudem im Bezirk Bludenz ein weiteres Schaf gerissen. Landeswildökologe Hubert Schatz geht derzeit von 5 bis 10 Wölfen in Vorarlberg aus.
0: Apropos Wölfe, ich glaube, unsere Förster müssen nicht heulen, wenn die Wälder endlich mal wieder Wassernachschub bekommen. Die sind viel zu trocken, aber bald kommt der Regen und der zieht sich dann bis in die Nacht hinein und kann durchaus kräftig ausfallen. Morgen am Donnerstag machen Restwolken und Nebel nach und nach der Sonne Platz und dann wird es vom Rheintal über den Bodensee bis zum Vorderwald sehr sonnig bei nur ein paar harmlosen Wolken. Im Bergland sind die Wolken allerdings hartnäckiger. Ähnlich der Freitag abseits der Berge ist es recht freundlich in den Bergen selber. Speziell im Montafon kann es aber auch mal regnen. Mit Radio Vorarlberg sind Sie sicher unterwegs um 15.32 Uhr. Nichts los, aber falls Sie doch irgendwo länger stehen, wir sind da für Ihre Meldungen kostenlos durchzugeben unter 0800 20 4000.
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0: Gleich kommt George Harrison mit Got My Mind Set On You. Und das ist ein echter Schmachtfetzen aus den 80ern von Patrick Swayze. She's Like The Wind.

0: Friday, I'm in love. Ja, nicht am Freitag, sondern in 3 Tagen, am Samstag. Da ist es wieder soweit. Da heißt es in München, wie jedes Jahr um diese Zeit.
1: Und sonst ist auf eine friedliche Wiesn.
0: Jubel. Warum man das Oktoberfest übrigens auch Wiesn nennt, das wissen Sie, oder? Ja, viele denken ja, man nennt es Wiesn, weil es auf der Theresienwiese stattfindet. Ist aber nur die halbe Wahrheit. Es heißt auch Wiesn, weil sehr oft Leute am Tag danach aufwachen und sich fragen, Wiesn, der in mein Bett gekommen?

Schöne Nummer von Liza Stansfield, All Around the World. Ich hoffe, Vorarlbergstraßen werden jetzt nicht zum Highway to Hell, wenn ich gleich ins Auto steige. Ja, wie es mit dem Verkehr aussieht, das sagt Ihnen kurz nach vier dann gleich Carmen Franceschini. Ist euch beim Erzählen? Ich heiße. Naja, vielleicht ein Wink mit dem Zaunpfahl. Ich heiße beim Erzählen und bin morgen ab zwei wieder da, wenn Sie mögen.

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2: Im Studio Eva-Maria Fohn. Immer mehr Menschen in Österreich schlittern in die Privatinsolvenz. Fast 7.400 Privatkonkurse waren es heuer bereits. Julian Kern berichtet.
3: Mit fast 11% mehr Privatinsolvenzen rechnet der KSV 1870 heuer im Vergleich zum Vorjahr. Insolvenzleiter Karl-Heinz Götze.
4: Das ist hauptsächlich darauf zurückzuführen, dass Mitte des Jahres eine Gesetzesänderung gegeben hat. Die Entschuldungsdauer wurde wieder von 3 auf 5 Jahre verlängert.
3: Wer also geplant hat, den eigenen Privatkonkurs anzumelden, der hat das noch vor der Gesetzesänderung gemacht, um sich in 3 statt 5 Jahren zu entschulden. Besorgniserregend ist laut Götze der Anstieg jener Firmenpleiten, bei denen aufgrund fehlender Gelder gar kein Insolvenzverfahren mehr eröffnet werden kann.
4: Der Hauptgrund ist unter anderem, dass die Firmen zu spät anmelden. Das heißt, da ist dann nicht mehr mal 4.000 Euro da, um die Mindestkosten zu decken.
3: In diesen Fällen gehen Gläubiger meist komplett leer aus.
2: Noch ist offen, ob die Bundesregierung die Spritpreisbremse verlängert. Sie läuft Ende September aus. Eine Entscheidung soll erst, wie in den letzten Monaten, am Monatsende entsprechend der Marktentwicklung getroffen werden, sagte Wirtschaftsminister Hartmannsdorfer von der ÖVP nach dem Ministerrat. Diese Vorgehensweise habe sich bewährt. Der Vorarlberger Verpackungshersteller Alpla hat 2 neue Werke in der Türkei eröffnet. In die beiden Produktionsstätten in Izmir und Adana wurden insgesamt 30 Millionen Euro investiert. Sie sollen Lieferwege verkürzen und zusätzliche Kapazitäten in der Türkei schaffen, teilt das Unternehmen mit Hauptsitz in Hart mit. Vorsicht beim Kauf von Fotobüchern, es gibt große Preisunterschiede. Das zeigt jetzt ein Preisvergleich der Arbeiterkammer Österreich, Adam Michalech.
5: Preisunterschiede von bis zu 300% hat die AK jetzt festgestellt. Dabei sind die Preise von 20 Internetshops verglichen worden. Ein 24-seitiges A4-Fotobuch mit Versandgebühr kostet beim günstigsten Anbieter rund 17 Euro. Beim teuersten Shop sind es 43. Beim A5-Fotobuch liegt die Preisspanne zwischen 16 und 28 Euro. Die Arbeiterkammer rät beim Kauf neben dem Preisvergleich auch auf die Seitenanzahl des Fotobuches zu achten und zu prüfen, ob etwa teureres Echtfotopapier verwendet wird.
2: In Wien kommt der Kultureuro doch nicht. Bürgermeister Michael Ludwig von der SPÖ rudert nach Kritik aus der Kulturbranche zurück. Geplant war dem Vernehmen nach, Kulturtickets um 12,5% oder aber um 1 Euro zu verteuern. Vertreter sämtlicher Wiener Kulturinstitutionen liefen gegen die Pläne Sturm. Das Ozonloch über der Antarktis ist im vergangenen Jahr so klein gewesen wie selten seit Anfang der 90er Jahre. Das teilt die Weltwetterorganisation WMO mit. Seit 1987 und dem Protokoll von Montreal wurden schädliche Stoffe wie FCKW schrittweise verboten. Gleichzeitig nehme allerdings die UV-Strahlung in Teilen Europas durch den Klimawandel zu, warnt die WMO. Das waren die Nachrichten mit Eva-Maria Fohn.
6: Ja, der Spätsommer bzw. halt Weiberherbst ist jetzt kurz mal unterbrochen. Es kühlt ab heute Abend und ja, in der ersten Nachthälfte, da kann es dann regnen, zum Teil auch kräftig. Dann im Laufe der Nacht, in der zweiten Hälfte und in den Morgenstunden ist es dann schon oft trocken. Morgen Donnerstag erst noch Nebel und Wolken. Morgen dann setzt sich die Sonne durch. Das gilt besonders für die größeren Täler wie das Rheintal. In den Bergen bleibt es oft bewölkt und da kann es auch noch ein bisschen regnen. Und am Freitag ist es oft unbeständig, einiges an Sonne dann in den größeren Tälern wie dem Rheintal. Und am Bodensee ist es oft sonnig bei maximal 20 Grad. Sie sind sicher unterwegs mit Radio Vorarlberg 3 Minuten. Jetzt sind es 4 Minuten nach 4. Es liegen uns im Moment keine aktuellen Störungen vor oder Meldungen. Falls Ihnen was auffällt unterwegs, wir sind da gratis unter der 0800 20 4000. Kommen Sie sicher an Ihr Ziel.
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6: In 3 Minuten hier bei uns ein absoluter Kulthit von Mike Oldfield. Ziemlich rockig unterwegs. Vorher noch Matthew Wilder, Break My Stride. Schönen Mittwoch allerseits.

0: Der Mittwochnachmittag hier bei Radio Vorarlberg, die Kulthits aus den 70ern und viel Dialekt heute Abend in unserer Kultursendung mit Dietmar Hartmann.
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0: Angenehmen Mittwoch, der 16. September. Es ist 16.30 Uhr, jetzt für Sie die Radio Vorarlberg Nachrichten.
1: Im Studio Emanuel Bruger, einen schönen Nachmittag. Online-Pakete aus Nicht-EU-Staaten werden teurer. Das EU-Parlament hat eine sogenannte Bearbeitungsgebühr beschlossen. Dieser Pauschalzoll soll ab November gelten. Die Rede ist von 2 Euro. Den genauen Betrag muss aber noch die Kommission festlegen. Erfreut zeigt sich jedenfalls der heimische Handel. Melanie Kritzer.
2: Der Pauschalzoll sei sehr wichtig für den europäischen und damit auch für den Vorarlberger Handel, sagt Michael Tagwerker, Spartengeschäftsführer bei der Vorarlberger Wirtschaftskammer. Im Schnitt werden in Österreich an die 15% der Einkäufe online getätigt. Und davon wird der größte Teil, nämlich bis zu 2/3, im Ausland bestellt. Tagwerker geht davon aus, dass sich das durch den Pauschalzoll wieder ändern könnte oder die Waren zumindest in Vorarlberg oder Österreich ohne Zoll bestellt werden. Er hofft jedoch, dass die Zollabgaben dann auch genau kontrolliert werden. Ansonsten hätte das alles keinen Sinn.
1: Auch ein Jahr nach der Vorarlberger Führerscheinkausa sind laut SPÖ und NEOS zentrale Fragen offen. Noch immer sei unklar, wann die politisch Verantwortlichen von den hohen Durchfallquoten erfahren haben. Die Causa hatte letztes Jahr für Schlagzeilen gesorgt. Im Raum stand der Vorwurf, ein Netzwerk aus Fahrprüfern habe Schüler absichtlich durchfallen lassen, um sich zu bereichern. Die Staatsanwaltschaft Innsbruck hat die Ermittlungen aber eingestellt. Die Zahl der Unternehmensinsolvenzen ist in Vorarlberg heuer um knapp 43% gestiegen. Den Kreditschützern macht mittlerweile auch die Industrie Sorgen. An der Spitze der Firmenpleiten steht aber nach wie vor eine andere Branche, sagt Nathaniel Heinritz vom KSV 1870.
3: Bis zum Jahresende ist unsere Prognose, dass da kein Ende in Sicht ist. Ja, auch das Baugewerbe ist nach wie vor stark betroffen. Bei den eröffneten Insolvenzfällen ist es mit dem Baunebengewerbe zusammengefasst die am stärksten nach wie vor betroffene Branche.
1: Insolvenzen von Bauunternehmen ziehen oft einen Rattenschwanz nach sich, sagt Heinritz, denn auch Fliesenleger oder Gerüstbauer verlieren dadurch ihre Aufträge. Das EU-Parlament hat sich für den früheren NEOS-Politiker Gerald Loacker als österreichisches Mitglied des Europäischen Rechnungshofs ausgesprochen. 54% der Abgeordneten haben für den Vorarlberger gestimmt. Die endgültige Entscheidung liegt beim Rat der EU. Der Rechnungshof prüft, ob die EU mit ihrem Geld ordnungsgemäß und wirtschaftlich umgeht. Austria Lustenau und Altach plagen vor dem Bundesliga-Derby Personalsorgen im Defensivbereich. Während die Altacher nach dreiwöchiger Pause wieder mit Abwehrchef Benedikt Zech rechnen, ist Lustenau-Coach Markus Mader in Sachen Innenverteidiger Emanuel Cukwu skeptisch.
4: Wir mussten ihn auswechseln, weil ihm ein Spiel auf den Knöchel geflogen ist. Knochenbrüche sind es keine, das war mal schon wichtig. Jetzt hoffen wir, dass bei den Bändern nicht allzu viel ist. Aber die genaue Diagnose, wie gesagt, auf die warten wir noch. Weiters noch der Pius Grabherr laboriert noch an seiner Achillessehnenentzündung. Das sind schon noch große Fragezeichen, die wir haben.
1: Das Derby wird am Samstag um 19 Uhr in Lustenau angepfiffen.
0: Wir sind natürlich live dabei und beobachten jetzt erstmal den Wetterumschwung. Alexander Radlherr aus der Thiosphäre Innsbruck-Weißmeer. Hallo und schönen Nachmittag.
5: Einen schönen Nachmittag. Die Kaltfront trifft ein und damit wird es bald überall nass. Westwind kann dabei lebhaft auffrischen. Der Regen ist dann abends eine Zeit lang durchaus recht kräftig, bevor er nachts langsam wieder nachlässt. Die Temperaturen sinken auf meist 13 bis 8 Grad. Morgen Donnerstag ist es von der Früh weg trocken, Restwolken und Nebel lockern nach und nach auf. Teilweise kommt dann später die Sonne auch länger zum Zug. Am sonnigsten wird es im Tagesverlauf vom Rheintal über den Bodensee bis in den Vorderwald. Hier gibt es nur noch harmlose Wolken. Im Bergland sind die Wolken hartnäckiger, hier zeigt sich die Sonne am ehesten über den größeren Tälern. Die Temperaturen erreichen meist 17 bis 22 Grad. Eine ähnliche Verteilung gibt es auch am Freitag. Abseits der Berge scheint häufig und nachmittags zumindest noch vorübergehend die Sonne, während es im Bergland tagsüber immer stärker eintrübt und besonders rund um das Montafon auch etwas regnet. Das Wochenende verläuft freundlich, mild und niederschlagsfrei.
0: Sie sind sicher unterwegs mit Radio Vorarlberg, 4 Minuten nach 16:30 im Feierabendverkehr. Da sind Sie mit uns ein paar Minuten länger unterwegs, aber in maximal 10 Minuten an Verzögerungen sind Sie durch. Falls Sie doch irgendwo länger stehen, wir sind da gratis unter der 0800 20 4000. Kommen Sie sicher an Ihr Ziel.
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0: Juanes gleich und die Beach Boys in wenigen Minuten nach Mr. Mister. Schön, dass Sie da sind.

Karl Peyer hier bei Radio Vorarlberg. Schönen Mittwochnachmittag. Freddie Mercury von Queen sagte einmal, ich bin Performer, ich möchte meinem Publikum ein Stück vom Himmel holen. Das tut er in wenigen Minuten mit Heaven for Everyone. Nach Wham.

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3: Herzlich willkommen zum Journal um 5. Das sind die Themen. Anklage wegen des Verdachts des sexuellen Missbrauchs Unmündiger gegen Kabarettist Gunkel. Mindestens 20 Tote bei Gebäudeeinsturz in Gaza. Und Polizei in Niederösterreich erschießt Mann nach Messerangriff auf Partnerin. Im Studio Eva-Maria Fohn. Die Staatsanwaltschaft Wien hat Anklage gegen den Kabarettisten Günther Pahl, besser bekannt als Gunkel, wegen des Verdachts auf sexuellen Missbrauch Unmündiger erhoben. Angeklagt sind auch zwei Frauen aus seinem privaten Umfeld, die Pahl erpresst haben sollen. Verena Bruha berichtet.
4: Vor rund 2 Jahren soll Günther Pahl die damals 3-jährige Tochter seiner Ex-Partnerin missbraucht haben, laut Anklage mit einem Kuss auf die nackten Genitalien. In Folge soll er von der Kindesmutter und ihrer eigenen Mutter erpresst worden sein, gedroht wurde mit der Veröffentlichung von Fotos, die ihn bei der Tat zeigen sollen. Pahls Anwalt Florian Höllwart.
5: Es steht der Verdacht der schweren Erpressung im Raum. Von meiner Mandanten wurde mittlerweile ein hoher 6-stelliger Betrag über mehrere Jahre gefordert und auch bezahlt. Und der Druck wurde immer höher. Und das war dann letztendlich auch die Veranlassung für die Selbstanzeige.
4: Auf einem alten Computer des Kabarettisten wurden zudem rund 960 Bilder und 19 Videos mit Kindesmissbrauchsdarstellungen sichergestellt. Die beiden Frauen sitzen seit dem Frühsommer in Untersuchungshaft. Pahl selbst ist auf freiem Fuß.
3: EU-Kommissionspräsidentin Ursula von der Leyen hat heute vor dem EU-Parlament in Straßburg ihre Rede zur Lage der Union gehalten. Von der Leyen sprach sich dabei für eine assoziierte EU-Mitgliedschaft Kanadas aus. Für unter 13-Jährige soll EU-weit ein Social-Media-Verbot gelten. Details will die Kommission morgen bekannt geben. In Gaza sind beim Einsturz eines Wohnhauses mindestens 20 Menschen ums Leben gekommen, darunter mehrere Kinder. Rund 100 Menschen werden noch unter den Trümmern vermutet. Weil sichere Unterkünfte fehlen, suchen viele Schutz in Gebäuden, die durch israelische Luftangriffe beschädigt wurden. In Gaza gilt seit Oktober 2025 eine brüchige Waffenruhe. Sarah Emler informiert.
6: Mit den bloßen Händen versuchen die Menschen, sich durch die Trümmer des Wohnhauses zu graben, in der Hoffnung, Überlebende zu finden. UN-Organisationen und ein ägyptischer Hilfsdienst unterstützen die Bergungsarbeiten. Doch neben zwei Baggern fehlt es an größeren Bergungsgeräten. Sie konnte kein Zelt finden, erzählt Sharif Samura, der seine Schwester bei dem Einsturz verloren hat. Das baufällige Gebäude war der letzte Ort, an den sie sich noch wenden konnte. Für eine der wenigen sicheren Unterkünfte, die es in Gaza noch gibt, fehlten ihr die finanziellen Mittel. Nach Angaben des Zivilschutzes könnten sich solche Gebäudeeinstürze wiederholen. Denn Zehntausende Palästinenser leben in Gebäuden, die durch israelische Luftanschläge beschädigt wurden. Und an sicheren Unterkünften fehlt es.
3: In Bad Vöslau im Bezirk Baden in Niederösterreich ist ein Mann nach einer Messerattacke auf seine Partnerin von der Polizei erschossen worden. Mehrere Anrufer hatten in der Wohnhausanlage im Zentrum von Bad Vöslau Hilfeschreie gehört und die Einsatzkräfte verständigt. Details von Thomas Puchinger.
7: Es ist 13.15 Uhr, als die Polizei alarmiert wird. In einer Wohnung soll ein Mann mehrmals auf die Frau eingestochen haben, sagt Polizeisprecher Johann Baumschlager.
8: Aus diesem Grunde sind auch unsere Streifen zugefahren. Und letztendlich sind sie dann in diese Wohnung hinein, haben dort eine Frau vorgefunden, die schwer verletzt war, mit Messerstichen verletzt worden ist. Und letztendlich bei dieser Amtshandlung kam es dann zu einem Waffengebrauch der Polizei, wobei der Beschuldigte hier getötet worden ist.
7: Bei dem Mann soll es sich Berichten zufolge um einen 39-Jährigen handeln. Die Frau soll 27 Jahre alt sein. Die Polizei selbst macht zum Alter und zur Nationalität der beiden vorerst keine Angaben. Das Messer wurde sichergestellt, zudem wurden bereits Spuren gesichert. Die Ermittlungen, auch zum Schusswaffengebrauch, laufen.
3: Der Belgier Peter de Kaluwe wird ab Herbst 2027 neuer Intendant der Salzburger Festspiele. Das hat das Kuratorium heute bekannt gegeben. Die Besetzung des Postens war notwendig geworden, nachdem der Vertrag von Langzeitintendant Markus Hinterhäuser nach Unstimmigkeiten Ende März aufgelöst worden war. De Kaluwe ist derzeit Generaldirektor der Brüsseler Oper. Das war das Journal um 5 mit Eva-Maria Fohn.
4: Gestern habe ich noch einen riesigen Eisbecher verdrückt, weil es so warm war. Jetzt hat es abgekühlt. Heute Abend regnet es, teilweise auch kräftig. In der Nacht legt der Regen Pausen ein. Morgen, da setzt sich die Sonne wieder durch. Das gilt besonders für die größeren Täler wie das Rheintal. In den Bergen bleibt es oft bewölkt. Da fallen auch Regentropfen. Je nach Sonne gehen sich 14 bis 20 Grad aus. Dann am Freitag in den Bergen wieder trübes Wetter und auch ein bisschen Regen. Ein paar Sonnenstunden, zum Beispiel im Rheintal und am Bodensee bei maximal 20 Grad. Sie sind sicher unterwegs mit Radio Vorarlberg 5 nach 5. Im Feierabendverkehr sind Sie mitunter ein paar Minuten länger unterwegs. Nach maximal 10 Minuten sollten Sie überall durch sein. Falls nicht, wir sind da gratis unter der 0800 20 4000.
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4: Kurz nach 5 ist es durch die dunklen Wolken und den Regen hat man das Gefühl, es ist schon viel später. Haben Sie einen angenehmen Feierabend, Vorarlberg.

0: Der Mittwoch hier bei Radio Vorarlberg. 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Aber ich darf ihn ja nicht nominieren und nummerieren. Das ist gut. Sie dürfen das aber schon.
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7: 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Super! Für beste Nachbarn macht man das natürlich jederzeit gern.

0: Schönen Mittwoch, Sie sind sicher unterwegs mit Radio Vorarlberg und im Feierabendverkehr, da geht es mitunter ein paar Minuten länger. 15 Minuten Zeitverlust derzeit in Höchst auf der Bruckerstraße und zwar in Fahrtrichtung Lustenau und auch von Hart kommend in Fahrtrichtung Bregenz. 10 bis 15 Minuten Verzögerung. 15 Minuten länger dauert es auch von Meiningen kommend in Fahrtrichtung Rankweil. Falls sonst noch was auffällt, wir sind da natürlich unter der 0800 20 4000. Und in musikalischer Hinsicht hier bei uns in wenigen Minuten eine der schönsten Nummern von R.E.M. Everybody Hurts.
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0: Die richtige Musik zum Entspannen, langsam aber sicher gedanklich auch runterfahren hier mit Radio Vorarlberg. Es ist 17.30 Uhr, jetzt für Sie die Nachrichten.
1: Im Studio Emanuel Broger, einen schönen guten Abend. Vorarlberg verzeichnet heuer den bisher stärksten Anstieg bei den Firmenpleiten in Österreich. Das zeigen die neuen Zahlen des Kreditschutzverbands von 1870. In den ersten 9 Monaten sind 150 Unternehmen in die Insolvenz gerutscht. Das sind ganze 43% mehr als noch im Vorjahr. Moritz Moser mit den Einzelheiten.
2: Eines vorweg, der Anstieg bei den Insolvenzen ist auch deshalb so hoch, weil Vorarlberg im Vorjahr deutlich weniger Firmenpleiten verzeichnet hat. Es geht also auch um einen Aufholeffekt. In der Baubranche knirschen aber nach wie vor die Balken. Das betrifft nicht nur die Baufirmen selbst, sagt KSV-Standortleiter Nathaniel Heinritz.
3: Also wir haben auch im Baunebengewerbe, Bodenleger etc. haben wir natürlich auch eine erhöhte Insolvenzzahl zu verzeichnen, weil die natürlich dann auch in Liquiditätsprobleme kommen, wenn eben Auftraggeber, Bauträger insolvent werden.
2: Heinritz rechnet bis Jahresende daher mit keiner Entspannung.
1: Ja, und angesichts des starken Anstiegs bei den Firmenpleiten in Vorarlberg üben die NEOS Kritik an der Landesregierung. Diese kündigt zwar Bürokratieabbau an, liefert aber nicht, meinte NEOS-Klubobfrau Claudia Gamon. Angesichts der Insolvenzzahlen müssten bei der Landesregierung eigentlich alle Alarmglocken läuten. Ja, und beim Abbau von Bürokratie kann auch künstliche Intelligenz helfen. Immerhin lassen sich damit viele Aufgaben erleichtern, aber dabei ist auch Vorsicht geboten. Vor allem, wenn es um persönliche Informationen oder interne Daten des Arbeitgebers geht, dann wird es mitunter brenzlig. Simon Groß hat die Details.
4: Arbeitsrechtsexperte Christian Mayer von der Arbeiterkammer Vorarlberg mahnt zu mehr Sorgfalt bei ChatGPT und Co.
5: Wichtig ist natürlich der Datenschutz, wenn man Eingaben in die KI macht. Genauso auch Betriebsgeheimnisse und Geschäftsgeheimnisse sind zu schützen. Also die Prompts, die man da eingibt, die sollen anonymisiert gemacht werden. Und natürlich ist es wichtig, dass man das Ergebnis, das die KI dann auswirft, auch kontrolliert.
4: Jeder 6. Berufstätige in Österreich verwendet heimlich KI am Arbeitsplatz. Das geht aus einer Umfrage des Software- und Technikunternehmens Tieto hervor. Verheimlicht wird aber nicht nur wegen fehlender Richtlinien des Arbeitgebers, sondern auch, weil viele befürchten, dass sie durch das eigentliche Hilfsmittel ersetzt werden könnten.
1: Der Vorarlberger Verkehrsverbund will Ideen zur Verbesserung des neuen Tarifsystems und der Mobilität insgesamt sammeln. Dazu startet eine neue Mitmachplattform. Interessierte ab 16 Jahren können sich dafür bewerben. Aus den Anmeldungen wird dann ein Kernteam ausgewählt, das Verbesserungsvorschläge und Ideen einbringen soll. Der erste Schwerpunkt ist das neue Tarifsystem. Und jetzt noch zum Sport. Austria Lustenau und Altach plagen vor dem Bundesliga-Derby Personalsorgen im Defensivbereich. Während die Altacher nach 3-wöchiger Pause wieder mit Abwehrchef Benedikt Zech rechnen, ist Lustenau-Coach Markus Mader in Sachen Innenverteidiger Emanuel Tschukwu skeptisch.
6: Wir mussten ihn auswechseln, weil ihm ein Spiel auf den Knöchel geflogen ist. Knochenbrüche sind es keine, das war mal schon wichtig. Jetzt hoffen wir, dass bei den Bändern nicht allzu viel ist. Aber die genaue Diagnose, wie gesagt, auf die warten wir noch. Weiters noch der Pius Grabherr laboriert noch an seiner Achillessehnenentzündung. Das sind schon noch große Fragezeichen, die wir haben.
1: Das Derby wird am Samstag um 17 Uhr in Lustenau angepfiffen.
0: Herbstlich fühlt es sich an. Heute Abend regnet es zum Teil kräftig. In der Nacht legt der Regen dann langsam aber sicher schon Pausen ein. Morgen Donnerstag ist es erst noch trüb und bewölkt. Tagsüber zeigt sich hin und wieder die Sonne bei 14 bis 20 Grad. Wechselhaft ist es auch am Freitag bei ähnlichen Temperaturen. Sonnenstunden gibt es am ehesten im Rheintal. Sie sind sicher unterwegs mit Radio Vorarlberg, 17:55. Eine Viertelstunde Zeitverlust nach wie vor in Höchst, und zwar auf der Bruckerstraße in Fahrtrichtung Lustenau und auch von Hart kommend in Fahrtrichtung Bregenz. 15 Minuten länger dauert es von Meiningen kommend in Fahrtrichtung Rankweil und 10 Minuten Zeitverlust in Feldkirch von der Ill- und der Lichtensteiner Straße kommend in Fahrtrichtung Bärenkreuzung. Falls sonst noch was auffällt, wir sind da gratis unter der 0800 20 4000. Kommen Sie sicher an.
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0: Musik ist, wenn Elvis auf Rihanna trifft. In wenigen Minuten hier bei uns. Schönen Mittwochabend.

0: Schönen Mittwochabend, kurzes Verkehrsupdate. Sie sind sicher unterwegs mit Radio Vorarlberg. Langsam wird's, was den Feierabendverkehr betrifft. Da und dort sind es noch ein paar Minuten an Verzögerungen. 10 Minuten nach wie vor in Feldkirch, und zwar auf der Illstraße und der Lichtensteiner Straße kommend in Fahrtrichtung Bärenkreuzung. Unsere Gratis-Service-Nummer, die 0800 20 4000.
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2: Am Mikrofon ist Anselm Peer. Tanken ist wieder deutlich teurer und im Winter dürften die Kosten für Heizung und Strom steigen. Die Regierung will vorsorgen mit einem Stromkrisenmechanismus und einem günstigeren Strompreis für die Industrie ab dem kommenden Jahr. Niklas Lercher berichtet.
3: Die Strompreisbremse ist zurück. Der sogenannte Krisenmechanismus soll bei einem Strompreis von 16,5 Cent pro Kilowattstunde greifen und wenn gleichzeitig die Großhandelspreise aus dem Ruder laufen. Das Geld dafür soll von den Energiekonzernen kommen, durch eine Abschöpfung ihrer Übergewinne. Damit würde die Bevölkerung stärker von heimischer Energie profitieren, sagt SPÖ-Staatssekretärin Michaela Schmid.
4: Also Heimatstrom statt Preisexplosion.
3: Zusätzlich will die Dreierkoalition auch der besonders energieintensiven Industrie unter die Arme greifen, mit einem günstigeren Strompreis, um den Standort zu sichern, betont Kanzler Christian Stocker von der ÖVP.
5: In der energieintensiven Industrie hängen 600.000 Arbeitsplätze.
6: Wir wollen, dass die industrielle Produktion in Österreich auch eine Zukunft hat.
3: Ergänzt NEOS-Staatssekretär Sepp Schellhorn. 750 Millionen Euro sind dafür bis 2029 eingeplant.
2: Österreichische Unternehmen haben während der Corona-Krise mindestens 160 Millionen Euro zu viel an Hilfsgeldern bezogen. Das haben die laufenden Prüfungen des Finanzministeriums ergeben. Rund 11.700 Fälle sind bisher geprüft worden. Mehr als 5.000 Prüfungen sind noch offen. Der frühere Präsident des Kosovo, Hashim Thaci, ist vom Kosovo-Sondergericht in Den Haag zu 25 Jahren Haft verurteilt worden, wegen Kriegsverbrechen Ende der 90er Jahre im Unabhängigkeitskampf der Kosovaren gegen Serbien. Thaci war oberster Kommandant der UCK, der kosovarischen Befreiungsarmee. Hartmut Fiedler berichtet.
7: Tausende Albaner versammeln sich am Vormittag in der kosovarischen Hauptstadt Pristina und können live mitverfolgen, als Hashim Thaci und drei weitere ehemalige UCK-Führer wegen Kriegsverbrechen schuldig gesprochen werden. Die Pfiffe wollen nicht enden. Die Angeklagten sind im Kosovo Helden, Anführer des Kampfes gegen die serbischen Unterdrücker und die Unabhängigkeit des Landes. Die NATO war dabei, sagt ein Mann. Wenn wir Kriminelle sind, sind sie es auch. Wir haben gemeinsam gekämpft. Hashim Thaci war nach dem Krieg Ministerpräsident und Präsident des unabhängigen Kosovo. 2020 trat er zurück und stellte sich den Vorwürfen, die ihm Mord, Verschleppung und Folter an Serben, Roma und oppositionellen Albanern zur Last legten. Er selbst hat sie immer bestritten. Gegen das jetzige Urteil des Tribunals kann er berufen.
2: Das Ozonloch über der Antarktis ist so klein wie seit den 90er Jahren nicht mehr. Das Verbot der sogenannten FCKW-Gase, die die Ozonschicht schädigen und früher in Kühlschränken und Haarspray eingesetzt wurden, zeigt Wirkung, heißt es von der Weltwetterorganisation. Das waren die Nachrichten mit Anselm Peer.
0: Der Regen beendet die spätsommerlichen Tage. Heute Nacht sind mit uns auch kräftige Güsse mit dabei. In der Nacht wird es dann langsam aber sicher wieder trocken. Morgen Donnerstag erst noch trübes und bewölktes Wetter, vor allem in den größeren Tälern wie dem Rheintal. Da zeigt sich die Sonne bei maximal 20 Grad. Am Freitag ist es kühl und meistens bewölkt. Vor allem in den Bergen halten sich die Wolken. Hin und wieder kann es auch ein bisschen tröpfeln. Tagsüber ist auch ein bisschen Sonne drin bei ähnlichen Temperaturen. Sie sind sicher unterwegs mit Radio Vorarlberg, 3 Minuten nach 6 und wir haben nach wie vor 10 Minuten Zeitverlust und zwar in Feldkirch von der Lichtensteiner Straße kommend in Fahrtrichtung Bärenkreuzung. Unsere Gratis-Service-Nummer die 0800 20 4000. Kommen Sie sicher an.
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0: Ein Liebesbrief, indem er seine Gefühle schildert. Olly Murs mit Dear Darling, wenige Minuten nach Maxi Priest. Schönen Abend, Vorarlberg.

0: Unverkennbar. Michael Jackson hier bei Radio Vorarlberg. The Way You Make Me Feel. Schönen Mittwochabend. Er ist seit vielen Jahren dem Glück auf der Spur. Seit kurzem darf sich Christoph Gappmeier sogar Glücksforscher nennen. Der Vorarlberger Jurist, der in Salzburg in der Landesverwaltung die Abteilung der Personalgewinnung leitet, er hat in Berlin positive Psychologie und Coaching studiert und dieses Studium vor kurzem mit einem Master abgeschlossen. Und die Frage, wie man ein beglücktes Leben führen kann, das ist gar nicht so schwer zu beantworten, meint er.
1: Es geht auch um die Spirale nach oben. Auch die gibt's. Wir kennen leider sehr oft die Spirale nach unten. Aber diesen ersten Schritt zu gehen, das kommt auch bei Kim Kämmerlein vor. Ich muss nicht das Ziel haben, morgen erleuchtet zu sein. Wenn es gelingt, einfach, und er spricht von 1% Verbesserung, wenn es gelingt, in meinem Leben irgendwo mit einem Bereich zu starten und zu schauen, dass man da, dass ich dort irgendwas mit mehr Sinn, mehr Stärkenorientierung, wie auch immer mache, dann wird das wahrscheinlich dazu führen, dass ich dann gern noch mehr möchte. Und das ist das Schöne, dass dann einfach wirklich diese Spirale nach oben beginnen kann.
0: In meinem Leben versuche ich, meine Energie nach dem Kompass zu richten, nicht nach der Stoppuhr, sagt er. Sehr inspirierend, finde ich. Und Glücksforscher Christoph Gappmeier ist heute zu Gast im Kulturmagazin. Das gesamte Gespräch mit ihm ist auch als Radio Vorarlberg Podcast Gesprächskultur nachzuhören. Das Kulturmagazin ab 20 Uhr.

0: der Musik los. Musik zum Träumen für Ihren Feierabend hier bei Radio Vorarlberg. Schönen Mittwochabend, es ist 18.30 Uhr, jetzt für Sie die Nachrichten.
1: Im Studio Emanuel Broger einen schönen guten Abend. Das Skigebiet Schätterek wird nun doch weitergeführt. Die dafür notwendigen Verträge mit der Alpgemeinschaft Bronken und Triesten sind unterschrieben. Das bestätigt Projektleiter Elias Schwärzler. Damit kann der Winterbetrieb wie bisher fortgeführt werden. Für den geplanten Sommerbetrieb laufen die letzten Behördenverfahren. Erste Bikestrecken könnten noch im Herbst gebaut werden. Angesichts des starken Anstiegs bei den Firmenpleiten in Vorarlberg üben die Neos Kritik an der Landesregierung. Diese kündigt zwar Bürokratieabbau an, liefert aber nicht, meint Neos-Klubobfrau Claudia Gamon. Angesichts der Insolvenzzahlen müssten bei der Landesregierung eigentlich alle Alarmglocken läuten. Österreichs Tennis-Herrenmannschaft trifft am Wochenende im Davis Cup auf Belgien. Bei der Zweitrunden-Quali in Wien ist auch erstmals Joel Schwärzler mit dabei. Ob er gegen den Semifinalisten aus dem Vorjahr tatsächlich zum Einsatz kommt, wird Kapitän Jürgen Metzler aber erst morgen bei der Auslosung bekannt geben.
0: Ja, der teils kräftige Regen heute Abend bringt Abkühlung. In der Nacht ist es dann phasenweise schon wieder trocken. Morgen Donnerstag erst noch dicke Wolken, teilweise gibt es noch Nebelfelder. Tagsüber zeigt sich vor allem im Rheintal die Sonne. Maximal 20 Grad sind drin. Der Freitag wird dann unbeständig. Sonne gibt es am ehesten im Norden des Landes bei ähnlichen Temperaturen. Sie sind sicher unterwegs mit Radio Vorarlberg. Eine Minute nach 6:30. Es gibt gute Nachrichten von Vorarlbergs Straßen. Die Situation hat sich beruhigt. Es ist jetzt alles wieder gut. Falls nicht, wir sind da gratis unter der 0800 20 4000.
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0: angenehmen Feierabend mit Rod Stewart hier bei Radio Vorarlberg. 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
1: Am Mikrofon ist Anselm Peer. Kinder unter 13 sollen in der EU keine sozialen Medien mehr benutzen dürfen. Das hat EU-Kommissionspräsidentin Ursula von der Leyen heute in ihrer Rede zur Lage der Nation angekündigt. Tim Kupal berichtet.
2: Die EU-Kommissionspräsidentin am politischen Steuerrad. Viel Applaus gibt es für das geplante EU-weite Social-Media-Verbot für unter 13-Jährige.
3: No social media under the age of 13.
2: Ab 15 soll es dann einen eingeschränkten Zugang geben. Details will die EU-Kommission morgen präsentieren. Ebenfalls morgen soll mehr über die von Ursula von der Leyen vorgeschlagene assoziierte EU-Mitgliedschaft für Kanada bekannt werden.
3: The first associate member of the European Union.
2: Die EU kann von Rohstoffen Kanadas profitieren. Kanada braucht im Handelskrieg mit den USA dringend Zugang zu neuen Märkten. Die ersten Reaktionen aus den EU-Hauptstädten sollen allerdings eher zurückhaltend ausfallen.
1: In Oberösterreich sind derzeit die Feuerwehren gefordert. Sturm und Starkregen sorgen für Probleme, Jürgen Freimuth.
4: Keller müssen ausgepumpt, Bäume von Straßen weggeräumt und Dächer gesichert werden. Losgegangen ist es gegen 15.30 Uhr, als erste Gewitter das Innviertel erreicht haben. Besonders betroffen waren die Bezirke Ried, Christkirchen und Everding. Innerhalb weniger Minuten mussten die Feuerwehren zu zahlreichen Einsätzen ausrücken, nachdem Bäume auf Straßen und Häuser gestürzt waren. In Gurten und Arolsmünster ist es zudem zu Überflutungen von Gebäuden gekommen. Derzeit ziehen die Gewitter über den Zentralraum. Auch hier laufen bereits die ersten Feuerwehreinsätze.
1: In den USA berät die Notenbank heute über die Leitzinsen. Wegen der hohen Inflation wird erwartet, dass die Fed die Zinsen anheben wird, ganz gegen den Wunsch von US-Präsident Trump. Michael Fröschel berichtet.
5: Es wird ein Test für die Unabhängigkeit der US-Notenbank Fed unter ihrem neuen von Präsident Trump ernannten Chef Kevin Warsh. Hebt die Fed heute die Zinsen an oder nicht? Rein nach den wirtschaftlichen Daten müsste die US-Notenbank die Leitzinsen anheben. Der vom Irankrieg ausgelöste Ölpreisschock hat auch in den USA die Teuerung angetrieben. Zuletzt lag die Inflation bei 3,4%. Eine zu hohe Inflation wird üblicherweise durch steigende Zinsen bekämpft. Daher erwarten die Finanzmärkte mit hoher Wahrscheinlichkeit eine Anhebung der Zinsen um einen Viertelprozentpunkt. Wäre da nicht der US-Präsident Donald Trump, drängt seinen Vertrauten Warsh weiterhin vehement, die Zinsen zu senken. Der seit Mai amtierende Notenbankchef hat es im Vorfeld der Zinssitzung vermieden, ein Signal in die eine oder andere Richtung zu geben.
1: Wegen der stark gestiegenen Treibstoffpreise setzt die italienische Regierung nächstes Jahr die Kfz-Steuer teilweise aus. Das gilt für alle Kleinwagen und Motorräder, insgesamt für mehr als 14 Millionen Fahrzeuge. Die Kfz-Steuer sei eine der meistgehassten Steuern Italiens, sagt Ministerpräsidentin Giorgia Meloni. Pro Person ist nur ein Fahrzeug begünstigt. Das waren die Nachrichten mit Anselm Peer.
6: In der heutigen Nacht. Ja, da legt der Regen schon Pausen ein heute Abend, aber da fallen zum Teil noch kräftige Güsse. Morgen halten sich Nebel und Wolken vor allem in den Bergen. Im Rheintal und am Bodensee, da lockert es schon auf. Und teilweise kommt die Sonne durch bei maximal 20 Grad. Am Freitag überwiegen die Wolken, es ist unbeständig. Sonne gibt es am ehesten im Rheintal. Sie sind sicher unterwegs mit Radio Vorarlberg, 3 Minuten nach 19 Uhr. Im Moment ist alles ruhig auf den Straßen. Kommen Sie sicher an Ihr Ziel.
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6: Sind Sie dabei? Wir spielen ein Spielchen und zwar erkennen Sie den Song in der ersten Sekunde. Und dieses Mal geht's um diesen Titel hier. Hören Sie hin, das kriegen Sie locker hin, wetten. 055 72 38 30. Ich bin gespannt.

Erkennen Sie den Song in der ersten Sekunde? Ist offenbar nicht ganz so einfach. Wir hören noch mal hin. Hören Sie mal. Ein Tipp, die Dame ist 75 geworden und gestorben in diesem Sommer. 055 72 38 30. Wer kann das sein?

0: Wir spielen das Spiel Song in der ersten Sekunde erkennen. Und dieses Mal ging es um diesen Titel hier. So, und jetzt ist der Michael in der Leitung und ist im Auto unterwegs. Und du siehst, du kennst den Titel?
1: Ja, ich habe es jetzt aber erst beim zweiten Mal. Ich habe gerade Radio eingeschaltet, ich bin gerade weggefahren.
0: Ah, was siehst du? Ist das eindeutig?
1: Ja, Bonnie Tyler, If You Were a Woman.
0: And I Was a Man. Ja, gold richtig. Fahrst du gerade heim oder was tust du?
1: Ja, ich fahre gerade heim, ja. Ich habe einen Anhänger voll Stehtisch, weil ich am Freitag ein Fest habe bei mir daheim.
0: Ah, hast du einen Geburtstag?
1: Nicht wirklich, nein. Nachfeier vom Geburtstag.
0: Ach, von deinem, oder wie? Ich kann dir mal sagen, wenn du so feiern, es bleibt trocken, höchstwahrscheinlich.
1: Ja, das haben wir schon geschaut, ja. Mit und draussen und innen.
0: Aha, ja, das ist eine gute Idee. Ja, darf ich fragen, ist ein Runder, oder wie?
1: Ja, ist ein Runder gewesen.
0: Ja. Mhm. Ja gut, ich will gar nicht mehr wissen. Bin gar nicht neugierig. Ich lasse dich jetzt da. Jetzt spielen wir Bonnie Tyler. Ist es okay? Ich wünsche dir einen genialen Abend noch und ruf die Uhr ein bisschen aus und dann jetzt viel und dann jetzt Fest feiern am Wochenende.
1: Ja, danke.
0: Bitte gern.
1: Einen schönen
0: danke,
1: Abend.
0: Ebenfalls. Hier ist Bonnie Tyler.

0: Ronan Keating für Ihren Feierabend hier bei Radio Vorarlberg. 19.30 Uhr ist es jetzt für Sie, die Radio Vorarlberg Nachrichten.
1: Im Studio Emanuel Broger, einen schönen guten Abend. Das Skigebiet Schätterek wird nun doch weitergeführt. Die dafür notwendigen Verträge mit der Alpgemeinschaft Bronken und Triesten sind unterschrieben. Das bestätigt Projektleiter Elias Schwärzler. Damit kann der Winterbetrieb wie bisher fortgeführt werden. Für den geplanten Sommerbetrieb laufen die letzten Behördenverfahren. Erste Bikestrecken könnten noch im Herbst gebaut werden. Das EU-Parlament hat sich für den früheren NEOS-Politiker Gerald Loacker als österreichisches Mitglied des Europäischen Rechnungshofs ausgesprochen. 54% der Abgeordneten haben für den Vorarlberger gestimmt. Die endgültige Entscheidung liegt beim Rat der EU. Der Rechnungshof prüft, ob die EU mit ihrem Geld ordnungsgemäß und wirtschaftlich umgeht. Der Vorarlberger Verkehrsverbund will Ideen zur Verbesserung des neuen Tarifsystems und der Mobilität insgesamt sammeln. Dazu startet eine neue Mitmachplattform. Interessierte ab 16 Jahren können sich dafür bewerben. Aus allen Anmeldungen wird ein Kernteam ausgewählt, das Verbesserungsvorschläge und Ideen einbringen soll.
0: Heute Abend regnet es immer wieder. In der Nacht legt der Regen dann Pausen ein. Morgen halten sich Nebel und Wolken, vor allem in den Bergen, im Rheintal und am Bodensee. Da lockert es auf und die Sonne kommt durch bei maximal 20 Grad. Am Freitag überwiegen die Wolken, es ist unbeständig. Zwischendurch aber auch mal ein paar sonnige Abschnitte, hauptsächlich im Rheintal und am Bodensee. Es bleibt kühl, zum Wochenende hin wird's wieder wärmer. Sie sind sicher unterwegs mit Radio Vorarlberg eine Minute, und zwar nach 7:30. Wir haben eine Vorankündigung. Ab 20 Uhr bis 5 in der Früh ist der Amberg-Tunnel wegen einer Baustelle gesperrt. Der Verkehr wird durch Feldkirch umgeleitet. Falls sonst noch was auffällt, wir sind da. Gratis unter der 0800 20 4000.
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0: Wenigen Minuten. John Mayer, Your Body is a Wonderland, nach dieser Traumstimme Whitney Houston für Ihren Mittwochabend. Schön, dass Sie da sind.

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2: Am Mikrofon ist Anselm Peer. Österreichische Unternehmen haben während der Corona-Krise mindestens 160 Millionen Euro zu Unrecht an Hilfsgeldern bezogen. Das haben die laufenden Prüfungen des Finanzministeriums ergeben. Unklar ist, wie viel davon zurückgezahlt werden kann. Julian Kern berichtet.
3: Steuerberaterinnen und Steuerberater haben dieser Tage viel zu tun, denn der Bund hat nach tausenden Prüfungen zu Unrecht bezogene Corona-Hilfen in der Höhe von rund 160 Millionen Euro festgestellt. Insgesamt fordert das Finanzministerium mittlerweile 245 Millionen Euro von den Unternehmen. Der höhere Betrag ergibt sich unter anderem auch durch geforderte Zinsen. Wie viel davon eingetrieben werden kann, ist aber unklar.
4: Es kann ja sein, dass einzelne Unternehmen gar nicht mehr im Bestand sind, dann wird es schwierig. Aber wir schauen natürlich alles, was zurückkommen kann, das werden wir zurückfordern, wir brauchen es.
3: Sagt Finanzminister Markus Materbauer. Möglich ist außerdem, dass noch weitere Forderungen an Unternehmen dazukommen. Knapp 5.400 Prüffälle sind noch nicht abgeschlossen.
2: In der Steiermark ist eine Frau heute von ihrem eigenen Hund lebensgefährlich verletzt worden. Die 54-Jährige war mit dem Rottweiler im Bezirk Deutschlandsberg spazieren. Laut Polizei wurde der Hund plötzlich aggressiv und hat sie mehrmals in den Arm gebissen. Der Frau ist es noch gelungen, dem Tier einen Maulkorb anzulegen. Eine Anrainerin ist ihr zu Hilfe gekommen. Die Hundebesitzerin musste mit dem Hubschrauber ins Spital geflogen werden. Bei einem russischen Drohnenangriff auf einen Bus sind in der Südukraine mindestens 5 Menschen getötet und 7 weitere verletzt worden. Präsident Zelensky verurteilt den Angriff als sinnlose russische Gräueltat, die militärisch nicht zu rechtfertigen sei. Die Weltgesundheitsorganisation sieht Fortschritte im Kampf gegen Ebola in Zentralafrika, in den am stärksten betroffenen Gebieten in der Demokratischen Republik Kongo sei die Zahl der Ansteckungen gesunken. Der Kampf gegen die gefährliche Infektionskrankheit werde aber noch mehrere Monate dauern, sagt WHO-Chef Tedros Adhanom Ghebreyesus. Sturm Graz startet in einer Stunde mit dem Duell gegen Stade Rennes in die Fußball-Europa League. Dabei wollen die Grazer zum Auftakt überraschen, Christoph Ott.
5: Sturm geht als klare Außenseiter in das Spiel gegen die in der Liga noch ungeschlagenen Franzosen. Der Marktwert des Kaders von Rennes ist mehr als 4-mal so hoch wie jener der Grazer. Zuletzt hat das Team von Trainer Fabio Ingolic in der Bundesliga zwar mit dem Sieg gegen Tabellenführer LASK Selbstvertrauen getankt, weiß aber, dass es für einen Erfolg gegen Stade Rennes noch eine Leistungssteigerung braucht.
6: Wir wissen aber schon, dass in der Europa League die Trauben höher hängen, wie man so schön sagt, dass mit Rennes ein Gegner auf uns wartet, der vielleicht am Papier nicht so spektakulär ist, der aber eine unfassbare Qualität hat, der in der Liga heuer noch kein Spiel verloren hat. Deswegen sind wir da der klare Underdog, wollen da einfach frech sein und gemeinsam mit dem Publikum im Rücken dann vielleicht für eine kleine Überraschung zu sorgen.
5: Anpfiff für Sturm Graz gegen Rennes ist heute um 21 Uhr.
2: Das waren die Nachrichten mit Anselm Peer.
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7: Am Mikrofon ist Konstantin Hahn. EU-Kommissionspräsidentin Ursula von der Leyen hat heute eine Rede zur Lage der Europäischen Union gehalten. Dabei hat sie unter anderem Altersgrenzen für soziale Netzwerke in der EU angekündigt. Die EU will soziale Netzwerke wie Instagram, TikTok und Facebook für Kinder unter 13 Jahren verbieten. Unter 15 Jahren sollen Jugendliche kein eigenes Nutzerkonto haben dürfen. In ihrer Rede hat von der Leyen auch gesagt, dass die EU unter anderem wegen dem Krieg in der Ukraine vor großen Herausforderungen steht. Das Ozonloch über der Antarktis ist letztes Jahr ungewöhnlich klein gewesen. Die Ozonschicht ist eine Schicht in der Luft. Sie schützt Menschen vor starker und gefährlicher UV-Strahlung von der Sonne. Laut Weltwetterorganisation ist das Ozonloch schon das zweite Jahr in Folge kleiner und weniger tief als früher. Nach einem Messerangriff auf seine Partnerin ist ein Mann in Bad Vöslau in Niederösterreich von der Polizei erschossen worden. Die Polizei war wegen einer gefährlichen Drohung alarmiert worden. Der Mann soll die Frau mit einem Messer schwer verletzt haben. Bei einem Schusswaffeneinsatz ist der Mann dann von der Polizei erschossen worden. Das Landeskriminalamt Niederösterreich hat jetzt die Ermittlungen zu dem Vorfall übernommen. Europas ältester Mann ist mit 112 Jahren gestorben. Der Italiener Vitantonio Lovallo war der älteste Mann von Europa. Er war Hirte und hat als Maultiertreiber gearbeitet. Ein Maultiertreiber führt Maultiere mit Lasten. Er hat sehr lange gearbeitet. Noch mit 103 Jahren hat Lovallo in der Früh Schafe auf die Weide geführt. Bis 106 Jahre hat er auch selbst seinen Weinberg gepflegt. Das waren die Nachrichten in einfacher Sprache von Konstantin Hahn.
8: Und wir kommen zum Wetter. Kühler ist es geworden. Heute Nacht legt der Regen Pausen ein. Es kommt nur noch wenig von oben. Morgen Donnerstag ist es erst noch trüb und bewölkt, vor allem in größeren Tälern wie dem Rheintal. Da zeigt sich die Sonne bei maximal 20 Grad. Der Freitag wird unbeständig. Sonne gibt es am ehesten im Norden des Landes, also Rheintal und Bodensee. Zum Wochenende hin wird es dann wieder wärmer. Sie sind sicher unterwegs mit Radio Vorarlberg 5 nach 8. Der Ambergtunnel ist bis 5 Uhr in der Früh wegen Bauarbeiten gesperrt. Der Verkehr wird durch Feldkirch umgeleitet. Kommen Sie sicher an Ihr Ziel.
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9: Ich begrüße Sie herzlich zu einer Sendung, die heute ganz im Zeichen des Glücks steht. Denn zu Gast ist der Vorarlberger Glücksforscher Christoph Gappmeier. Er ist seit über 25 Jahren als Jurist in der Salzburger Landesverwaltung tätig. Aktuell leitet er den Bereich der Personalgewinnung. 5-mal hat Christoph Gappmeier eine Auszeichnung in Gold für den Titel Best Recruiter erhalten. Das allein könnte schon glücklich machen, doch er hat dem Glück noch weiter nachgeholfen, indem er zuletzt in Berlin den Master in positiver Psychologie und Coaching gemacht hat. Am 24. September findet nun im Schloss Hellbrunn in Salzburg ein von ihm maßgeblich mitgestaltetes Festival mit dem Namen Mindshift statt, bei dem es um neue Räume für die Verwaltung geht.
10: Wir sprechen über Kultur. Es geht um Unternehmenskultur, es geht um unsere gesellschaftliche Kultur und um unsere Kommunikationskultur. Es ist ein Festival für Kulturschaffende im Staats- und Gesellschaftsbereich und wir freuen uns über alle, die da vielleicht Interesse haben, dabei zu sein.
9: Sagt Christoph Gappmeier, unser heutiger Gast im Kulturmagazin und im Podcast Gesprächskultur.

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1: Er ist in Vorarlberg aufgewachsen, hat unter anderem im Jugendsinfonieorchester Dornbirn unter der Leitung von Guntram Simmer jahrelang leidenschaftlich gern Kontrabass gespielt und ist dann nach Salzburg gezogen, um Rechtswissenschaften zu studieren. Mittlerweile arbeitet Christoph Gappmeier dort seit über 25 Jahren in der Landesverwaltung. Aktuell zeichnet er als Leiter für die Personalgewinnung verantwortlich. Doch seit kurzem darf sich Christoph Gappmeier auch Glücksforscher nennen, denn er hat in Berlin den Master für positive Psychologie und Coaching gemacht. Dem Glück ist er natürlich schon viel länger auf der Spur. In meinem Leben versuche ich, meine Energie nach dem Kompass zu richten, nicht nach der Stoppuhr, sagt er. Nächste Woche am 24. September findet ein von ihm maßgeblich mitgestaltetes Festival mit dem Namen Mindshift im Schloss Hellbrunn in Salzburg statt. Der Name ist Programm. Mindshift heißt bekanntlich Gedankenverschiebung.
2: Es geht wahrscheinlich schon darum, einen nicht nur Gedankenwechsel zu machen, sondern vielleicht sogar einen völlig neuen Blick zu gewinnen auf Verwaltung, auf Staat. Wie kann dieser Staat besser sein? Wie kann das gelingen, dass wir die sehr oft auch kritisierten Pathologien, Büropathologien, wie kann das gelingen, dass wir das Ganze besser machen? Und vor allem, wie können wir es selber tun? Also wir im Staat selber, was können wir tun, um einen anderen Blick auf die Dinge zu gewinnen, um zu zeigen auch, dass das Ganze etwas ganz Wichtiges ist, auch für die Gesellschaft. Und dass wir auch von, jetzt sage ich mal, etwas Defizitorientierung, die es ja auch in diesem System natürlich viel gibt, zu einem neuen Blick kommen, der einfach vielleicht auch dieses Positive, dieses Wachstum mehr im Fokus hat.
1: Du hast gemeinsam mit Dorit Bosch Referentinnen und Referenten eingeladen aus dem gesamten deutschsprachigen Raum. Was war euch bei dieser Auswahl der Menschen, die bei diesem Festival sprechen werden, wichtig?
2: Das kommt natürlich stark von der Dorit Bosch, die Veranstalterin und Erfinderin dieses Formats ist, das ja aus Berlin kommt ursprünglich. Ihr geht es einfach darum, Menschen eine Bühne zu geben, die einfach auch schon gezeigt haben, dass es eben oft mit auch ganz kleinen Dingen, aber dass es eben gelingen kann, die Dinge im Staat besser anders zu machen. Geht es jetzt nicht um die Superstars, es ist auch kein Format im üblichen Sinn, wo dann so One-Way-Vorträge sind mit PowerPoint oder so, sondern es ist wirklich ein ganz offenes, fast ein Grassroot, wenn man so möchte, Format. Es geht um Begegnung und Dialog, um Menschen aus dem Staat, aus der Verwaltung mit anderen zusammen und zum Erfahrungsaustausch zu bringen. Und da war es in Salzburg vor allem möglich, dass wir als Thema neue Räume für Verwaltung gewählt haben als Überschrift. Und da geht es uns einerseits auch um neue Arbeitswelten. Natürlich, wir bekommen ein neues Landesdienstleistungszentrum in Salzburg, das jetzt gerade fertig wird. Aber auch um neue Gedankenräume natürlich, um neue Räume, wie Verwaltung sein kann. Zum Beispiel, wie kann Humor in der Verwaltung wirken? Oder wie können wir mit dem Thema Demokratie und Verwaltung eigentlich umgehen? Oder wie ist dieses Machtthema, das ja immer eine Rolle spielt? Der Staat hat einfach legitimisierte Macht und wie können wir mit dieser Macht auch gut umgehen? Es geht auch um so spannende Themen wie Energievampire. Also wirklich auch neue Gedankenräume aufzumachen und ganz tolle Referentinnen und Referenten dafür zu finden, das war das Ziel für die Salzburg-Ausgabe auch speziell.
1: Und weil du jetzt die Energievampire angesprochen hast, Energieräuber, du bist einer der Referenten und wirst einen Vortrag zu diesem Thema halten. Was kann man sich denn unter einem Energievampir oder Räuber vorstellen?
2: Das können auch Vortragende sein, Energievampire. Das kommt tatsächlich von einem Thema, das mich in den letzten Jahren jetzt viel beschäftigt hat. Ich habe ein Studium in Berlin zum Thema positive Psychologie absolviert. Man könnte auch Glücksforschung dazu sagen. Und da gibt es einfach auch ganz, ganz spannende Ansätze, auch für den Bereich Positive Business. Also welche Erscheinungsformen gibt es in der Arbeitswelt? Und eine der spannenden Forschungen aus diesem Bereich kommt aus Amerika. einer der Großen, Kim Cameron ist sein Name. Er hat ganz stark auch diesen Bereich Positive Leadership geprägt und er arbeitet tatsächlich auch mit diesem Modell von Energien, weil er sagt, eigentlich überall in der Natur geht es um Energie und wir als Lebewesen streben automatisch nach unserer lebensspendenden Energiequelle. In der Natur ist es üblicherweise die Sonne. Und deswegen nennt er das auch Heliotropeneffekt, den er aber in Organisationen meint. Er sagt, auch in Organisationen gibt es Energie, aber das ist eine andere Form der Energie. Da geht es jetzt nicht um Licht, da geht es nicht um mentale Energie oder physische. Er sagt, die entscheidende Energieform in Organisationen ist so etwas wie Relational Energy, man könnte Beziehungsenergie dazu sagen. Es gibt einfach, wenn man es jetzt so ganz grob vereinfacht, so Menschen, wo halt viele sagen würden, ja, diese Person raubt mir meine Energie eher. Und dann gibt es Menschen, wenn man mit denen zusammen war, dann hat man das Gefühl, man hat vielleicht sogar mehr an Energie später oder nachher wie vorher. Und um dieses Modell wird es auch gehen. Es gibt in der Verwaltung natürlich so in jedem Unternehmen und in jeder Beziehung hat auch diese Effekte, die man schön zeigen kann. Und es wird in dem Fall darum auch das Thema mit den Energievampiren und aber auch den positiven Beziehungsenergien sein, um die es in der Verwaltung gehen kann.
3: Du bist ja schon recht lange beim Land Salzburg als Jurist tätig und hast trotzdem beschlossen, in Berlin noch ein Studium parallel zu machen, eben dieses Studium der positiven Psychologie. Und ich könnte mir vorstellen, dass das jetzt natürlich auch einen großen positiven Einfluss auf deine Arbeit hat.
2: Glücklicherweise ja. Das war mein drittes Studium, also nach dem Jus-Studium war dann auch noch ein MBA, also diese eher auch wirtschaftliche Seite und daneben kam auf einmal dieses Interesse an so etwas wie Glücksforschung und ich war dann auch sehr, sehr freudig überrascht, wie ich gesehen habe, dass man es wirklich studieren kann. Das ist das erste Studium im deutschsprachigen Raum in Berlin, wo das angeboten wird. Auch bei einer der ganz, ganz Großen der positiven Psychologie, Judith Mangelsdorf, mittlerweile weltweit Koryphäe. Und das war wirklich ein unglaubliches Erlebnis und prägend bei ihr und bei Sven Suhr, der das Ganze auch gegründet, initiiert hat und der auch mein Betreuer der Masterthesis war, diese Ansätze kennenzulernen. Ich habe schon kurz gesagt, es gibt auch eine Ausprägung Positive Business, die habe ich auch gewählt, um tatsächlich im Arbeitskontext nach Modellen zu schauen, die man umsetzen kann. Ich habe meine Masterthesis diesem Thema dann auch gewidmet. Ich habe eine Delphi-Studie, da geht es darum, also wirklich mit Experten Hypothesen zu prüfen, verfasst zum Thema, wie können Positive Leadership-Ansätze im Führungsbereich vielleicht wirksamer in der Verwaltung sein als die althergebrachten bürokratischen Führungsstile. Und auch das war sehr schön, also in der Theorie schon durch diese Expertenmeinungen ganz viel Bestätigung zu bekommen für diese Ansätze. Und das andere ist, dass man tatsächlich die Möglichkeit haben, in der Organisation diese Themen jetzt auch anzuwenden, sei es im eigenen Bereich bei uns, in der Personalgewinnung, aber auch in der Ausbildung. Es gibt mittlerweile auch beim Land Salzburg einen Zertifikatsführungskräftelehrgang ein Jahr lang mit dem Schwerpunkt Positive Leadership. Also ist auch quasi dem eigentlich zu verdanken und das macht sehr große Freude, weil diese Modelle, das weiß ich aus eigener Erfahrung, sind nicht nice to have oder nur Theorie, sondern sie wirken. Sie sind vor allem notwendig, genau in Zeiten, wo es eng wird. Dann sind diese Konzepte sogar noch wichtiger und dann ist es noch besser, sie anzuwenden, wie nur in Zeiten, wo eher alles Sonnenschein ist und wo man glaubt, man kann jetzt mal irgendwas experimentieren. Also auch das zeigt sich, dass die Anwendung, also diese anwendungsorientierte Psychologie, die hat es mir immer schon angetan, diese angewandte Richtung, dass die wirklich auch so schön gelebt werden kann.
3: Was würdest du denn sagen, was hat dich denn dazu gebracht, dass du sozusagen dem Glück auf der Spur bist?
2: Eigentlich die Frage, was ist Glück, die stand am Anfang und ich habe das dann eher in leichten Formaten oder Umfelden versucht. Ich habe wirklich bei Partys, Begegnungen sehr oft diese Frage gestellt. Ging dann so weit, dass ich sogar bei Geburtstagspartys eingeladen war, um zu dem Thema Glück auch zu referieren. Und wie ich dann aber auch gesehen habe, es gibt eben diese professionelle Beschäftigung, diese wissenschaftliche Beschäftigung damit unter dem Namen Positive Psychologie, von der ich vorher schon gelesen hatte, Martin Seligman, dessen Bücher man sehr empfehlen kann, auch als Einstieg, der war mir schon bekannt. Und dann hat es so gepasst, dann habe ich gewusst, das ist nicht nur so ein Thema, das mich spaßhalber interessiert, sondern dann war das Interesse wirklich sehr groß, dem Ganzen noch mehr auf den Grund zu gehen.
3: Man muss ja sagen, der Begriff Glücksforscher klingt fast ein bisschen unwissenschaftlich. Aber es gibt eben diesen Begriff der positiven Psychologie. Und du hast es ja gesagt, es hat ja bei dir eigentlich unwissenschaftlich quasi begonnen mit der Frage, was ist Glück? Hast du eigentlich jetzt im Nachhinein für dich eine Antwort auf diese Frage gefunden?
2: Ja, natürlich. Es gibt mehrere wissenschaftliche auch Definitionen und Ansätze. Also eine gibt es, die ist sehr kurz, die habe ich wirklich auch im Studium kennengelernt. Die kommt von Christopher Peterson, der hat zusammen mit Seligman eine sehr wichtige Studie geleitet zum Thema Charakterstärken. Die kürzeste Fassung oder Definition von ihm wäre, Glück ist andere Menschen. Es geht viel darum, sich Fragen zu stellen. Geht es um hedonistisches Glück einerseits, also dieses kurzfristige Glück, das bei uns schon oft mit dem Begriff verbunden wird als erstes, oder geht es um eher sowas wie Zufriedenheit, also so etwas wie, wie kann ich ein geglücktes Leben führen? Und da bist du ganz stark bei den griechischen Wurzeln. Die Griechen, die großen Philosophen, haben sich ja auch schon sehr viel mit diesem Thema beschäftigt. Und da ist für mich auch der andere Ansatz, der vielleicht meinem Verständnis heute am meisten entspricht. Also diese Frage, wie kann ich ein für mich bestmögliches Leben vielleicht erreichen oder führen? Oder wie kann ich mein best possible self irgendwo entwickeln? Das ist der Ansatz, der für mich am besten vielleicht den Zugang auf eine positive Psychologie beschreibt.
3: Und du hast ja einen Schlüssel schon erwähnt, du hast das Wort Stärken verwendet. Also ich denke, wenn man sich seiner Stärken bewusst wird, kann man vermutlich auch eher ein glücklicheres Leben führen, als wenn man sich dessen nicht bewusst ist. Und bei uns in unserer Gesellschaft ist ja oft so eine Fokussierung auf Defizite.
2: Ganz genau so ist es. Und in allen Bereichen in unserem Leben ist es so. Der Grund ist leider ein menschheitsgeschichtlicher. Das Defizitorientierte hat ja seinen Sinn. Wir sind ja wirklich so gemacht oder von unserer Entwicklung her menschheitsgeschichtlich, dass ja alles seinen Sinn hat oder zumindest einmal gehabt hat. Also dieses ständige Schauen, wo ist Gefahr, das hat ja seinen Sinn gehabt in der Steppe damals, wenn der Säbelzahntiger oder die Schlange im nächsten Busch gewartet hat. Und aus der Zeit kommt halt, dass unser Gehirn einfach auch so geformt ist, mit dieser Amygdala, die einfach ständig auf der Suche nach Alarm, nach Gefahr ist. Und sehr mächtig ist, weil die hat wirklich die Macht, unsere körperliche Zusammensetzung, unsere Blutzusammensetzung auch wirklich in Sekundenbruchteilen zu steuern und zu verändern. Um zum Beispiel diese eben Fight-Flight-Freeze-Reaktionen herbeizuführen. Also wenn es ganz schnell gehen muss, wenn ihr vor einem Tiger irgendwie flüchten muss oder kämpfen muss und so weiter, dann war das wichtig, dann hat es Sinn gemacht. Das sind aber hochtoxische Zustände für den Körper. Die geben im Moment unfassbar viel Kraft, aber wenn diese Stoffe im Körper bleiben, dann ist es giftig. Und heute haben wir den Säbelzahntiger nicht mehr. Was ist denn der Tiger für die Schülerinnen und Schüler? Das kann die Lehrperson sein, das können natürlich die anderen Jugendlichen sein, das kann Social Media sein. Jeder Daumen runter auf Social Media führt zu den gleichen Funktionsweisen im Gehirn. Mit dem Erfolg, dass ich diesen Dauerzustand im Körper habe. Und das ist der Zustand, das weiß man dann, der kann genau eben zu diesen Burnout-Geschichten, Depressionen und so weiter führen. Also es hat seinen Grund, warum wir so sind. Bad is stronger than good. Es bleibt auch viel mehr in unserem Gehirn picken, was negativ war. Da wird gestritten, aber ich brauche jedenfalls sicher viel mehr positive Erfahrungen, die negative eine negativ überlagern. Man spricht von 3 bis 5 irgendwie. Braucht 3 bis 5 positive Erfahrungen, die Wirkung von einer negativen haben kann. Also insofern ist es erklärbar, warum wir so sind, weil Spaß macht es ja keinen. Aber es gibt eben Mittel und Wege und du hast einen ganz wichtigen angesprochen. Also allein der Weg über Stärken zu gehen, braucht beides. Zuerst mal sich der Stärken eben bewusst zu werden. Wir haben diese Stärkenblindheit. Um das Beispiel aus dem Recruiting zu verwenden, 1/3 aller bewerbenden Personen kann ihre Stärken nicht benennen, auf die Frage danach. Also sie zu erkennen und dann danach zu handeln, also diese Charakter- oder Signaturstärken vor allem, das ist eine sehr spannende Untersuchung, man hat geschaut in allen Religionen und Gesellschaften der Welt, was macht das Beste im Menschen aus? Im Unterschied zu diesen ICD-10-Katalogen, die Kataloge der psychologischen Krankheiten, die eh fast schon Allgemeinwissen sind, das ist das Gegenprodukt dazu. Und da geht's dann um 36 Charakterstärken, 24, Entschuldigung, die überall vorkommen, und ich kann mit diesem Test schauen, welche sind bei mir ganz oben. von denen spricht man von Signaturstärken. Da könnte ich meine Signatur drunter geben. Das ist das, was mich ausmacht, aber auch das Beste in mir. Und wenn ich die kenne und die im Alltag, auch in der Arbeit zum Beispiel, integriere, dann ist es nicht dieses Vielleicht, von dem du gesprochen hast, dann ist es ein ziemlich, ziemlich sicher, dass du ein sehr, sehr sinnerfülltes Leben dann führen wirst. Du bist dann in solchen Flow-Zuständen zum Beispiel, sagt man ja auch. Also das ist zum Beispiel ein Schlüssel zu Flow. Die Stärken zu wissen, Charakterstärken und danach zu leben, ist ein sehr, sehr gutes Mittel.
3: Christoph Gabmeier, wir haben natürlich schon öfters über dieses Thema auch privat gesprochen und da ist mir jetzt in Erinnerung, dass du mir einmal gesagt hast, das Wörtchen und ist auch sehr wichtig. Wir neigen auch eher zu dem Aber und nicht zu dem Und. Ich glaube, das ist gerade auch bei Entscheidungsprozessen sehr hilfreich, dieses Wörtchen einzusetzen.
2: Auch da zeigt die Erfahrung, dass es wirklich ein Wunderwort sein kann. Kommt es gar nicht vielleicht so aus der positiven Psychologie, aber es kommt in vielen Ansätzen vor, dass man einfach auch sieht, dass wir in unserer Kommunikation einfach sehr dazu neigen, sofort andere Ideen abzuwerten oder auch in unserem Fight-or-Flight-Verhalten einfach mal zuerst irgendwie auf Angriff oder Rückzug zu gehen. Ich glaube, leider auch wenn man sich die öffentlichen Diskussionen heutzutage anschaut, auch in der politischen Dimension, dann sieht man, dass es ja fast schon kultiviert wird, leider sogar oft. Und da ist es so, dass wirklich dieses Wort und einen riesen Unterschied machen kann. Also wenn ich mein Leben in der Kommunikation wirklich umstelle auf, wenn es um Diskussionen geht, ja und statt ja aber, das kann unglaubliche Wirkung haben. Eine Beraterkollegin hat mir mal gesagt auf die Frage, was denn ihre Lieblingsinterventionen seien, dass sie diese Übung gerne sehr gern macht, also zwei Gruppen. Und die Aufgabe ist, eine Reise von Wien nach Salzburg zu planen. Und die eine Gruppe muss jeden Satz mit Ja, aber kommentieren, jeden Vorschlag, und die andere mit Ja, und. Die Ja, aber Gruppe haben es, glaube ich, noch nie nach Salzburg geschafft. Und die Ja, und, die liegen irgendwo in der Südsee herum und haben sie lachen müssen. Aber das zeigt vielleicht, warum dieses Ja, und so einen Unterschied machen kann.
3: Wir alle kennen ja Menschen, wo wir das Gefühl haben, die können das einfach. Alles ist eigentlich auch Energie. Wie kann die Energie ins Fließen kommen? Wir wollen jetzt nicht esoterisch sein, aber würdest du sagen, man kann es auch in einer gewissen Hinsicht bis zu einem gewissen Punkt lernen, glücklich zu sein? Also gibt es auch Übungen, die einem auf diesem Weg helfen können?
2: Absolut, ganz viele. Und da kommt jetzt der wissenschaftliche Ansatz wieder. 2000 hat es begonnen, dass eben Martin Seligman bei seiner Inauguration als neuer Vorsitzender der American Psychological Association diesen Mindshift auch damals ausgerufen hat für die Psychologie, indem er gesagt hat, wir haben jetzt ganz viel uns mit den Defiziten beschäftigt, wissen viel, sehen auch, dass es trotzdem nicht funktioniert. 20, 30 Jahre Depressionsforschung. Er selber war einer der berühmtesten Depressionsforscher. Und er hat gesagt, vielleicht müssten wir uns mal auch mit der anderen Seite beschäftigen. Also so minus 10 bis 0 war der Schwerpunkt der Psychologie im 20. Jahrhundert. Freud war Arzt, was machen Ärzte am liebsten? Sie beschäftigen sich mit Krankheiten. Aber diese 0 bis plus 10 Seite, die war wissenschaftlich sehr wenig erforscht. Und seitdem gibt es eine wirklich Explosion an Studien, an Erkenntnissen zu der Frage, was macht das Leben lebenswerter, wachstumsorientierter, positiver, 0 bis plus 10. Und da gibt es ganz viele Konstrukte. Es gibt zu jedem Konstrukt auch Übungen, Methoden, ob das Dankbarkeit ist, ob das Stärken sind, ob das Sinn ist und so weiter. Und da gibt es ganz, ganz viele. Tut mir jetzt fast schwer, eine herauszusuchen, aber der erste Schritt, sich nämlich eben mit seinen Stärken zu beschäftigen oder auch generell die Bücher von Seligman vielleicht am Anfang zu lesen, zu seinem Perma-Modell, wo es einfach auch um positive Emotionen geht, um Meaning, Sinn, um Beziehungen. Also da ist eher ein bisschen fast der Best of Positive Psychology drinnen in diesem Perma-Modell. Ich glaube, das können Ansätze sein. Man wird schnell süchtig vielleicht, aber im positiven Sinn. Es geht auch um die Spirale nach oben. Auch die gibt's. Wir kennen leider sehr oft ja die Spirale nach unten. Aber diesen ersten Schritt zu gehen, das kommt auch bei Kim Cameron vor. Ich muss nicht das Ziel haben, morgen erleuchtet zu sein. Wenn es gelingt einfach, und er spricht von 1% Verbesserung, wenn es gelingt, in meinem Leben irgendwo mit einem Bereich zu starten und zu schauen, dass ich dort irgendwas mit mehr Sinn, mehr Stärkenorientierung, wie auch immer mache, dann wird das wahrscheinlich dazu führen, dass ich dann gern noch mehr möchte. Und das ist das Schöne, dass dann einfach wirklich diese Spirale nach oben beginnen kann.
3: Ich habe auch ein schönes Zitat gefunden zum Thema Glück. Da gibt es ja unglaublich viele. Aber ein Zen-Meister hat gesagt, es gibt keinen Weg zum Glück. Glücklich sein ist der Weg.
2: Wahrscheinlich ist die Frage wichtiger, bin ich glücklich? Wie, was ist Glück? Und da kann ich sehr schön mit einer Skalierung arbeiten. Wie glücklich bin ich? 1 bis 10. Und dann habe ich dann vielleicht schon wirklich einen konkreten Zugang. Wie geht es mir im Jetzt? Und dann kann ich diese Frage stellen und ich bin bei 6. Was brauche ich vielleicht auf 7? Das ist so eher mein Zugang heute. Das ist so wie Haben oder Sein vom Erich Fromm. Also habe ich Glück? Bin ich reich? Kann ich nicht glücklich sein, weil ich nicht reich bin und so? Das wären diese eher wieder hedonistischen Ansätze. Aber bin ich eigentlich glücklich oder was braucht es, damit ich vielleicht glücklicher bin, ist vielleicht der Zugang, der mir heute mehr entsprechen würde, vermutlich.
3: Und ich weiß, dass du auf die Frage meistens mit 11 antwortest.
2: 12 von 10 ist die,
3: die häufigste.
2: Die Lieblingsantwort, die sogar im Studium in Berlin für staunende Blicke gesagt hat. Ja, also wenn 12 von 10 ist, dann glaube ich, dann kann man sich sehr glücklich schätzen.
3: Du hast das hedonistische Prinzip angesprochen und natürlich auch das gemeinnützige. Verbundenheit mit anderen, Solidarität, all das sind Werte, wo wir alle schon erfahren haben, dass es glücklich macht. Dennoch wissen wir in unserer Welt, sie wird von Führungspersönlichkeiten regiert, die nicht dem Positiv-Leader entsprechen. Warum ist das so? Oder anders gefragt, kann man hoffen, dass die Anhängerschaft für die positive Psychologie und für das Glück im Sinne auch das gemeinschaftlich Agieren, dass die wachsen wird? Schwierige Frage.
2: Schwierige, große Frage, vor allem in unserer Zeit, wo es leider ganz wenige Anzeichen dafür gibt. Dass positive Psychologie heißt überhaupt nicht, naiv zu sein, das Leben anzunehmen, auch wie es ist. Und es ist in ganz vielen Bereichen einfach nicht so, wie wir es uns wünschen würden. Ich würde gerne den Kreis vielleicht schließen zum Anfang. Mindshift Festival Verwaltung und ein bisschen auch mein Everest-Ziel, auch ein Begriff, auch aus der positiven Psychologie, das mir für Verwaltung auch vorschreiben würde. Es gibt tatsächlich Glücksforschung auch auf Ebene von Nationen. Es gibt den World Happiness Report, der quasi das Glück in der Bevölkerung in jedem Staat der Welt misst und das schon seit jetzt vielen, vielen Jahren. Das heißt, da gibt es einfach auch schon sehr, sehr große Vergleichswerte, man kann da schon sehr viel sagen, es ist sehr wissenschaftlich von der Vorgangsweise, Gallup Organization führt es durch und sie stellen nur eine Frage, führe ich das mir bestmöglichste Leben, 1 bis 10? Und man weiß, dass die Beantwortung dieser Frage zu, glaube ich, 75% fast von 6 Faktoren abhängt. Also es gibt 6 Faktoren und die entscheiden ganz wesentlich darüber, wie Menschen diese Frage beantworten. Und Geld ist dabei, das Bruttoinlandsprodukt, das Pro-Kopf-Einkommen und so weiter ist dabei. Also kein Geld zu haben, macht nicht glücklich. Norwegen mit seinen Öleinnahmen, Staatsfonds und so weiter ist auch nicht umsonst deswegen, überhaupt die skandinavischen Länder sind ganz oben. Das hat schon mit dem Thema auch zu tun, aber es gibt 5 andere Gründe auch noch. Und nur Geld allein ist es nicht. Es sind so Themen wie, habe ich die Möglichkeit, wirklich Freiheit zu leben, im Rahmen der Gesetze quasi meine eigenen Entscheidungen zu treffen, Meinungsfreiheit und so weiter. Salzburger Festspiele, heuer die Rednerin, war wegen einer Meinungsäußerung einfach Jahre im Gefängnis. Habe ich die Möglichkeit, in einem Staat zu leben, der korruptionsfrei ist? Ich war in Bulgarien zum ersten Mal jetzt im Urlaub. 2 Taxifahrer unabhängig haben gesagt, junge Menschen, die auch nach Europa streben, die nach Leben streben. Beide haben gesagt, die Korruption ist das Schlimmste. Wir schimpfen sehr viel über unsere Bürokratie, aber wir vergessen, wie wertvoll es ist, in einem relativ korruptionsfreien Staat zu leben. Und Verwaltung ist ein Garant dafür. Es ist die Frage, wie hoch ist meine gesunde Lebenserwartung? Also wie viele gesunde Lebensjahre hat die Bevölkerung durchschnittlich? Beeinflusst natürlich auch das individuelle Glück. Es ist die Frage, wie viel sozialen Zusammenhalt gibt es? Also da wird gemessen, wie hoch ist die Spendenbereitschaft? Ein wichtiger Faktor fürs Glückempfinden, das weiß man. Mein Professor hat gesagt auf die Frage, macht Geld glücklich? Ja, wenn man es jemand anderen gibt. Also das sind so Faktoren, die zeigen, was kann dazu führen, dass wir auch als Nationen uns glücklicher fühlen. Demokratie ist ein ganz wesentlicher Schlüssel dazu. Verwaltung würde man nicht denken, aber Verwaltung beeinflusst ganz viele dieser 6 Faktoren und zwar wesentlich. Und insofern mein EWS-Ziel, wir müssen, glaube ich, schauen, dass wir auf unsere staatlichen Institutionen gut aufpassen, dass es nicht so geht wie in Amerika, weil die sind gefährdet. Und dann kann aus meiner Sicht schon die Chance bestehen, wenn wir uns alle dessen mehr bewusster werden, auch was wir nicht wollen, als Staat nicht wollen, als Gesellschaft nicht wollen und wo wir auch selber dazu handeln. Mindshift-Festival soll eben Leute auch dazu animieren, selbst zu handeln und nicht nur auf andere zu warten. Dann kann diese Richtung vielleicht ebenfalls stärker werden, die du angesprochen hast.
3: Aber was ist jetzt dein Everest-Ziel?
2: Es gibt sogenannte Wirkungsorientierung. Also wir haben in der Verfassung jetzt schon Vorgaben stehen, wie die Verwaltung sein soll. Und quasi, dass Verwaltung als Wirkungsorientierung von der Verfassung vorgegeben hat, quasi für das Glück der Bevölkerung zu sorgen, wäre mein Everest Ziel.
3: Das Mindshift Festival findet am 24. September im Schloss Hellbrunn in Salzburg statt. Es gibt tolle Formate, Workshops, Walk und Talks, aber sogar Impro-Theater. Also ich glaube, auch die Location ist toll für diese innovativen Formate.
2: Absolut. Marco Sittikus hat Schloss Hellbrunn quasi ermöglicht. Auch eine Form von Machiavellismus, muss man sagen. Das ist auch ein Thema. Aber es ist eine wunderschöne Location und wahrscheinlich ideal, um genau diese Begegnungen zu ermöglichen. Wir sprechen über Kultur. Es geht um Unternehmenskultur, es geht um unsere gesellschaftliche Kultur und um unsere Kommunikationskultur. Also ich würde sagen, um auch deinen Kontext anzusprechen, es ist ein Festival für Kulturschaffende im Staats- und Gesellschaftsbereich. Und wir freuen uns über alle, die da vielleicht Interesse haben, dabei zu sein.
3: Also nicht nur Menschen aus der Verwaltung.
2: Nein.
3: Es kann jeder und jede kommen.
2: Jeder, der Interesse daran hat, diesen Staat, das Zusammenwirken von Wirtschaft, Gesellschaft und Staat neu zu denken, sich inspirieren zu lassen oder auch andere zu inspirieren. Da sind alle willkommen.
3: Christoph, ganz am Ende noch die Frage, wir treffen uns ja hier in Vorarlberg und du bist ja gebürtiger Vorarlberger, was man jetzt bei diesem Gespräch nicht hört, aber man hört es natürlich, wenn man sich privat mit dir unterhält. Ich weiß, du bist ein sehr geselliger Mensch, du bist sehr musikalisch, du hast viele Interessen, sportlicher Natur auch. Wie groß ist denn noch dein Vorarlberg-Bezug oder wie schön ist es für dich, auch immer wieder hierher zu kommen?
2: Ich hoffe, das hören auch alle, die diese Sendung hören, wie groß die Freude ist, immer nach Vorarlberg zu kommen, um eigentlich die Wurzeln zu besuchen. Es ist so, die Wurzel ist einfach da.
3: Die Wurzeln sind auch wichtig für das Glück.
2: Absolut. Also ohne Wurzeln, glaube ich, ist es schwierig. Und ich habe ein großes Glück gehabt, in Vorarlberg aufwachsen zu dürfen, mit meiner wunderbaren Familie, mit wunderbaren Freunden, in dieser begnadeten Gegend auch und Geografie. Und das war ganz sicher sehr prägend und ist auch der Grund, warum ich immer wieder sehr, sehr gern herkomme. Einerseits die Eltern natürlich zu besuchen, andererseits aber eben die ganz guten Freunde, die immer noch hier sind. Und das Ganze ist für mich der Grund, warum diese Wurzel und dieser Bezug einer ist, der für mich ganz groß zu meinem persönlichen Glück dazugehört.
3: Dann sage ich vielen herzlichen Dank für das Gespräch. Ich wünsche viel Erfolg für das Mindshift Festival in Salzburg. Erstmals in Salzburg, letztes Jahr war es ja in Wien.
2: Ganz vielen Dank für die Möglichkeit, über diese Themen zu sprechen. Und ich freue mich, dich und hoffentlich viele andere dann auch in Salzburg wiederzusehen.

0: Wie genussvoll ist unser Leben eigentlich noch? Viele Genüsse hat der Staat doch ziemlich eingeschränkt. Man denke an das Rauchen, das in den letzten 10 bis 20 Jahren extrem verpönt wurde. Mittlerweile gibt es auch eigenartige Erfindungen wie Wurst ohne Fleisch oder Wein ohne Alkohol. Am kommenden Samstag beklagt das in Fokus der österreichische Philosoph des Genusses Robert Pfaller von der Kunst-Uni Linz. Aus Sicht von Robert Pfaller wird das gute Leben derzeit einem Gesundheitswahn geopfert. Wir mäßigen uns maßlos, sagt er. Robert Pfaller will vom Leben jedenfalls mehr als bloße Lebenserhaltung. Mit dem lustvollen Leben sei es aber schwierig geworden.
1: Das zeigt auch, dass dieses lohnende, lustvolle, erfüllende gar nicht leicht zugänglich ist. In einem groben Rundblick über unsere Lustquellen können Sie leicht sehen, dass die Lust den Menschen gar nicht selbstverständlich ist. Das war ein Irrtum vieler Philosophen. Auch Freud macht mal eine komische Bemerkung, wo er meint, dass die Menschen eigentlich von Natur aus nach der Lust streben und nur durch mühsame Erziehung dazu gebracht werden, ab und zu sich höheren Aufgaben zu widmen. Aber wenn Sie die Kultur der Gegenwart ansehen, sehen Sie genau, dass das nicht stimmt. Die Menschen haben ein Riesenproblem mit der Lust und das kommt daher, dass die Lust eben immer eine ungute Seite hat. Da ist immer irgendwas dran, was schwierig ist. Wenn Sie Alkohol trinken, haben Sie am nächsten Tag Kopfweh oder längerfristig eine geschädigte Leber. Wenn Sie Partys feiern und tanzen, als ob es kein Morgen gäbe, fehlt Ihnen dann bald der Schlaf und die Wohnung ist verdreckt und wenn Sie Freunde einladen, kostet das viel Geld. Aber selbst wenn Sie sich den scheinbar harmlosesten Vergnügungen hingeben, Sie gehen spazieren oder Sie philosophieren, wenn Sie spazieren gehen, müssen Sie bereit sein, Zeit zu verschwenden. Und wenn Sie philosophieren, dann müssen Sie bereit sein, Gedanken zu verschwenden. Auf lauter Fragen, die Ihnen wahrscheinlich lange Zeit überhaupt nichts nützen werden. Und das heißt, damit wir überhaupt zu dieser Lust fähig sind, müssen wir eine bestimmte, wie Partei das nennt, Überschreitung begehen. Wir müssen über das, was uns da Schwierigkeiten macht, hinwegkommen. Denken Sie nur an den Sex, wie viele Schwierigkeiten der macht. Der ist unappetitlich, unanständig, sorgt fast immer für irgendwelche sozialen Spannungen und so weiter. Also, dass man das kann, da braucht man sozusagen starke Kräfte.

0: vielleicht Mut, aber wahrscheinlich auch noch eine Ressource der Kultur, nämlich genau dieses Gebot, das einem sagt, jetzt ist aber so wie Champagner trinken zum Geburtstag, jetzt ist das angesagt. Ja? Sonst mag das unanständig sein, aber jetzt gehört sich so. Und wenn wir das schaffen, wenn dieses Gebot der Kultur uns zu Hilfe kommt, ja, das nicht immer ausgesprochen wird, das manchmal auch durch bestimmte Atmosphären uns suggeriert wird, ja, Sie kennen es vielleicht, Sie kommen am Abend, frühen Abend in eine Bar und da herrscht so gedämpftes Licht und cooler Jazz, ne, da spüren Sie die Stimme der Kultur im Ohr, die Ihnen sagt, bestell dir jetzt kein Mineralwasser. Und wenn wir diese Unterstützung haben und wenn uns die Kultur sozusagen versöhnt mit dem Unguten der Genüsse und dieses Ungute verwandelt, dann entsteht etwas Sublimes oder Erhabenes. Und wenn wir das schaffen, dann begehen wir eine Überschreitung oder Übertretung, eine Transgression, aber nicht von Gesetzen notwendigerweise, sondern wir begehen eine Überschreitung der üblichen Grenzen unseres Haushaltens mit Geld, Zeit, Schlaf, Gesundheit und so weiter. Wir machen einmal so, wie wenn das nichts ausmachen würde. Wir laden einmal Freunde ein und sind unglaublich großzügig, was natürlich nicht jeden Tag geht. Aber einmal machen wir das so. Und da sagt Partei, in diesen Momenten ist das Leben für uns da. Da sind wir nicht für das Leben da und schuften für die Erhaltung des Lebens als brave Arbeitssklaven der Lebenserhaltung, sondern dann fordern wir vom Leben was zurück, dann sind wir sozusagen auf Augenhöhe mit dem Leben und souverän. Und das macht eigentlich das Triumphale dieser Momente aus, die Souveränität.
1: 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Auch darüber werden wir natürlich berichten.

Das war das Kulturmagazin von Radio Vorarlberg, Ausgabe 16. September. 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Für heute dankt Annette Raschner für Ihr Interesse und wünscht Ihnen noch einen angenehmen Mittwochabend.

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1: Am Mikrofon ist Anselm Peer. Die US-Notenbank hat den Leitzins erstmals seit 3 Jahren erhöht, um 0,25 Prozentpunkt auf 3,75 bis 4%. Die Fed will damit die hohe Inflation eindämmen. Mit der Zinserhöhung geht die US-Notenbank auf Konfrontationskurs mit US-Präsident Trump, der eine Zinssenkung fordert. Nach einer Messerattacke auf seine Partnerin ist ein Mann heute in Bad Vöslau in Niederösterreich von der Polizei erschossen worden. Mehrere Anrufer hatten in der Wohnhausanlage im Zentrum von Bad Vöslau Hilfeschreie gehört und die Einsatzkräfte verständigt. Doris Henninger und Thomas Puchinger berichten.
2: Es ist 13.15 Uhr, als die Polizei alarmiert wird. In einer Wohnung soll ein Mann mehrmals auf die Frau eingestochen haben, sagt Polizeisprecher Johann Baumschlager.
3: Aus diesem Grunde sind auch unsere Streifen zugefahren. Und letztendlich sind sie dann in diese Wohnung hinein, haben dort eine Frau vorgefunden, die schwer verletzt war, mit Messerstichen verletzt worden ist. Und letztendlich bei dieser Amtshandlung kam es dann zu einem Waffengebrauch der Polizei, wobei der Beschuldigte hier getötet worden ist.
2: Bei dem Mann soll es sich Berichten zufolge um einen 39-Jährigen handeln. Die Frau soll 27 Jahre alt sein. Die Polizei selbst macht zum Alter und zur Nationalität der beiden vorerst keine Angaben. Das Messer wurde sichergestellt, zudem wurden bereits Spuren gesichert. Die Ermittlungen, auch zum Schusswaffengebrauch, laufen.
1: Russland wählt von Freitag bis Sonntag ein neues Parlament. Es sind die ersten Parlamentswahlen seit Beginn des russischen Angriffskriegs gegen die Ukraine und sie finden vor dem Hintergrund wirtschaftlicher Stagnation statt. Der Staat braucht Geld und erhöht die Steuern, was Kleinunternehmen besonders hart trifft. Carola Schneider berichtet.
4: Eine kleine Buchhandlung in St. Petersburg. Das auf Populärwissenschaft spezialisierte Geschäft ist beliebt. Und doch trifft es die aktuelle Wirtschaftskrise hart, erzählt die Inhaberin Ljubow Beljatskaya. Jetzt geht es darum, zu überleben und nicht schließen zu müssen wie viele andere Buchhandlungen. Besonders die Steuererhöhungen seien ein schwerer Schlag. Die russische Wirtschaft stagniert. Der Boom, den die hohen Rüstungsausgaben des Staates ausgelöst haben, ist vorbei. Der Rüstungssektor sei um mehr als 30% gewachsen und habe zunächst die zivile Wirtschaft mitgezogen, erklärt die Ökonomin Natalia Subarevich. Seit Mitte des letzten Jahres aber wachse der zivile Markt nicht mehr, nur noch die Rüstungsindustrie.
1: In Wien ist heute der jüdische Stadttempel nach einem langen Umbau neu eröffnet worden. Beim Festakt waren die Spitzen der Republik anwesend, als Zeichen der Verbundenheit mit der jüdischen Gemeinde. Die größte Synagoge Österreichs feiert heuer ihr 200-Jahr-Jubiläum. Das waren die Nachrichten. Und jetzt zum Wetter.
5: Der Regen, zum Teil auch mit Gewittern und kräftigen Windböen, breitet sich in den nächsten Stunden auf ganz Österreich aus und erreicht spätestens gegen Ende der Nacht dann Unterkärnten, die südliche Steiermark und das Südburgenland. Morgen am Donnerstag regnet es im Süden immer wieder. Im Großteil von Österreich wird der Regen dagegen im Laufe des Vormittags seltener. Zum Nachmittag hin können die Wolken dann schon zeitweise die Sonne durchlassen. Im Rheintal kann die Sonne schon am Vormittag hervorkommen. Die Höchsttemperaturen morgen 14 bis 22 Grad. So viel zum Wetter mit Thomas Wostal.
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8: Ein Gardelader-Leller ist ein Hocker, wo am Fensterlader dran ist, der er im Endeffekt hebt. Und über den hat das Duo Fleisch und Fleisch ein Liedli geschrieben. Hören wir gleich noch Krauthobel und wie es bei uns so schön ist, mit dem passenden Lied von Welcome.

Die sogenannte Hofer-Itis ist laut der cleverer Bandeifeln eine Krankheit, die die Musiker in eine musikalische Form gebracht haben. Hören wir nach der Nina Fleisch, der Provinzpropheten und noch an einer Fahrt mit dem David im Riebele.

0: Ja, da hast du dich treu. Ich wünsche dir viel Freude mit dem nächsten Lied.
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2: Jetzt gibt es gleich Musik vom Projekt 11 der Band Aldra mit ihrem bekannten Jannasee-Lied und von Darwin, einer Band aus Luschnow, mit schlicht und urfach Friend.

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1: Der nächste Musiker hat schon seinen Lebtag musiziert. Unter anderem bei der legendären Muntermacher. Das ist der Duo gsi, wo im ganzen Land Bekanntheitsgrad durch seine Auftritte gehabt hat. Heute hören wir da Rudi Wiener Horst mit dem Lied Hennehut. Viel Freude beim Anhören.

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Blieb sober, hat das Lied geheißen. Die Band dazu nennt sich Krotterhegel. Übrigens, wir sind doch wirklich wieder am Schluss von der heutigen Sendung. Mich tät das freuen, wenn der Ösner klar erhalten blieben, weil gleich gibt's die Radio Vorarlberg Musiknacht. Auf ORF Sound können wir natürlich auch noch einmal alles nachhören, was ihr bis jetzt schon gehört habt. Jedenfalls wünsche ich euch einen schönen Abend und später ein gutes Nächtle.

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1: Willkommen zum Nachtjournal. EU-Kommissionspräsidentin von der Leyen will unter 13-Jährigen den Zugang zu sozialen Medien verbieten. Schweden steht vor einem Regierungswechsel. Die Mitte-Links-Opposition dürfte das rechte Regierungsbündnis ganz knapp geschlagen haben. Und der Kabarettist Günter Pahl, bekannt als Gunkel, gibt Kindesmissbrauch zu. Er bedauere zutiefst, was er getan hat, sagt er in einem Facebook-Video. Am Mikrofon ist Anselm Peer. Keine sozialen Medien mehr für alle unter 13 Jahren und ein engeres Verhältnis mit Kanada, das kündigt EU-Kommissionspräsidentin Ursula von der Leyen heute in ihrer Rede zur Lage der Union an. Tim Kuppal berichtet.
2: Die EU-Kommissionspräsidentin am politischen Steuerrat. Mehr als 20 Projekte stellt Ursula von der Leyen vor. Viel Applaus gibt es für das geplante EU-weite Social-Media-Verbot für unter 13-Jährige.
3: No social media under the age of 13.
2: Ab 15 soll es dann einen eingeschränkten Zugang mit Minikonten geben. Details wird die EU-Kommission morgen präsentieren. Ebenfalls morgen soll mehr über die von Ursula von der Leyen vorgeschlagene assoziierte EU-Mitgliedschaft für Kanada bekannt werden.
3: Associate Member of the European Union.
2: Kanadas Regierungschef Mark Carney, heute als Gast bei der Rede anwesend, wird morgen selbst in Straßburg sprechen. Die EU kann von Rohstoffen Kanadas profitieren. Kanada braucht im Handelskrieg mit den USA dringend Zugang zu neuen Märkten. Die ersten Reaktionen aus den EU-Hauptstädten sollen allerdings eher zurückhaltend ausfallen.
1: Schweden steht vor einem Regierungswechsel. 3 Tage nach der Parlamentswahl sind 99% der Stimmen ausgezählt. Und wie der schwedische öffentlich-rechtliche Rundfunk vor kurzem berichtet, hat die Mitte-Links-Opposition das amtierende rechte Regierungsbündnis mit einem hauchdünnen Vorsprung besiegt. Nur 26.000 Stimmen sollen die beiden Lager trennen. Bis das Endergebnis feststeht, könnte es aber noch bis morgen dauern. Der frühere Präsident des Kosovo, Hashim Thaci, ist vom Kosovo-Sondergericht in Den Haag zu 25 Jahren Haft verurteilt worden, wegen Kriegsverbrechen Ende der 90er Jahre im Unabhängigkeitskampf der Kosovaren gegen Serbien. Thaci war oberster Kommandant der UÇK, der kosovarischen Befreiungsarmee. Beim Einsturz eines Wohnhauses im Gazastreifen sind mindestens 21 Menschen ums Leben gekommen. Weil sichere Unterkünfte fehlen, suchen viele Schutz in Gebäuden, die durch israelische Luftangriffe beschädigt wurden. Sarah Emler berichtet.
4: Mit den bloßen Händen versuchen die Menschen, sich durch die Trümmer des Wohnhauses zu graben, in der Hoffnung, Überlebende zu finden. UN-Organisationen und ein ägyptischer Hilfsdienst unterstützen die Bergungsarbeiten. Doch neben 2 Baggern fehlt es an größeren Bergungsgeräten. Sie konnte kein Zelt finden, erzählt Sharif Samura, der seine Schwester bei dem Einsturz verloren hat. Das baufällige Gebäude war der letzte Ort, an den sie sich noch wenden konnte. Für eine der wenigen sicheren Unterkünfte, die es in Gaza noch gibt, fehlten ihr die finanziellen Mittel. Nach Angaben des Zivilschutzes könnten sich solche Gebäudeeinstürze wiederholen. Denn Zehntausende Palästinenser leben in Gebäuden, die durch israelische Luftanschläge beschädigt wurden. Und an sicheren Unterkünften fehlt es.
1: Österreichs Boulevardzeitungen haben seit gestern über einen möglichen Rücktritt von SPÖ-Chef Andreas Babler spekuliert, bei einer angeblichen Krisensitzung heute. Große Aufregung, aber nichts dahinter, denn passiert ist das nicht. Die SPÖ kritisiert die Berichterstattung. Viktoria Waldegger berichtet.
5: Krisensitzung sei es keine gewesen. Es sei um die inhaltlichen Schwerpunkte für den Herbst gegangen, sagen die SPÖ-Regierungsmitglieder nach ihrem Treffen mit Parteichef Andreas Babler. Dass dieses Treffen von Boulevardzeitungen so aufgebauscht wurde, kritisiert SPÖ-Geschäftsführer Klaus Seltenheim.
6: Wieder einmal wurde geschrieben, große Krisensitzung, Termin, alles Ablöse, alles neu. Es ist nie passiert, es war nie was dahinter.
5: Vizekanzler und Parteichef Andreas Babler hat sich zu den Gerüchten heute nicht geäußert. Als sein möglicher Nachfolger wird immer wieder Finanzminister Markus Marterbauer genannt. Er stellt nach der Sitzung klar.
7: Hat jemals irgendwer diese Idee geäußert? Ich sicher nicht. Wir haben einen Parteivorsitzenden im Potenzial.
5: Die SPÖ werde sich im Herbst weiter darauf konzentrieren, das Leben in Österreich besser zu machen. Und abgerechnet werde am Schluss, heißt es aus der Partei, mit Blick auf die aktuell sehr schlechten Umfragewerte.
1: Die Staatsanwaltschaft Wien hat Anklage gegen den Kabarettisten Günter Pahl erhoben, besser bekannt als Gunkel, wegen des Verdachts auf sexuellen Missbrauch Unmündiger. Angeklagt sind auch 2 Frauen aus seinem privaten Umfeld, die ihn erpresst haben sollen. Verena Bruha berichtet.
8: Vor rund 2 Jahren soll Günter Pahl die damals 3-jährige Tochter seiner Ex-Partnerin missbraucht haben, laut Anklage mit einem Kuss auf die nackten Genitalien. In Folge soll er von der Kindesmutter und ihrer eigenen Mutter erpresst worden sein. Gedroht wurde mit der Veröffentlichung von Fotos, die ihn bei der Tat zeigen sollen. Pahls Anwalt Florian Höllwart:
9: Es steht der Verdacht der schweren Erpressung im Raum. Von meiner Mandanten wurde mittlerweile ein hoher 6-stelliger Betrag über mehrere Jahre gefordert und auch bezahlt. Und der Druck wurde immer höher. Und das war dann letztendlich auch die Veranlassung für die Selbstanzeige.
8: Auf einem alten Computer des Kabarettisten wurden zudem rund 960 Bilder und 19 Videos mit Kindesmissbrauchsdarstellungen sichergestellt. Die beiden Frauen sitzen seit dem Frühsommer in Untersuchungshaft. Pahl selbst ist auf freiem Fuß.
1: Und am Abend hat sich Günter Pahl in einem Facebook-Video zu Wort gemeldet. Er sagt, er habe Schande auf sich gebracht und bedauere zutiefst, was er getan hat.
10: Das tut mir unendlich leid, das bedauere ich, das ist schrecklich.
1: Er sei bereit, jede Strafe unwidersprochen hinzunehmen. Menschen mit pädophilen Neigungen ruft er auf, sich Hilfe zu suchen, um Kinder zu schützen. Er habe das mit sich selbst ausmachen wollen. Das gehe aber nicht alleine, sagt Günter Pahl in dem Facebook-Video. Die US-Notenbank hat den Leitzins erhöht, erstmals seit 3 Jahren, und zwar um 0,25 Prozentpunkt. Der Zinssatz liegt damit jetzt in einer Spanne zwischen 3,75 bis 4%. Mit dem Schritt will die Fed die hohe Inflation eindämmen, geht aber auf Konfrontation mit US-Präsident Trump, der eine Zinssenkung fordert. Jetzt zum Sport und zu Daniel Kulowitz.
11: Start in die Fußball-Europa-League heute Abend mit Sturm Graz gegen Stade Rennes aus Frankreich. Beide Clubs haben schon ein Tor erzielt, aber beide Treffer vom Videoschiedsrichter zu Recht aberkannt und daher 0:0 zur Pause. Christoph Freund bleibt Sportdirektor des FC Bayern München. Der 49-jährige Salzburger verlängert seinen Vertrag beim deutschen Doublegewinner bis 2029. Die aktuelle Formel-1-Saison, sie läuft zwar noch, aber die kommende wird gerade geplant und es wird noch mehr Sprintrennen geben. An 10 von 24 Wochenenden, darunter auch in Monte Carlo. Portimao und Istanbul kehren zurück in den Rennkalender anstelle von Zandvoort und Barcelona. Der Grand Prix von Österreich wird 2 Wochen später als gewohnt stattfinden, am 11. Juli 2027. Und die Springreiter können sich schon die Hände reiben. Im kommenden Jahr startet eine neue Reitsportserie. Die Jumping Premier League soll in den ersten 3 Jahren 260 Millionen Euro ausschütten, also doppelt so viel wie bisher. Auch die Österreicher Max Kühner und Katharina Romberg haben sich bereits registrieren lassen.
1: Und am Ende des Nachtjournals jetzt noch zum Wetter und zu Thomas Vostal.
12: In den nächsten Stunden breitet sich der Regen, zum Teil mit Gewittern und kräftigen Windböen, vom Westen und Norden auch auf den Osten Österreichs aus und erreicht dann gegen Ende der Nacht spätestens auch den Süden. Morgen am Donnerstag regnet es im Süden immer wieder. Im Großteil von Österreich wird der Regen aber im Laufe des Vormittags schon seltener. Zum Nachmittag hin lockern die Wolken auf und lassen zeitweise die Sonne durch. Im Rheintal kann die Sonne schon am Vormittag hervorkommen. Die Höchsttemperaturen morgen nur noch 14 bis 22 Grad, also deutlich kühler als heute.
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1: Am Mikrofon ist Anselm Peer. Der Untersuchungsausschuss zum Fall Christian Pilnacek ist aus der Sommerpause zurück. Neben einem Vertreter der Wirtschafts- und Korruptionsstaatsanwaltschaft wurde heute erstmals eine hohe Politikerin befragt, die ehemalige Justizministerin und jetzt stellvertretende Klubobfrau der Grünen, Alma Sadic. Viktoria Waldhäusl berichtet.
2: Beim Pilnacek-U-Ausschuss soll geklärt werden, ob die Ermittlungen zum Tod von Christian Pilnacek politisch beeinflusst wurden. Ein Nachweis dafür ist bisher aber ausgeblieben. Und auch die ehemalige Justizministerin Alma Sadic von den Grünen sagt heute, sie habe keine konkreten Wahrnehmungen dazu gehabt. Für sie seien die Ermittlungen wörtlich unspektakulär gewesen und wie üblich abgelaufen. Aber auch die Zeit vor Pilnaceks Tod wurde thematisiert. Laut Sadic habe etwa Sebastian Kurz als Bundeskanzler und ÖVP-Chef gewollt, dass Pilnacek Sektionschef im Justizministerium bleibt. Seit dem Nachmittag wird außerdem ein Vertreter der Wirtschafts- und Korruptionsstaatsanwaltschaft befragt. Einmal mehr geht es da um den Umgang mit Pilnaceks Datenträgern wie Handy oder Smartwatch, bisher allerdings ohne essentielle neue Erkenntnisse.
1: 3 Wochen nach der verheerenden Sturzflut ist die Zahl der Vermissten in Nepal um fast 1.000 gestiegen, auf mehr als 6.100. Die Katastrophenschutzbehörde hat jetzt die Vermisstenzahlen aller Bezirksämter zusammengetragen. Mehr als 1.400 Tote sind bisher geborgen worden. Angesichts der tausenden Vermissten dürfte diese Zahl noch deutlich steigen, befürchten die Behörden. In Wien haben Pläne für eine neue Steuer auf Veranstaltungstickets in den vergangenen Tagen für Aufregung gesorgt. Jetzt ist aber fix, der sogenannte Kultureuro, mit dem die Ticketpreise um 12,5% gestiegen wären, kommt nicht. Das hat Wiens Bürgermeister Michael Ludwig von der SPÖ heute klargestellt. Mehr von Thomas Metelko.
3: Der Kultureuro sei eine von mehreren Ideen gewesen, um den Kulturbetrieb in Wien langfristig abzusichern, sagt Bürgermeister Michael Ludwig in seinem Statement auf Facebook.
4: Nach Abwägung aller Argumente habe ich entschieden, der Kultureuro kommt nicht.
3: Das Besondere an Wien sei, dass Kultur für alle Menschen verfügbar bleibe, unabhängig von deren finanziellen Möglichkeiten. Daher sei klar, man werde gemeinsam neue Wege gehen müssen, um die Kulturlandschaft abzusichern, so Ludwig. Kulturstadträtin Veronika Kaup-Hasler von der SPÖ brachte einen Kultureuro im Vorjahr ins Spiel. Die Kultur sollte so vom Tourismusboom profitieren. Zuletzt war von einer Erhöhung der Ticketpreise um 12,5% die Rede.
1: Die Salzburger Festspiele haben einen neuen Intendanten. Der belgische Regisseur Peter de Calouvet wird die künstlerische Leitung der Festspiele übernehmen. Die Festspiele nächstes Jahr werden aber noch von Interimsintendantin Karin Bergmann geplant und durchgeführt. Am Freitag soll der neue Intendant offiziell vorgestellt werden. Das waren die Nachrichten und jetzt zum Wetter.
5: Eine Kaltfront zieht heute Nacht über Österreich und bringt Regen und stellenweise auch Gewitter und starke Windböen. Den Süden erreicht die Front spätestens gegen Ende der Nacht. Morgen am Donnerstag regnet es im Süden immer wieder. Im Großteil von Österreich wird der Regen im Laufe des Vormittags seltener und zum Nachmittag hin lockern die Wolken auf und lassen schon zeitweise die Sonne durch. Im Rheintal kann die Sonne schon am Vormittag hervorkommen. Die Höchsttemperaturen morgen nur noch 14 bis 22 Grad, also deutlich kühler als heute noch. Soviel zum Wetter mit Thomas Wostal.

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1: Am Mikrofon ist Anselm Peer. Immer mehr Menschen in Österreich schlittern in die Privatinsolvenz. Fast 7.400 Privatkonkurse hat es heuer schon gegeben. Julian Kern berichtet.
2: Mit fast 11% mehr Privatinsolvenzen rechnet der KSV 1870 heuer im Vergleich zum Vorjahr. Insolvenzleiter Karl-Heinz Götze.
3: Das ist hauptsächlich darauf zurückzuführen, dass Mitte des Jahres eine Gesetzesänderung gegeben hat. Die Entschuldungsdauer wurde wieder von 3 auf 5 Jahre verlängert.
2: Wer also geplant hat, den eigenen Privatkonkurs anzumelden, der hat das noch vor der Gesetzesänderung gemacht, um sich in 3 statt 5 Jahren zu entschulden. Besorgniserregend ist laut Götze der Anstieg jener Firmenpleiten, bei denen aufgrund fehlender Gelder gar kein Insolvenzverfahren mehr eröffnet werden kann.
3: Der Hauptgrund ist unter anderem, dass die Firmen zu spät anmelden. Das heißt, da ist dann nicht mehr mal 4.000 Euro da, um die Mindestkosten zu decken.
2: In diesen Fällen gehen Gläubiger meist komplett leer aus.
1: In Wien ist heute der jüdische Stadttempel nach einem langen Umbau neu eröffnet worden. Beim Festakt waren die Spitzen der Republik anwesend, als Zeichen der Verbundenheit mit der jüdischen Gemeinde. Bundeskanzler Christian Stocker sagte in seiner Ansprache:
4: Unsere Aufgabe ist es, dafür zu sorgen, dass Jüdinnen und Juden in Österreich sicher, sichtbar und selbstverständlich jüdisch leben können.
1: In einer Zeit, in der Antisemitismus wieder offener auftrete, sei das keine Selbstverständlichkeit, sagt Stocker. Die größte Synagoge Österreichs feiert heuer ihr 200-Jahr-Jubiläum. Die hohen Benzinpreise sorgen in Frankreich für Proteste. Fischer aus Marseille haben große Treibstoffdepots blockiert und an Tankstellen gibt es Vandalenakte. 7 Monate vor der Präsidentschaftswahl steigt der Wutpegel, berichtet aus Frankreich Ernst Kernmeier.
5: Sie kommen in den frühen Morgenstunden und blockieren die Zufahrten zu Treibstofflagern am Mittelmeer. Gestern nahe Marseille, heute weiter westlich bei Montpellier. Eine Gruppe von rund 50 Fischern, die den Benzinmultis die Schuld an den hohen Spritpreisen geben. Für sie sei es unmöglich, noch rentabel zu arbeiten, sagt einer der Anführer.
6: Das ist auch nicht rentabel.
5: Gestern und heute hat die Polizei die Blockaden nach mehreren Stunden beendet. Frankreich zählt beim Spritpreisniveau derzeit zu den Spitzenreitern in Europa. Die Protestbereitschaft steigt. Vor der Präsidentschaftswahl im Frühjahr wird die Wiederbelebung der Gelbwestenbewegung heraufbeschworen, die vor 8 Jahren das Land teilweise lahmgelegt hat.
1: Die italienische Regierung setzt wegen der stark gestiegenen Treibstoffpreise nächstes Jahr die Kfz-Steuer größtenteils aus, und zwar für alle Kleinwagen und Motorräder, insgesamt für 70% der in Italien zugelassenen Fahrzeuge. Die Kfz-Steuer sei eine der meist gehassten Steuern Italiens, sagt Ministerpräsidentin Giorgia Meloni. Das Ozonloch über der Antarktis ist so klein wie seit den 90er Jahren nicht mehr. Das Verbot der sogenannten FCKW-Gase, die die Ozonschicht schädigen und früher in Kühlschränken und Haarspray eingesetzt wurden, zeigt Wirkung, heißt es von der Weltwetterorganisation. Gleichzeitig nimmt aber die UV-Strahlung vor allem in Europa zu, weil es wegen der Klimaerwärmung weniger Wolken gibt. Dadurch könnten mehr Menschen an weißem Hautkrebs erkranken, befürchten Forscherinnen und Forscher. Sturm Graz ist mit einem Achtungserfolg in die Ligaphase der Europa League gestartet. Österreichs Vizemeister hat dem französischen Spitzenteam Stade Rennes ein 0:0 abgeluchst, Daniel Kulowitz.
7: Stade Rennes war zwar die bessere Mannschaft mit einem klaren Chancenplus, aber Sturm Graz hat mit Leidenschaft und der jüngsten Startelf der gesamten Europa League dagegen gehalten. Das Stadion hat die nötige Energie geliefert und so konnte man dieses beachtliche 0:0 gegen Frankreichs Top-Team holen, mit dem man nicht wirklich rechnen konnte, sagt Neo-Kapitän Jürgen Heil.
8: Sagst du absolut richtig. Ich glaube, wir waren schon der Underdog. Wir haben schon gewusst, dass wir zu Hause schon Leistung abliefern, was die Fans anstachelt, und das ist uns gelungen und deswegen haben wir uns diesen Punkt da hart erkämpft.
7: Nächster Gegner der Grazer ist Mitte Oktober der englische Club Bournemouth. 2 ÖFB-Legionäre feiern Siege in der Europa League. Kevin Danso mit Sunderland 1:0 über Alkmaar. ÖFB-Neuling Felix Bacher gewinnt mit Lyon 2:1 gegen Anderlecht. Der AC Milan hingegen legt einen Fehlstart hin, 0:2 daheim gegen Benfica Lissabon.
1: Das waren die Nachrichten und jetzt zum Wetter.
6: In den nächsten Stunden regnet es verbreitet, auch Gewitter und starke Windböen sind noch möglich. Tagsüber wird der Regen im Großteil von Österreich im Laufe des Vormittags langsam seltener und zum Nachmittag hin lockern die Wolken auf und lassen dann zeitweise schon die Sonne durch. Im Rheintal kann die Sonne heute schon am Vormittag hervorkommen. Den ganzen Tag regnerisch bleiben wird es mit großer Wahrscheinlichkeit im Süden. Die Höchsttemperaturen heute nur noch 14 bis 22 Grad, also deutlich kühler als gestern. So viel zum Wetter mit Thomas Wostal.
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1: Am Mikrofon ist Rainer Horns, es ist 1 Uhr. Auch wenn EU-Kommissionspräsidentin von der Leyen ein Social-Media-Verbot bis 13 will,
2: no social media under the age of 13.
1: Österreich will im nationalen Alleingang festhalten. Schon mit Jahresbeginn sollen bei uns Social-Media-Plattformen für alle unter 14 verboten werden, berichtet Felix Novak.
3: Die Richtung der EU-Kommission stimme, das Tempo weniger, das sagt sinngemäß Digitalisierungsstaatssekretär Preul von der ÖVP. Schon Anfang 2027 soll das nationale Verbot in Österreich in Kraft treten. Es soll bis zum 14. Geburtstag gelten und damit ein Jahr länger, als es auf EU-Ebene geplant ist.
4: Ich glaube, dass 13 Jahre zu niedrig angesetzt ist. Ich würde mir wünschen, dass es höher ist, nämlich mit 14 Jahren. Nichtsdestotrotz, wir müssen es möglichst rasch irgendwie umsetzen. Das bedeutet, wir können aus meiner Sicht, wenn die europäische Ebene jetzt weitere 3 Jahre braucht, ganz einfach nicht warten.
3: Nächste Woche geht für das österreichische Vorhaben die Begutachtung zu Ende. Parallel muss die EU-Kommission zustimmen, die nationalen Alleingängen aber eher skeptisch gegenübersteht. Eine Rückmeldung aus Brüssel wird bis Ende Oktober erwartet. Sollte es dort gröbere Bedenken geben, könnte sich das österreichische Social-Media-Verbot durchaus noch verzögern.
1: Ägypten hat eine neue Bedrohung für die nationale Sicherheit entdeckt, und zwar die beliebte Comicfigur SpongeBob Schwammkopf. Vor allem junge Ägypterinnen und Ägypter machen auf Social Media mit KI aus der Welt des gelben Schwamms eine Satire auf ihren Alltag, berichtet unser Korrespondent Paul Huemer.
5: Diese Titelmusik erkennt jedes Kind, selbst auf Arabisch. Weltweit ist der quadratische Schwamm ein Hit. Doch in Ägypten ist SpongeBob zum politischen Aktivisten geworden. Junge Ägypter machen mit künstlicher Intelligenz aus Bikini Bottom ihre eigene Welt. Explodierende Mieten, korrupte Minister und SpongeBobs geldgieriger Chef Mr. Krabs als Präsident Al-Sisi. Begonnen hat der Trend mit einer Facebook-Gruppe. Heute ist SpongeBob ein Ventil für politischen Frust geworden. Die Regierung versteht dabei keinen Spaß, lässt die Clips löschen, droht mit hohen Strafen und vermutet dahinter sogar die oppositionelle Muslimbruderschaft. Dabei sagt die 15-jährige Gründerin selbst, es war als Witz gedacht. Ein Witz, den in Ägypten jedes Kind versteht. Und vielleicht macht genau das die Regierung so nervös.
1: Und in der neuen Formel-1-Saison 2027 kehren die Rennen in Portimão in Portugal und Istanbul in der Türkei zurück. Zandvoort und Barcelona fallen dafür weg. Außerdem wird es an 10 Wochenenden Sprintrennen geben, 4 mehr als zuletzt. Und jetzt zum Wetter und zu Thomas Wasthal.
6: In vielen Regionen regnet es in den nächsten Stunden noch. Auch Gewitter und starke Windböen können dabei sein. Tagsüber wird der Regen heute im Großteil Österreichs im Laufe des Vormittags seltener. Zum Nachmittag hin lockern die Wolken auf und lassen zeitweise auch schon die Sonne durch. Im Rheintal kann es etwas früher auflockern, da ist die Sonne schon am Vormittag dabei. Hartnäckig halten sich heute die Regenwolken im Süden, wahrscheinlich bis in den Nachmittag hinein. Und es ist deutlich kühler als gestern. Die Höchsttemperaturen liegen heute nur noch zwischen 14 und 22 Grad.
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1: Am Mikrofon ist Rainer Hons, es ist 2 Uhr. In den USA hat der Kongress jetzt für deutlich schärfere Strafmaßnahmen gegen Russland gestimmt. Teil davon sind Sanktionen gegen die sogenannte Schattenflotte, mit deren Schiffen Russland internationale Ölsanktionen umgeht. Außerdem gibt es weitere Einreiseverbote für hochrangige russische Militärs und Präsident Trump kann hohe Strafzölle gegen Russland und verbündete Länder verhängen. Trinkwasser hat für die Österreicherinnen und Österreicher oberste Priorität, wenn es zu Wassermangel kommen sollte. Das zeigt jetzt eine Umfrage. Laura Graf.
2: 78% der Bevölkerung erwarten, dass die Trinkwasserversorgung Vorrang hat. Nur 15% denken bei Wassermangel zuerst einmal an die Landwirtschaft und sogar nur 6% an die Industrie. Generell gehen die Menschen in Österreich davon aus, dass Trinkwasser immer schlechter verfügbar sein wird, während der Wasserverbrauch steigt. Die Gas- und Wasserfachvereinigung fordert jetzt, dass die Trinkwasserversorgung auch im Gesetz als Priorität verankert wird. Außerdem drängt sie auf das Wasserentnahmeregister, das im Regierungsprogramm angekündigt ist, und zwar bald, damit dokumentiert wird, wer wie viel Wasser entnimmt. Auch 8 von 10 Menschen in Österreich sprechen sich für so ein Register aus.
1: Bei Fotobüchern gibt es große Preisunterschiede, wie aus einem Preisvergleich der Arbeiterkammer Oberösterreich hervorgeht. Adam Michalech berichtet.
3: Preisunterschiede von bis zu 300% hat die AK jetzt festgestellt. Dabei sind die Preise von 20 Internetshops verglichen worden. Ein 24-seitiges A4-Fotobuch mit Versandgebühr kostet beim günstigsten Anbieter rund 17 Euro. Beim teuersten Shop sind es 43. Beim A5-Fotobuch liegt die Preisspanne zwischen 16 und 28 Euro. Die Arbeiterkammer rät beim Kauf neben dem Preisvergleich auch auf die Seitenanzahl des Fotobuches zu achten und zu prüfen, ob etwa teureres Echtfotopapier verwendet wird.
1: Und 2 Tarantelarten machen sich in Österreich gerade breit, die schwarzbäuchige Tarantel und die südrussische Tarantel. Nicht nur in der Natur, sondern auch in unseren Wohnungen, berichtet Larissa Rausch.
4: Auf der Suche nach einem geeigneten Winterquartier oder einem Partner legen Taranteln große Strecken zurück und verirren sich dabei immer wieder in Wohnungen oder Häuser. Gesichtet wurden sie bereits im Burgenland, Wien, Niederösterreich und der Steiermark. Kammerjägerin Marianne Jäger weiß, was dann zu tun ist.
5: Einerseits kann man die Spinne dort lassen, wo sie ist, weil sie ist nützlich. Oder man fängt sie weg, entweder mit einem Schnappi oder mit einem Glas und einem Papier und fängt sie so ein und setzt sie so vors Fenster. Ich persönlich würde die Spinne dort lassen, weil sie eben Insekten frisst.
4: Die südrussische Tarantel wird übrigens bis zu 4 Zentimeter groß und ist damit die größte Spinnenart in Mitteleuropa.
1: Jetzt zum Wetter mit Thomas Wasthal.
6: In den nächsten Stunden regnet es verbreitet. Auch Gewitter und starke Windböen sind noch möglich. Tagsüber wird der Regen im Großteil von Österreich im Laufe des Vormittags seltener und zum Nachmittag hin lockern die Wolken auf und lassen zeitweise schon die Sonne durch. Im Rheintal kann die Sonne heute schon am Vormittag hervorkommen. Den ganzen Tag regnerisch bleibt es wahrscheinlich heute im Süden. Die Höchsttemperaturen heute nur noch 14 bis 22 Grad. Es ist also deutlich kühler als gestern.